0: Irak-Iran-Krieg gefunden. Nach intensiven Gesprächen sei ein Abkommen erzielt, schrieb Pakistans Ministerpräsident Sharif auf der Plattform X. Kurz darauf bestätigte auch US-Präsident Trump den Abschluss eines Abkommens.
1: Der Deal ist erst perfekt, wenn er unterschrieben ist. Und das soll Ende der Woche in der Schweiz passieren, angeblich persönlich und offiziell. Geburtstagsgeschenk für Trump. Die Straße von Hormuz wird frei befahrbar. Beide Länder heben ihre Seeblockaden auf. Ob der Iran Gebühren erheben wird, ist unklar. Weitere Verhandlungen über alle technischen Details sind nun geplant. Das iranische Atomprogramm, die Uranvorräte und der Stopp einer Unterstützung von Terrormilizen wie Hisbollah oder Hamas. Aus den USA, Tina Eck.
0: Die deutsche Fußballnationalmannschaft ist mit einem deutlichen Sieg in die WM gestartet. Das Team von Bundestrainer Nagelsmann gewann in Houston gegen den WM-Neuling Curaçao mit 7:1. Die Tore erzielten Metscher, Schlotterbeck, Musiala, Brown, Undav und zweimal Havertz. In einer weiteren Partie trennten sich die Niederlande und Japan 2:2 unentschieden. Die Schweizer haben einen Vorstoß von Rechtskonservativen zur Begrenzung der Migration klar abgelehnt. Bei einer Volksabstimmung sprachen sich rund 55% dagegen aus, einen Bevölkerungsdeckel einzuführen.
2: Am Ende ist das Ergebnis doch recht deutlich. Die Schweizer wollen die Migration nicht mit einem künstlichen Bevölkerungsdeckel begrenzen. Was aber klar ist, das Thema bleibt. Viele Menschen sind, wie in Deutschland und anderen Ländern, besorgt über die Zahl der Ausländer im Land. Der Wirtschaftsverband sagt, man müsse das Inlandspotenzial besser ausschöpfen, heißt durch Aus- und Weiterbildung, damit weniger Fachkräfte aus dem Ausland rekrutiert werden müssen. Aus Genf, Christiane Ulrich.
0: Ein zunächst friedlicher Protest gegen den bevorstehenden G7-Gipfel in Frankreich ist in Genf zunehmend eskaliert. Am Nachmittag und Abend schmissen Vermummte zahlreiche Scheiben ein. Die Polizei setzte mehrfach Tränengas ein. Das Treffen der G7-Staats- und Regierungschefs beginnt heute in Evian auf der französischen Uferseite des Genfer Sees. Genf liegt rund 50 Kilometer entfernt, aber Frankreich wollte keine Proteste dulden. Deshalb meldeten die Organisatoren die Demo in Genf an.
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4: Nach einer locker bewölkten Nacht und Abkühlung auf 15 Grad geht's genauso schön weiter wie in den vergangenen Tagen. Viel, viel Sonne und das bei 23 bis 25 Grad. Dienstag, leichter Wetterwechsel, es wird schwüler und dampfiger und am Mittwoch erwarten uns dann 30 Grad.
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6: Derzeit liegen uns keine Meldungen vor. Allen unterwegs eine gute Fahrt.

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2: Ich bin Thomas Brock. Schützenfest zum WM-Auftakt für die deutsche Fußballnationalmannschaft. Die DFB-Auswahl hat in Houston ihr erstes Gruppenspiel gegen Außenseiter Curaçao mit 7:1 gewonnen.
3: Das deutsche Team erwischte einen Traumstart mit einem frühen Tor von Metscher. Dann verlor die DFB-Auswahl kurz den Faden. Komenencia überwand Torwartrückkehrer Neuer zum 1:1 für Curaçao. Danach aber Einbahnstraße für Deutschland. Schlotterbeck und Havertz per Elfmeter stellten noch vor der Pause auf 3:1. Im zweiten Durchgang schraubten Musiala, Brown, Undav und nochmal Havertz das Ergebnis in die Höhe, 7:1. Ein toller WM-Auftakt für die deutsche Mannschaft, das macht Lust auf mehr. Moritz Einzel, Sportredaktion.
2: In einer weiteren Partie trennten sich die Niederlande und Japan 2:2 unentschieden. Wochenlang wurde verhandelt, jetzt haben die USA und der Iran eine vorläufige Übereinkunft für einen Ausweg aus dem Irankrieg gefunden. Das bestätigten

0: Neben dem Vermittler Pakistan auch die Regierungen der USA und des Irans. Die für den weltweiten Öl- und Gashandel wichtige Straße von Hormuz soll laut US-Präsident Trump nach der Unterzeichnung des Abkommens am Freitag geöffnet werden. Trotzdem fielen die Ölpreise schon kurz nach Bekanntwerden der Einigung deutlich. Weitere Einzelheiten zu den Inhalten der Übereinkunft sind noch nicht bekannt. Ökostromtarife werden beim Wechsel des Stromanbieters immer beliebter. Im laufenden Jahr entfielen 81% aller abgeschlossenen Stromverträge auf Tarife mit 100% erneuerbaren Energien, der höchste bislang gemessene Wert. Das geht aus einer Auswertung des Vergleichsportals Verivox hervor.
1: Vor 5 Jahren lag der Anteil der Wechselkunden, die sich für Ökostrom entschieden, noch bei rund 68%. Seitdem ist die Nachfrage kontinuierlich gestiegen. Laut Verivox spielen dabei nicht nur Umwelt- und Klimaschutzaspekte eine Rolle. Häufig seien Ökostromtarife inzwischen auch die günstigste Option für Verbraucher. Ein 3-Personen-Haushalt mit einem Jahresverbrauch von 4000 Kilowattstunden kann durch den Wechsel in einen günstigen Ökostromtarif laut Verivox rund 400 Euro pro Jahr sparen. David Riemer, Redaktion.
0: Nach einem Flugzeugabsturz im US-Bundesstaat Missouri wird befürchtet, dass alle 12 Insassen gestorben sind. Laut Polizei ereignete sich der tödliche Absturz in der Nähe eines Flugplatzes im Raum der Kleinstadt Butler, südlich von Kansas City. Die Luftfahrtbehörde teilte mit, dass es sich wohl um ein Flugzeug handelte, das Fallschirmspringer transportiert. Die Absturzursache ist noch unklar.
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3: Nach einer locker bewölkten Nacht und Abkühlung auf 15 Grad geht's genauso schön weiter wie in den vergangenen Tagen. Viel, viel Sonne und das bei 23 bis 25 Grad. Dienstag leichter Wetterwechsel, es wird schwüler und dampfiger und am Mittwoch erwarten uns dann 30 Grad.
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5: Derzeit liegen uns keine Meldungen vor. Allen unterwegs eine gute Fahrt.
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0: ist 4 Uhr.
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2: Ich bin Thomas Braut. Wochenlang wurde verhandelt. Nun haben die USA und der Iran nach Angaben des Vermittlers Pakistan und der US-Regierung eine vorläufige Übereinkunft für einen Ausweg aus dem Iran-Krieg gefunden. Nach intensiven Gesprächen sei ein Abkommen erzielt, schrieb Pakistans Ministerpräsident Sharif auf der Plattform X. Kurz darauf bestätigte auch US-Präsident Trump den Abschluss eines Abkommens.
3: Der Deal ist erst perfekt, wenn er unterschrieben ist. Und das soll Ende der Woche in der Schweiz passieren, angeblich persönlich und offiziell. Geburtstagsgeschenk für Trump, die Straße von Hormuz wird frei befahrbar. Beide Länder heben ihre Seeblockaden auf. Ob der Iran Gebühren erheben wird, ist unklar. Weitere Verhandlungen über alle technischen Details sind nun geplant. Das iranische Atomprogramm, die Uranvorräte und der Stopp einer Unterstützung von Terrormilizen wie Hisbollah oder Hamas. Aus den USA, Tina Eck.
2: Die deutsche Fußballnationalmannschaft ist mit einem deutlichen Sieg in die WM gestartet. Das Team von Bundestrainer Nagelsmann gewann in Houston gegen den WM-Neuling Curaçao mit 7:1. Am Samstag geht es nun im nächsten Gruppenspiel gegen die Elfenbeinküste. Die Afrikaner besiegten Ecuador mit 1:0. In einer weiteren Partie trennten sich die Niederlande und Japan 2:2 unentschieden. Die Schweizer haben einen Vorstoß von Rechtskonservativen zur Begrenzung der Migration klar abgelehnt. Bei einer Volksabstimmung sprachen sich rund 55% dagegen aus, einen Bevölkerungsdeckel einzuführen.
4: Am Ende ist das Ergebnis doch recht deutlich. Die Schweizer wollen die Migration nicht mit einem künstlichen Bevölkerungsdeckel begrenzen. Was aber klar ist, das Thema bleibt. Viele Menschen sind, wie in Deutschland,

0: und anderen Ländern besorgt über die Zahl der Ausländer im Land. Der Wirtschaftsverband sagt, man müsse das Inlandspotenzial besser ausschöpfen, heißt durch Aus- und Weiterbildung, damit weniger Fachkräfte aus dem Ausland rekrutiert werden müssen. Aus Genf, Christiane Ulrich.
1: Ein zunächst friedlicher Protest gegen den bevorstehenden G7-Gipfel in Frankreich ist in Genf zunehmend eskaliert. Am Nachmittag und Abend schmissen Vermummte zahlreiche Scheiben ein. Die Polizei setzte mehrfach Tränengas ein. Das Treffen der G7-Staats- und Regierungschefs beginnt heute in Evian auf der französischen Uferseite des Genfer Sees. Genf liegt rund 50 Kilometer entfernt, aber Frankreich wollte keine Proteste dulden. Deshalb meldeten die Organisatoren die Demo in Genf an.
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3: Nach einer locker bewölkten Nacht und Abkühlung auf 15 Grad geht's genauso schön weiter wie in den vergangenen Tagen. Viel, viel Sonne und das bei 23 bis 25 Grad. Dienstag leichter Wetterwechsel, es wird schwüler und dampfiger und am Mittwoch erwarten uns dann 30 Grad.
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5: Derzeit liegen uns keine Meldungen vor. Allen unterwegs eine gute Fahrt.

0: 5 Uhr.
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2: Ich bin Thomas Brott. Wochenlang wurde verhandelt, jetzt haben die USA und der Iran eine vorläufige Übereinkunft für einen Ausweg aus dem Irankrieg gefunden. Das bestätigten neben dem Vermittler Pakistan auch die Regierungen der USA und des Irans. Die für den weltweiten Öl- und Gashandel wichtige Straße von Hormuz soll laut US-Präsident Trump nach der Unterzeichnung des Abkommens am Freitag geöffnet werden. Trotzdem fielen die Ölpreise schon kurz nach Bekanntwerden der Einigung deutlich. Weitere Einzelheiten zu den Inhalten der Übereinkunft sind noch nicht bekannt. Gerade erst hat der Bundestag erstmals über die von der Bundesregierung geplante Reform im Gesundheitswesen beraten. An den Plänen gibt es Kritik. Auch für heute hat die Gewerkschaft Verdi Servicepersonal im Gesundheitsbereich bundesweit zu Protesten aufgerufen.
3: An mehr als 120 Krankenhäusern und Pflegeeinrichtungen sind Aktionen geplant und diese werden auch die Abläufe stören, kündigte Verdi an. Im Vordergrund heute stehen bessere Bezahlung und bessere Arbeitsbedingungen für Menschen, die das System im Hintergrund am Laufen halten. Im Patiententransport, der Reinigung, der Küche oder auch in der Wäscherei oder der Sterilisation. Tanja Wagner, Nachrichtenredaktion.
2: Die EU beginnt heute am Rande eines Außenministertreffens in Luxemburg die Beitrittsverhandlungen mit der Ukraine und Moldau. Der Schritt gilt nach einer zweijährigen Hängepartie wegen einer Blockade Ungarns als wichtiges Zeichen an die beiden Länder, dass sich ihre Reformanstrengungen lohnen. Die Ukraine und Moldau werden nun im Zuge der vermutlich jahrelangen Verhandlungen zeigen müssen, dass sie reif für einen EU-Beitritt sind. Die deutsche Fußballnationalmannschaft ist mit einem deutlichen Sieg in die WM gestartet. Das Team von Julian Nagelsmann gewann in Houston gegen den WM-Neuling Curaçao mit 7:1. Der Bundestrainer war entsprechend zufrieden.
4: Ja, wieder einen sehr guten Start ins Spiel. Ersten 15 Minuten waren richtig gut. Dann haben die mit dem ersten Schuss, machen den Ausgleich. So 5-6 Minuten hat der Gegner sehr viel Selbstvertrauen gekriegt auf einmal. Wir waren ein bisschen zu statisch, haben uns aber dann super gefangen und haben insgesamt, finde ich, viele Tore gemacht. Und am Ende, ja, du musst auch erstmal 7 Tore schießen.
2: Bundestrainer Nagelsmann. Am Samstag geht es für die DFB-Auswahl nun im nächsten Gruppenspiel gegen die Elfenbeinküste. Die Afrikaner besiegten Ecuador mit 1:0. In einer weiteren Partie trennten sich die Niederlande und Japan 2:2 unentschieden.
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1: Wunderschönen guten Morgen. Rein geht's in eine neue Woche. Es ist der 15. Juni 2026 in den Donau-Treffen Nachrichtenstudios. Fabian Schober.
2: Guten Morgen.
3: Guten Morgen.
1: Na, wie war denn das Wochenende bei euch?
3: Schön war's.
1: Ja.
2: Oh,
1: ja.
2: Schön.
1: Ah, kommt da schon der
2: Gegner. Und nicht lang genug wohl.
1: Ja,
3: nee, nicht lang genug. Hier, da ist eine Spinne und die salzt sich.
1: Geil.
3: Nee, so eine Mini.
1: Schon wieder?
3: Ja, ja.
1: Mein Gott, ich komme gar nicht mehr mit dem Raustragen raus.
3: Da.
1: Ich komme mit dem Raustragen gar nicht mehr hinterher.
3: Also hier, Fabi.
1: Ja. Hier, da ist sie.
2: Ah.
1: Geil.
2: Okay, ja. Die ist wirklich winzig.
3: Ja. So, jetzt würde ich dir auch nicht mehr stehen, wenn die nicht so winzig wäre.
1: Ich habe heute Morgen schon eine größere gesehen in der Garage. Ja. Tatsächlich.
3: Ja, ich bin auch müde. Gestern, ihr habt es mit Sicherheit auch angeguckt.
1: WM. Aber hallo, natürlich.
2: Selbstverständlich nicht.
1: Hallo.
2: Nein.
3: Oh, Leif, hallo alle.
1: Das sind ja auch total geile Zeiten. Also zumindest.
2: Ja, das kann man anschauen.
1: Uhr, das war cool.
3: Das war echt gut.
1: Die nächsten dann 22 Uhr, aber am Wochenende.
2: Also das nächste.
3: Das
2: dritte wird dann wieder schwieriger. Dann,
1: nee, da habe ich frei. Wollte ich aber einfach
2: ja, ja. Clever.
1: Betonen, ja.
3: Aber am Samstag ist es 21, oder? Diesen.
2: Nee, 22
1: Uhr.
3: Ach, erst. Okay.
1: Jetzt am Samstag, ja.
2: Das also auch machbar.
3: Ja, ist hinnehmbar.
1: Da ist okay, da kriegst du dann in deiner Tipico-Bar wieder mitten in der Nacht um 12, wenn sie gewonnen haben. Und dann kommt ein Autokorso.
2: Ja, ja, wobei, also das war ja gestern, also was ich hier in Ulm erlebt in habe, Ulm? War es eher jetzt ein Autokorsochen.
1: Ja, aber das ist ja auch
2: ja, gut.
1: In der Vorrunde, ja. Curaçao,
3: uns ging's voll ab.
1: Das ist okay.
2: Ja, aber also hätten jetzt am Tag davor die Türken gewonnen.
1: Das ist easy, dann hättest du gar nicht
2: geschlafen. Wäre auch ein richtiger Autokorso
1: das
2: gewesen.
1: Das ist also in dem Fall, aber das war das 2-0 oder 0-2 gegen Australien.
3: Aber bei uns ging es wirklich ab. Also ich habe, also... Da hat man dann auch,
1: so sollte
3: jetzt reicht es aber auch irgendwann.
1: So sollte auch
2: hast du aus dem Fenster geschrien? Nee. Jetzt reicht's.
1: Für jedes Leider. Tor eine Stunde Autokorso. Dafür war es noch wenig.
3: Sieben Stück.
2: Bis in die Morgenstunden.
1: Noch, die sind immer noch am Hupen da. Sensationell.
3: Mhm. Ja. Genau.
1: Und ansonsten?
2: Ja. War gut. War gut.
1: Doch, absolut. Ja. Wetter hat einigermaßen gepasst.
2: Ich war im Biergarten am Samstag.
1: Sehr gut.
2: Großfamilienfest.
3: Mhm.
1: Cool.
2: Ja. Damit habe auch ich jetzt offiziell die Biergartensaison eröffnet.
1: Da bist du ja spät dran.
2: Ja, schon irgendwie. Aber
3: ich war
2: irgendwie
3: aber auch noch nicht.
2: Habe ich das dieses Jahr noch nicht groß gepackt, ja.
3: Nee.
1: Das ist.
3: War nur in so Café und Bars draus,
2: ja, genau.
3: Aber nicht in einem Biergarten.
2: Biergarten war noch nicht.
1: Ja, kommt immer darauf an, wie bezeichnest du Biergarten? Wenn du mit dem Bier im Garten sitzt, ist ja auch Biergarten.
2: Biergarten.
3: Ja, ich glaube, ich war gestern doch in einem Biergarten.
1: Ich glaube, ich war
2: gar
1: gestern
2: nicht
1: noch im Biergarten.
2: Ja, das ist natürlich
1: das
2: auch.
1: Das ist dann was nicht schlecht.
3: Nein, ich weiß nicht, ob es als Biergarten durchgeht.
1: Ja, was draußen?
3: Ja.
1: Ja, also.
2: Gab es ein Bier?
3: Es hätte eins gegeben.
1: Ja, also.
2: Auch gut.
1: Passt. Aperole.
3: Okay. Ja, gut. Dann
1: ein Aperolgarten.
2: Ah, den müssen wir noch eröffnen.
3: Ein Spritzgarten. Dann können wir nämlich auch Sati und sowas machen.
1: Nein, ein Garten spritzt man nicht, weil ich... Zwecks der Umwelt.
3: Hm.
1: Verstehe ich.
3: Na gut. Ray Dalton jetzt für euch. Ja, oh, we got you. Guten Morgen. Ich muss erstmal nur wach werden.
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0: Einen wunderschönen guten Morgen, der Start rein in die neue Woche. Es ist Montag, der 15. Juni, gleich 4:15.
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2: Guten Morgen, ich bin Daniel Heinze von der katholischen Kirche. Genau 153 Fische fängt Petrus, als der auferstandene Jesus einigen Jüngern am Ufer des Sees Genezareth erscheint. So erzählt es die Bibel. Vieles an diesem Fischzug erinnert an die erste Begegnung zwischen Jesus und dem Fischer Petrus. Beide Male ist er erst vergeblich rausgefahren. Dann sagt Jesus, er soll es nochmal versuchen und macht einen Riesenfang. Von jetzt an wirst du Menschen fischen, sagte Jesus beim ersten Mal zu Petrus. Die 153 Fische im Netz weisen darauf hin, Petrus hat Erfolg als Fischer und als Menschenfischer. Ihm überträgt Jesus die Verantwortung für die Zukunft der christlichen Kirche. Und die 153 ist kein Zufall. Zählt man 1 plus 2 plus 3 und so weiter zusammen bis 17, kommt 153 raus. Eben eine große Zahl. So wie die Zahl der Christen durch Petrus größer und größer werden soll.
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3: Und gleich dürft ihr euch schon mal freuen auf Clock Clock. Out of the Dark. Und Taylor Swift ist mit dabei, Cruel Summer.
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3: Gibt's für euch auch gleich wieder. Es ist jetzt aber erstmal kurz vor 5:30. Schönen guten Morgen.
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7: Oh ja, das schaut da wieder schön aus da hinten. Rosa, wunderbar. Schöne Sonnenaufgänge heute, sind zwar noch ein paar Wolken am Himmel, aber es geht doch schon recht freundlich rein in die Woche. Und insgesamt wird es jetzt auch so von Tag zu Tag immer wieder schöner. Heute gibt es schon ganz viel Sonne, zeitweise ein paar Quellwolken mit dabei. Was immer noch ein bisschen auffrischt, das ist der Wind. Die Höchstwerte heute 20 bis 24 Grad.
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8: Ja, da haben wir aktuell, so wie es sein soll, um kurz nach 5:30. Nichts los auf den Straßen. Gute Fahrt.
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8: Aktuell 11 Blitzer, natürlich alle vom Wochenende übrig geblieben. Könnt ihr gerne nachlesen auf donau3fm.de oder auf eurer Donau3fm-App. Ich nehme mal Ulm-Söflingen hervor, Harthauser Straße, Höhe Sportzentrum, Ortsausfahrt Ballendorf, am Salzgraben steht einer, das sind 30 erlaubt. Und in Pfuhl in der Holzstraße wieder mal, kurz vor der Kreuzung Jahnstraße.
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8: Wunderschönen guten Morgen. Du musst gerade mal gucken. Haben wir noch einen Sieg? Nee, ist schon zu hell.
7: Wonach suchst du?
8: Sterne. Sterne. Gestern Abend wunderbar einige gesehen. Ja. Mhm. Da habe ich aber vergessen, draus zu lesen. Ganz ehrlich. Ja. Da dachte ich mir noch, vielleicht sehe ich was.
7: Da dann immer, dass man es vergisst.
8: Aber, ja, genau. Ja. Das ist, aber wir machen das ja für euch. Jeden Montag gucken wir wie die vorab quasi schon, wie die neue Woche denn so wird um 5:45.
7: Was da die Sterne sagen zu unserem Glück.
8: Ich bin gespannt. Ich glaube, das wird eine gute Woche.
7: Es wird eine sehr gute Woche.
8: Echt? Sogar sehr gut?
7: Ja.
8: Warum?
7: Weil meine beste Freundin am Freitag heiratet.
8: Na also, das ist doch geil. Ja. Hammer.
7: Die kann nur gut werden diese Woche.
8: Dann brauchen wir das ja gar nicht mehr. Brauchen wir die Sterne ja gar nicht mehr fragen.
7: Eigentlich nicht. Aber machen wir trotzdem.
8: Wer weiß.
7: Ja, machen wir trotzdem.
8: Vielleicht müsst ihr alles noch ändern.
7: Nee.
8: Jetzt sind die Vorbereitungen schon durch. Jetzt ziehen wir es auch durch. Aber wie es dann für uns alle wird, ja, das hören wir gleich um 5:45.

0: Taylor Swift, Cruel Summer. Die Gute Laune Morning Show. Montag ist es, 5.42 Uhr.
1: Schönen guten Morgen. Rein in die neue Woche und wer weiß, was da alles auf uns zukommen wird. Wir dürfen wieder gespannt sein heute. Easy hat ja schon gesagt. Ja, genau, das auch. Easy hat ja schon eine gute Woche.
0: Ja.
1: Prophezeit, weil Freitag deine beste Freundin heiratet.
0: Standesamtliche Hochzeit.
1: Dann muss es ja gut werden. Ja, dann schauen wir doch einfach mal in die Sterne, wie es denn für uns andere nicht vermählt werdende
0: wird. Aber ich werde ja auch nicht vermählt.
1: Ja, eben drum für uns.
0: Ach so, okay. Schauen wir mal, wie es wird.
1: Eben.
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3: Ein besonderes Himmelsschauspiel rückt näher. Die Sommersonnenwende am Wochenende. Der längste Tag des Jahres steht für Licht, Energie und einen kleinen Neustart mitten im Jahr. Vieles wirkt jetzt klarer, leichter und ein Stück optimistischer. Passend dazu sorgen Venus und Merkur für eine offene und freundliche Stimmung.

Gespräche verlaufen entspannter, Begegnungen wirken unkomplizierter und selbst kleine Gesten können gerade viel auslösen. Der Mond bringt im Verlauf der Woche das Bedürfnis mit sich, zwischendurch bewusst Tempo rauszunehmen. Die Sterne stehen damit auf Sommergefühl mit Balance und auf Tage, die zeigen, wie gut Leichtigkeit ist.

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2: Schönen guten Morgen, die gute Laune Morning Show bei Donau 3 FM am Montag um kurz vor 6.
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2: Schönen guten Morgen am Montag.
1: Es ist 6 Uhr.
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8: Gelungener WM-Auftakt und LKW kippt in Bad Schussenrieder Garten. Ich bin Fabian Schober, guten Morgen. Schützenfest zum WM-Auftakt für die deutsche Fußballnationalmannschaft. Die DFB 11 hat in Houston ihr erstes Gruppenspiel gegen WM-Neuling Curaçao mit 7:1 gewonnen.
9: 7:1, die deutschen Fans erinnern sich gerne an dieses Ergebnis und an das WM-Halbfinale 2014 gegen Brasilien. Danach wurde Deutschland Weltmeister. Der hohe Sieg gegen den WM-Neuling Curaçao ist natürlich kein wirklicher Maßstab, denn am Ende war der krasse Außenseiter völlig überfordert. Nach dem Auftakt in der klimatisierten und überdachten Fußballhalle von Houston ging es für das deutsche Team direkt zurück ins WM-Quartier. Voller Fokus auf die Elfenbeinküste am Samstag. Aus Houston, Thomas Bremser.
8: In der Ortsdurchfahrt von Reichenbach bei Bad Schussenried ist ein LKW umgekippt und auf der Hecke eines angrenzenden Gartens gelandet. Der geladene Bauschutt wurde dabei komplett in den Garten geschüttet. Ein Kran hat den umgestürzten LKW geborgen. Während der Bergungsarbeiten war die Steinhauser Straße über 4 Stunden gesperrt. Der Gesamtschaden beläuft sich auf über 50.000 Euro. Als Unfallursache geht die Polizei von überhöhter Geschwindigkeit aus. Heute startet der G7-Gipfel im französischen Evian am Genfer See. Im benachbarten Genf ist am Abend ein zunächst friedlicher Protest gegen das Treffen der führenden Industrienationen eskaliert. Die Szenen erinnern an die G8-Proteste aus dem Jahr 2003 mit Geschäftsplünderungen.
10: Es ging alles so friedlich los, aber ein Block von Vermummten hat dem Protest dann seinen hässlichen Stempel aufgedrückt. Die Leute rissen Pflastersteine aus der Erde und Sperrholzplatten von Schaufenstern und schmissen dann die Scheiben ein. An mehreren Stellen ist die Polizei mit Tränengas vorgegangen, was wiederum auch friedliche Demonstranten getroffen hat. Die Botschaft der Proteste gegen die G7-Länder, die ging wie so oft in der Gewalt dann unter. Aus Genf, Christiane Ulrich.
8: Der Ulmer Spatzenchor veranstaltet kommenden Samstag sein großes Jahreskonzert im Neu-Ulmer Edwin Scharfhaus und bekommt dabei internationale Unterstützung. Nach der Reise des Chors im Jahr 2024 nach Indien kommt jetzt der Gegenbesuch des Jugendchors The Singing Tree aus Mumbai. Das gemeinsame Konzert soll musikalische Grenzen überwinden. Mehr Nachrichten in einer halben Stunde und jederzeit auf donau3fm.de.
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11: Ja, da geht's ja schon ganz freundlich rein in die neue Woche. Sind noch ein paar Wolken am Himmel, aber die Sonne zeigt sich ja auch schon. Insgesamt wird's heute ein sehr schöner Tag mit viel Sonnenschein, zeitweise ein paar Quellwolken mit dabei. Teilweise auch noch dieser auffrischende Wind, aber es ist schon wärmer. Die Höchstwerte 20 bis 24 Grad und an die nächsten Tage wird's zunehmend wieder sommerlicher.
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2: Um kurz nach 6 eine Meldung für die A8 Stuttgart Richtung München zwischen Eidelberg und Raststätte Gröbingen. Südgefahr durch ein liegen gebliebenes Fahrzeug auf dem rechten Fahrstreifen und dem Standstreifen. Fahrt da vorsichtig.

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1: Da haben wir jede Menge davon. Die gibt's für euch natürlich wie immer auf donau3fm.de oder auf eurer Donau3fm-App. Unter anderem haben wir einen auf der B10 Dornstadt Richtung Ulmhöhe Autobahnauffahrten. Unter Rot in der Ortseinfahrt von Illertissen herkommend wird beidseitig geblitzt. Und Burgrieden Hochstetten in der Ortseinfahrt steht einer, wenn ihr von Laubheim reinkommt. Blitzt beidseitig.
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1: Abseits im Fußball. Gut, für viele klingt das nach Linienregeln und Videobeweis-Chaos. Dabei ist die Idee dahinter eigentlich ziemlich einfach.
4: Stellt euch eine unsichtbare Startlinie vor, die verhindert, dass ein Spieler einfach vorne vor dem Tor wartet. Dann würde er dort einfach warten, bis er angespielt wird, und das wäre ja dann wirklich langweilig.
5: Wie dieses Abseits, von dem alle immer reden, wirklich funktioniert, das erklären wir euch gleich ganz einfach um 10 nach 6.
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0: Ja, das ist wahrscheinlich die bekannteste Fußballregel. Das Abseits.
1: Er weiß einfach alles.
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0: 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Und es ist wahrscheinlich die bekannteste, weil ständig drüber diskutiert wird. Im Stadion, auf dem Sofa oder beim Public Viewing heißt da schnell mal, war das jetzt Abseits oder nicht?
3: Dabei ist die Regel gar nicht so schwierig, wenn man sie sich bildlich so ein bisschen vorstellt.
4: Abseits, das klingt erstmal kompliziert, ist aber eigentlich wie eine unsichtbare Startlinie auf dem Spielfeld. Stellt euch vor, eine Mannschaft greift an. Ein Spieler wartet vorne in der Nähe des gegnerischen Tores. Jetzt kommt der Pass von seinem Mitspieler. Und genau in diesem Moment, schaut der Schiedsrichter, steht der Angreifer näher am Tor als der vorletzte Gegenspieler. Meist ist dieser vorletzte Gegenspieler der letzte Feldspieler, weil natürlich der Torwart noch dahinter steht. Steht der Angreifer zu weit vorn, dann kann es Abseits sein. Aber allein dort zu stehen, ist noch nicht verboten. Gepfiffen wird nämlich erst, wenn er ins Spiel eingreift, also wenn er den Ball annimmt, zum Ball läuft, einen Gegner stört oder aus dieser Position einen Vorteil bekommt. Stellt euch zwei Kinder beim Wettrennen vor. Einer, der stellt sich schon 5 Meter vor die Startlinie. Genau das soll Abseits verhindern. Ein Stürmer soll nicht einfach vor dem Tor parken und auf den Ball warten. Wichtig ist auch immer der Moment des Passes, nicht der Moment, in dem der Ball ankommt. Ein Spieler darf also losrennen und danach frei vor dem Tor stehen, wenn er beim Abspielen noch nicht im Abseits war. Kein Abseits gibt's bei Einwurf, Ecke oder Abstoß. Und steht der Angreifer auf gleicher Höhe mit dem vorletzten Gegenspieler, dann ist alles in Ordnung. Dann heißt es,

0: den Schiedsrichter weiterlaufen lassen.
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0: Schönen Montagmorgen. Vor halb sieben, ruhig auf den Straßen. Wie entwickelt sich das Wetter, Easy?
1: Da sind jetzt schon noch ein paar Wolken am Himmel, aber die Sonne kommt auch schon schön durch und heute wird es ein richtig schöner Tag zum Start in die neue Woche. Viel Sonnenschein, die Höchstwerte 20 bis 24 Grad.

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2: Schönen guten Morgen, die gute Laune Morning Show bei donau3fm um kurz vor halb sieben.
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7: Schönen Montagmorgen.
8: Es ist 6:30.
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7: Gelungener WM-Auftakt und Streik an der Ulmer Uniklinik. Ich bin Fabian Schober. Guten Morgen. Das war doch mal ein gelungener WM-Auftakt für die deutsche Fußballnationalmannschaft. Die DFB-Elf hat in Houston ihr erstes Gruppenspiel gegen WM-Neuling Curaçao mit 7:1 gewonnen.
10: 7:1, die deutschen Fans erinnern sich gerne an dieses Ergebnis und an das WM-Halbfinale 2014 gegen Brasilien. Danach wurde Deutschland Weltmeister. Der hohe Sieg gegen den WM-Neuling Curaçao ist natürlich kein wirklicher Maßstab, denn am Ende war der krasse Außenseiter völlig überfordert. Nach dem Auftakt in der klimatisierten und überdachten Fußballhalle von Houston ging es für das deutsche Team direkt zurück ins WM-Quartier. Voller Fokus auf die Elfenbeinküste am Samstag. Aus Houston, Thomas Bremser.
7: Nach den ersten Beratungen des Bundestags über die geplante Gesundheitsreform hat die Gewerkschaft Verdi bundesweit zu Streiks aufgerufen, so auch an der Ulmer Uniklinik. Von 6 bis 15 Uhr protestiert das Servicepersonal. Zeitweise ist ein Demozug rund um die Klinik geplant. Patienten müssen heute und morgen tagsüber mit Einschränkungen rechnen. Neben den Reformplänen geht es auch um den aktuellen Tarifstreit. Wochenlang wurde verhandelt. Jetzt haben die USA und der Iran eine vorläufige Übereinkunft für einen Ausweg aus dem Iran-Krieg gefunden. Das haben neben dem Vermittler Pakistan beide Seiten bestätigt.
11: Wichtige Punkte waren in letzter Minute gelöst worden, darunter die sofortige Aufhebung der US-Seeblockade und ein Ende aller Kriegshandlungen auch im Libanon. Unterzeichnet werden soll das Abkommen Ende der Woche in der Schweiz und dann erst wird die Straße von Hormuz geöffnet, dann erst ist der Deal offiziell besiegelt. Umsetzung und Kontrolle der Einhaltung werden dann kompliziert, denn die USA und der Iran verhandeln nach wie vor nicht direkt. Aus den USA, Tina Eck.
7: Ratiopharm Ulm hat den Shootingstar der vergangenen Basketball-Bundesliga-Saison verpflichtet. Der US-Amerikaner E.B. Watson soll ein Schlüsselspieler des fast komplett neu aufgestellten Teams werden. Bei Ulms Playoff-Gegner Bamberg hat Watson vor allem durch seine überragende Dreierquote überzeugt und wurde am Ende der Saison Zweiter in der MVP-Wahl der Liga. Der 28-jährige Guard hat einen 2-Jahres-Vertrag unterschrieben. Mehr Nachrichten in einer halben Stunde und jederzeit auf donau3fm.de.
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12: Jawohl, in dieser Woche kommt der Sommer zurück, wird jetzt Tag für Tag immer ein bisschen schöner. Heute geht schon ganz freundlich rein mit Sonnenschein hier und da noch ein paar Wolken. Die Höchstwerte, da kommen heute auf 20 bis 24 Grad.
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2: Um kurz nach 7:30 noch nix los auf den Straßen. Gute Fahrt.
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2: Ulm-Söflingen in der Harthauser Straße, Höhe Sportzentrum, steht eine. Wittingen in der Ortsausfahrt Richtung Amstetten.

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1: Harpe Kerkelings Kultfigur Horst Schlemmer wollte ja im Kinofilm Ich kandidiere schon mal ganz nach oben.
2: Ich will ja nicht nur kandidieren. Ich will Bundeskanzler werden.
3: Ja, jetzt geht es aber weniger um Horst Schlemmer, sondern vielmehr um Harpe Kerkeling selbst. Und auch nicht um das Amt des Bundeskanzlers, sondern um das des Bundespräsidenten.
1: Yes.
3: Was da los ist, das hört er gleich bei uns um 6:30.
1: Ich bin dafür. Super, spontan, ich bin dafür.
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0: Also, wer soll's machen, gell? Die gute Laune Morning Show. 6:50 am Montag, nachdem unsere ehemalige Bundeskanzlerin Angela Merkel mit den Gerüchten um eine mögliche Kandidatur als Bundespräsidentin den aufgeräumt hat, steht jetzt ein neuer Name für einen möglichen Nachfolger von Frank-Walter Steinmeier im Raum. Den hätten wohl die wenigsten auf dem Schirm.
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3: Freunde der gepflegten Unterhaltung, ich habe mal eine kurze Frage an euch. Harpe Kerkeling als Bundespräsident, was haltet ihr davon so? Ja, ich weiß, klingt vielleicht im ersten Moment irgendwie nach einem Neuenhaus-Schlemmer-Film.
4: Ich selber gehe in die Politik.
5: Ja, das ist eine gute Idee.
4: Und deswegen kandidiere ich.
3: Ist aber tatsächlich gerade Thema. Derzeit bringt nämlich eine Online-Petition Harpe Kerkeling für das höchste Amt ins Spiel. Und diese Petition unterstützen mittlerweile zehntausende Menschen. Der Aufruf läuft über die Plattform von Campact und richtet sich an die Fraktionsführungen von Union, SPD, Grünen und Linken im Bundestag. Die Forderung? Kerkeling soll als gemeinsamer, überparteilicher Kandidat für die Bundespräsidentenwahl am 30. Januar 2027 nominiert werden. Die Begründung der Unterstützer, Deutschland brauche an der Spitze weniger Parteiaktik und jemanden, der das Land würdig vertreten und gesellschaftlichen Zusammenhalt stiften kann. Kerkeling habe bewiesen, dass er diese Tiefe besitze, das heißt in der Petition. Die Initiatoren verweisen dabei vor allem auf die Rede in der Gedenkstätte Buchenwald im April. Dort hat Kerkeling über seinen Opa Hermann Kerkeling gesprochen. Der ist nämlich in der NS-Zeit in Buchenwald inhaftiert gewesen, nachdem er Flugblätter gegen Hitler verteilt hatte. Kerkelings Botschaft: Unsere Demokratie braucht tägliche Pflege und eine lebendige Erinnerungskultur.
6: Buchenwald ist eine steingewordene Warnung.
3: Ja, und was sagt Harpe selbst jetzt zu der ganzen Debatte? Er hat es mit einer ordentlichen Portion Ironie kommentiert. Laut SternTV sagt er, wenn man sehe, wer weltweit so an der Spitze von Nationen stehe, dann schließe er nichts mehr aus. Ein offizieller Kandidat ist er damit natürlich nicht. Auch in der Petition selbst steht, Kerkeling sei bislang nicht gefragt worden, ob er überhaupt kandidieren möchte. Und am Ende entscheidet ohnehin nicht eine Online-Petition, sondern natürlich die Bundesversammlung. Bundespräsident Frank-Walter Steinmeier scheidet 2027 nach 2 Amtszeiten aus dem Amt.
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0: So, bitte aufpassen auf der A96. Gute Laune Morning Show am Montag, 11 vor 7, A96 München-Lindau zwischen Stetten und Erkheim in beiden Richtungen. Gefahr durch ein Reh auf der Fahrbahn. Passt auf das Reh und auf euch auf. Das Wetter, es entwickelt sich wieder.
1: Ja genau, die Woche kommt der Sommer auf jeden Fall wieder zurück. Ein bisschen Anlauf braucht er noch, aber heute schon wieder recht schön mit viel Sonnenschein, zeitweise ein paar Quellwolken. Der Wind ist auch noch ein bisschen da, aber schon recht warm. Die Höchstwerte 20 bis 24 Grad.
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0: 7:1. Ja, hört sich doch ganz gut an. So kann man gut in die WM starten. Fabian Schober von den Donau 3 Film Nachrichten. Was gibt's drüber zu berichten?
1: Ja, Felix Metscher, Nico Schlotterbeck, Kai Havertz, Jamal Musiala, Nathaniel Brown, Dennis Undorf und nochmal Havertz. So, das waren die Torschützen.
0: Respekt.
1: Und alles weitere gibt's dann gleich in den Donau 3 FM Nachrichten.
0: Danke dir, es ist kurz vor 7.
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4: Schönen guten Morgen am Montag.
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7: Gelungener WM-Auftakt und LKW kippt in Bad Schussenrieder Garten. Ich bin Fabian Schober. Guten Morgen. Schützenfest zum WM-Auftakt für die deutsche Fußballnationalmannschaft. Die DFB 11 hat in Houston ihr erstes Gruppenspiel gegen WM-Neuling Curaçao mit 7:1 gewonnen.
8: 7:1, die deutschen Fans erinnern sich gerne an dieses Ergebnis und an das WM-Halbfinale 2014 gegen Brasilien. Danach wurde Deutschland Weltmeister. Der hohe Sieg gegen den WM-Neuling Curaçao ist natürlich kein wirklicher Maßstab, denn am Ende war der krasse Außenseiter völlig überfordert. Nach dem Auftakt in der klimatisierten und überdachten Fußballhalle von Houston ging es für das deutsche Team direkt zurück ins WM-Quartier. Voller Fokus auf die Elfenbeinküste am Samstag. Aus Houston, Thomas Bremser.
7: In der Ortsdurchfahrt von Reichenbach bei Bad Schussenried ist ein LKW umgekippt und auf der Hecke eines angrenzenden Gartens gelandet. Der geladene Bauschutt wurde dabei komplett in den Garten geschüttet. Ein Kran hat den umgestürzten LKW geborgen. Während der Bergungsarbeiten war die Steinhauser Straße über 4 Stunden gesperrt. Der Gesamtschaden beläuft sich auf über 50.000 Euro. Als Unfallursache geht die Polizei von überhöhter Geschwindigkeit aus. Heute startet der G7-Gipfel im französischen Evian am Genfer See. Im benachbarten Genf ist am Abend ein zunächst friedlicher Protest gegen das Treffen der führenden Industrienationen eskaliert. Die Szenen erinnern an die G8-Proteste aus dem Jahr 2003 mit Geschäftsplünderungen.
9: Es ging alles so friedlich los, aber ein Block von Vermummten hat den Protest dann seinen hässlichen Stempel aufgedrückt. Die Leute rissen Pflastersteine aus der Erde und Sperrholzplatten von Schaufenstern und schmissen dann die Scheiben ein. An mehreren Stellen ist die Polizei mit Tränengas vorgegangen, was wiederum auch friedliche Demonstranten getroffen hat. Die Botschaft der Proteste gegen die G7-Länder, die ging wie so oft in der Gewalt dann unter. Aus Genf, Christiane Ulrich.
7: Der Ulmer Spatzenchor veranstaltet kommenden Samstag sein großes Jahreskonzert im Neu-Ulmer Edwin Scharfhaus und bekommt dabei internationale Unterstützung. Nach der Reise des Chors im Jahr 2024 nach Indien kommt jetzt der Gegenbesuch des Jugendchors The Singing Tree aus Mumbai. Das gemeinsame Konzert soll musikalische Grenzen überwinden. Mehr Nachrichten in einer halben Stunde und jederzeit auf donau3fm.de.
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10: Da sind hier und da noch ein paar Wolken am Himmel, die sind aber harmlos. Vor allem kommt heute die Sonne wieder zum Vorschein. Das brauchte zwar ein bisschen, die nächsten Tage wird es peu à peu immer wärmer. Und dann kommt der Sommer auch wieder ganz zurück. Heute die Höchstwerte 20 bis 24 Grad.
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11: So, kurz nach 7, A96 München-Lindau zwischen Stetten und Erkheim in beiden Richtungen Gefahr durch ein Reh auf der Fahrbahn. Und eine Baustelle haben wir, B312 Bergheim Richtung Ochsenhausen. Da ist wegen Straßensanierung in beiden Richtungen gesperrt. Eine Umleitung ist eingerichtet. Folgt einfach den Schildern und denkt dran, wenn ihr durch die Ortschaften durchfahrt, da haben sie meist 30.
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11: Günzburg in der Schlachthausstraße steht eine Höhe. Autovermietung blitzt beidseitig. A8 Richtung München, Höhe der Raststätte Gröbingen wieder mal. Und in Unterrot eine in der Ortseinfahrt von Idaltissen herkommend. Der blitzt beidseitig. 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
2: Jawohl, schon mal gut losgegangen. Die deutsche Nationalmannschaft gewinnt ihr erstes Spiel gegen Curaçao mit 7:1. Und Manuel Neuer steht nach fast 2 Jahren Pause wieder im Tor der deutschen Elf.
3: Ich freue mich, wie es jetzt die erste sein würde für mich. So gehe ich das an und entweder liebt man den Fußball oder nicht. Und deshalb ist es was ganz Besonderes für mich auch jetzt heute dieses Turnier zusammen mit der Mannschaft gestartet zu haben. Und ich bin guter Dinge für die nächsten Spiele.
4: Was Bundestrainer Julian Nagelsmann zum Spiel sagt und was ihm besonders gut gefallen hat, das hört ihr gleich um 10:50.
5: Hallo, hier ist Michael.

0: Jawohl, Schützenfest zum WM-Auftakt für die deutsche Fußballnationalmannschaft. Die gute Laune Morning Show Montag, 10 nach 7. Die Jungs von Trainer Julian Nagelsmann haben in Houston ihr erstes Gruppenspiel gegen Curaçao mit 7:1 gewonnen.
1: Das war zum Auftakt schon mal eine kleine deutsche Fußballparty in den USA. Donau 3 FM WM-Reporter Moritz Einzel. Gleich in der 6. Spielminute durften sich die deutschen Fans ja schon freuen.
2: Ist erstmal gut losgegangen mit einem so frühen wie wunderschönen Führungstreffer von Metscher. Dann gab es eine Phase, so nach gut 20 Minuten, da hat das deutsche Team den Faden verloren und der WM-Neuling Curaçao ist tatsächlich zum Ausgleich gekommen. Da mussten sich die Jungs mal schütteln, haben sie getan und dann war es Einbahnstraßenfußball. Schlotterbeck und per Elfmeter Havertz haben noch vor der Pause auf 3:1 gestellt und nach dem Seitenwechsel Tore von Musiala, Brown, Undav und nochmal Havertz zum Endstand von 7:1. Ja, das hat Lust gemacht auf mehr.
0: 7:1, da war doch was. Wir im Halbfinale 2014 gegen Brasilien.
2: Kann man so sagen, ja. Es ist das Brasilien-Ergebnis 7:1. DFB-Torwart Manuel Neuer hat bei Magenta TV gesagt.
3: Das war jetzt nicht Brasilien im Halbfinale, das war Curaçao im ersten Spiel. Aber man muss immer einen guten Start haben und den haben wir heute gehabt und deshalb sind wir erstmal froh.
2: Und Neuer selbst, der war ganz besonders froh. Er ist rechtzeitig fit geworden, die Wade hat gehalten und er hat nach 2 Jahren ein erfolgreiches DFB-Comeback gegeben mit seinen 40 Jahren. Und Neuer ist jetzt auch WM-Rekordtorhüter.
1: Was hat denn Bundestrainer Julian Nagelsmann nach dem Spiel noch gesagt?
2: Naja, nach den letzten beiden verkorksten Weltmeisterschaften war für Nagelsmann schon der Umgang mit dem Gegentor der Knackpunkt.
4: War schon so ein bisschen ein Schock, hat man gemerkt, aber dann sind wir wieder gut reingekommen und dann am Ende, klar, hat der Gegner jetzt nicht die brutale Qualität gehabt, trotzdem können die, finde ich, kicken, das hat man schon gesehen.
2: Nagelsmann bei Magenta TV, er hat dann seine Spieler sehr gelobt, wie sie Curaçao auseinandergespielt haben, mit viel Gaspedal und ja, da war der Bundestrainer sehr zufrieden.
0: 7:1 im ersten Spiel, was bedeutet das jetzt für die nächsten?
2: Das bedeutet jetzt zunächst mal, dass diesmal ein Vorrundenaus sehr unwahrscheinlich ist. 8 von 12 Gruppendritten kommen ja auch weiter und da ist dieser sehr hohe Sieg jetzt schon mal eine Absicherung. Aber über sowas wollen wir gar nicht reden, sondern jetzt hat das deutsche Team Zeit bis nächsten Samstag. Dann ist das 2. Spiel gegen die Elfenbeinküste. Das wird natürlich schwieriger, aber mit diesem Teamgeist bin ich da sehr guter Dinge. Da sollte der nächste Sieg das Ziel sein.
1: Na, danke schön, Donau 3 FM WM-Reporter Moritz Einzel. Deutschland gewinnt das erste WM-Spiel gegen Curaçao mit 7:1.
0: Nächstes Spiel ist dann am Samstag gegen die Elfenbeinküste. Los geht's, 22 Uhr.
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0: neue Baustelle. Die gute Laune Morning Show 7:45 am Montag, B312 Bergheim Richtung Ochsenhausen, so zwischen Eichenberg, ja, da muss dann eigentlich, wenn ihr aus Richtung Ochsenhausen kommt, rechts rüber geht nach Bergheim. Bergheim ist in beiden Richtungen gesperrt wegen Straßensanierung. Umleitung ist eingerichtet, da folgt ihr einfach den Schildern, dann passt das Ganze.
1: Wettertechnisch passt das Ganze auch, wird immer besser die Woche, der Sommer meldet sich wieder zurück. Heute, ja, starten wir erstmal langsam rein, sind noch einige Wolken am Himmel, aber vielerorts auch schon Sonnenschein, die kommt im Tagesverlauf immer noch mehr raus. Die Höchstwerte 20 bis 24 Grad.

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1: Schönen guten Morgen am Montag, kurz vor halb acht.
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4: Schönen
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4: Montagmorgen.
1: Es ist 7:30.
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6: Deutschland startet erfolgreich in die WM und Streik an der Ulmer Uniklinik. Ich bin Fabian Schober. Guten Morgen. 7 Tore und damit ein Auftakt nach Maß für die deutsche Fußballnationalmannschaft. Die DFB 11 hat in Houston ihr erstes Gruppenspiel gegen WM-Neuling Curaçao gewonnen. Dann schauen wir doch mal in die USA. Guten Morgen, Donau 3 FM-Reporter Thomas Bremser.
7: Guten Morgen aus Houston.
6: Thomas, 7:1, ein deutliches Ergebnis. Wie deutlich waren denn die 90 Minuten?
7: Ja, ich würde sagen, zum großen Teil hat das deutsche Team überzeugt. Es gab so eine kleine Delle. Nach 20 Minuten hat der krasse Außenseiter nämlich das 1:1 erzielt. Der erste Schuss auf Manuel Neuer gleich drin, auch weil er abgefälscht war. Direkt danach noch eine Chance für Curaçao. Aber das deutsche Team hat sich schnell wieder gefangen. Danach wurde die Torhymne Major Tom zum Dauerhit. Am Ende der zweithöchste WM-Sieg für das deutsche Team. Genauso hoch wie gegen Brasilien 2014. Und wir wissen, wie das endete.
6: Danke, Thomas. Nach den ersten Beratungen des Bundestags über die geplante Gesundheitsreform hat die Gewerkschaft Verdi bundesweit zu Streiks aufgerufen, so auch an der Ulmer Uniklinik. Von 6 bis 15 Uhr protestiert das Servicepersonal. Zeitweise ist ein Demozug rund um die Klinik geplant. Patienten müssen heute und morgen tagsüber mit Einschränkungen rechnen. Neben den Reformplänen geht es auch um den aktuellen Tarifstreit. Wochenlang wurde verhandelt. Jetzt haben die USA und der Iran eine vorläufige Übereinkunft für einen Ausweg aus dem Iran-Krieg gefunden. Das haben neben dem Vermittler Pakistan beide Seiten bestätigt.
8: Wichtige Punkte waren in letzter Minute gelöst worden, darunter die sofortige Aufhebung der US-Seeblockade und ein Ende aller Kriegshandlungen auch im Libanon. Unterzeichnet werden soll das Abkommen Ende der Woche in der Schweiz und dann erst wird die Straße von Hormuz geöffnet, dann erst ist der Deal offiziell besiegelt. Umsetzung und Kontrolle der Einhaltung werden dann kompliziert, denn die USA und der Iran verhandeln nach wie vor nicht direkt. Aus den USA, Tina Eck.
6: Ratiopharm Ulm hat den Shootingstar der vergangenen Basketball-Bundesliga-Saison verpflichtet. Der US-Amerikaner E.B. Watson soll ein Schlüsselspieler des fast komplett neu aufgestellten Teams werden. Bei Ulms Playoff-Gegner Bamberg hat Watson vor allem durch seine überragende Dreierquote überzeugt und wurde am Ende der Saison Zweiter in der MVP-Wahl der Liga. Der 28-jährige Guard hat einen 2-Jahres-Vertrag unterschrieben. Mehr Nachrichten in einer halben Stunde und jederzeit auf donau3fm.de.
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9: So, das geht jetzt so Stück für Stück jeden Tag ein bisschen mehr wieder in Richtung Sommer. Heute schon recht freundlich, sind noch ein paar Wolken am Himmel, dazu auch noch der Wind vorhanden. Aber wie gesagt, die Sonne kommt schon immer öfter raus. Heute geht's maximal rauf auf 20 bis 24 Grad.
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10: Aktuell um 7:45 ist es ruhig. Neue Baustelle, nochmal der Hinweis B312 Bergheim-Ochsenhausen zwischen Bergheim und Eichenberg. Wegen Straßensanierung in beiden Richtungen gesperrt. Eine Umleitung ist eingerichtet, folgt da den Schildern. Und man merkt, dass es stockt ein bisschen an der Ausfahrt Bergheim, wenn ihr aus Richtung

0: A7 kommt und in der anderen Richtung natürlich auch. Also beide Male, wo es dann runter geht auf die Umleitung.
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0: Jede Menge Blitzer, alle für euch auf donau3fm.de oder auf eurer Donau3fm-App. Zum Beispiel Ulm, Neue Mitte, Höhe Rathaus beidseitig. Günzburg, Schlachthausstraße, Höhe Autovermietung auch beidseitig. Und im Ortseingang Almendingen von Altheim her kommend, da wird auch geblitzt. 30 sind erlaubt.

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1: Und wir suchen weiter Schwabens schönstes Hundelächeln und ihr überflutet uns quasi mit den süßesten Hundebildern und Geschichten. Wie Daniel.
2: Unsere Hündin ist die liebste, netteste, freundlichste, lächelndste Hündin. Vor allem sie liebt Kinder. Wenn sie Kinder sieht, dann lächelt sie schon automatisch innerlich. Trotz Schäferhund aber. Die ist einfach die beste Hündin und die schönste.
3: Und die liebe Pia aus Ulm, die verrät uns gleich mal um 7:50, warum denn ihr Hund das schönste Lächeln hat. Bis dahin könnt ihr eure Hunde auch noch anmelden. Einfach reinklicken, donau3fm.de.

0: Madonna. Like a Prayer in der Gute-Laune-Morning-Show. Kleiner Hinweis für die A7 Fürstenreute Richtung Ulm in Hörersplatz Buchwald Ost. Aktuell Gefahr durch eine Holzlatte auf der Fahrbahn. Fahrt da bitte vorsichtig.
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0: Ja, euer Hund wird zum Star und zwar ganz allein durch sein Lächeln. Wir suchen Schwabens schönstes Hundelächeln und da schickt ihr uns schon wirklich so fleißig Bilder von euren Hunden.
2: So hat es auch die liebe Pia aus Ulm gemacht. Die hat uns ein Foto von ihrem Labrador Hugo zugeschickt. Pia, erzähl mal, wer ist der Hugo denn?
3: Hugo ist jetzt seit 1,5 Jahren bei mir, also seit er klein ist. Ist jetzt auch ungefähr 1,5. Ist ein sehr lebensfroher, quirliger junger Mann. Ja, und hat einfach Spaß und Freude daran, draußen zu sein und viel zu erleben.
0: Jetzt geht's bei unserer Aktion ja um das schönste Hundelächeln. Was bringt ein Hugo zum Lächeln?
3: Ach, Hugo ist da eigentlich recht einfach. Solange er dabei sein kann, draußen in der Natur sein kann. Er ist ein Labrador, also natürlich auch hin und wieder das ein oder andere Leckerli. Aber generell ist er ein sehr fröhlicher und aufgeweckter junger Hund. Das Lächeln sieht man sehr oft bei ihm.
2: Und was denkst du denn, warum hat er das schönste Lächeln?
3: Hugo ist einfach generell sehr offen, freut sich über jeden und über alles. Und ich finde, es ist auch einfach schön anzusehen. Gerade das Bild, das ich eingesendet habe, beschreibt eigentlich auch seinen Charakter ganz gut. Dieses Warme und dieses Liebe und Freundliche.
0: Und wenn ihr jetzt sagt, Moment mal, Hugo ist ja ganz nett, ja, aber mein Hund hat das schönste Lächeln, dann klickt euch rein auf donau3fm.de.
2: Da könnt ihr euch dann nämlich anmelden, uns ein Foto von eurem Hund schicken und dann natürlich auch noch sagen, warum euer Hund das allerschönste Lächeln hat.
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Immer noch aufpassen auf der A7, bitte. Die gute Laune Morning Show 10 vor 8 am Montag. A7 Fürstenreute Richtung Ulm in Höhe Rastplatz Buchwald Ost. Gefahr durch Gegenstände auf der Fahrbahn. Da liegt wohl eine Holzlatte rum und auch

0: Außerdem hat es auf der B30 Ravensburg Richtung Biebrach zwischen Hochdorf und Hochdorf-Schweinhausen gekracht. Da ist aktuell gesperrt, weil die Unfallaufnahme läuft. Ihr verliert an der Stelle ja so ungefähr 10 Minuten. Beim Wetter verlieren wir nichts, das geht in die richtige Richtung.
1: Genau, so Step by Step. Also heute schon recht freundlich mit viel Sonnenschein, hier und da noch ein paar Wölkchen dabei, aber die sind harmlos. Und dann wird es eigentlich jetzt jeden Tag immer ein Stück schöner noch. Heute die Höchstwerte schon mit 20 bis 24 Grad.

0: Heiliger.
1: Großartig. Ja, Rums hat's gemacht und auf einmal liegt ein LKW im Garten. Fabian Schober von den Donaudreffer Nachrichten. Bei Bad Schussenried gab's für einen Hausbesitzer eine unschöne Überraschung.
2: Ja, auf einmal liegt da tatsächlich ein LKW im Garten samt tonnenweise Bauschutt. Wie das passiert ist, das hört ihr gleich in den Donaudreffer Nachrichten.
1: Es ist kurz vor acht.
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1: Schönen Montagmorgen.
10: Es ist 8 Uhr.
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2: Deutschland startet erfolgreich in die WM und LKW kippt in Bad Schussenrieder Garten. Ich bin Fabian Schober, guten Morgen. 7 Tore. Die DFB-Elf hat in Houston ihr erstes Gruppenspiel gegen WM-Neuling Curaçao deutlich gewonnen. Dann schauen wir doch mal in die USA. Guten Morgen, Donau3FM-Reporter Thomas Bremser.
16: Guten Morgen aus Houston.
2: Thomas, 7:1, ein deutliches Ergebnis. Wie deutlich waren denn die 90 Minuten?
0: Ja, ich würde sagen, zum großen Teil hat das deutsche Team überzeugt. Es gab so eine kleine Delle. Nach rund 20 Minuten hat der krasse Außenseiter nämlich das 1:1 erzielt. Der erste Schuss auf Manuel Neuer gleich drin, auch weil er abgefälscht war. Direkt danach noch eine Chance für Curaçao. Aber das deutsche Team hat sich schnell wieder gefangen. Danach wurde die Torhymne Major Tom zum Dauerhit. Am Ende der zweithöchste WM-Sieg für das deutsche Team. Genauso hoch wie gegen Brasilien 2014. Und wir wissen, wie das endete.
2: Danke, Thomas. In der Ortsdurchfahrt von Reichenbach bei Spatschussenried ist ein LKW umgekippt und auf der Hecke eines angrenzenden Gartens gelandet. Der geladene Bauschutt wurde dabei komplett in den Garten geschüttet. Ein Kran hat den umgestürzten LKW geborgen. Während der Bergungsarbeiten war die Steinhauser Straße über 4 Stunden gesperrt. Der Gesamtschaden beläuft sich auf über 50.000 Euro. Als Unfallursache geht die Polizei von überhöhter Geschwindigkeit aus. Heute startet der G7-Gipfel im französischen Evian am Genfer See. Im benachbarten Genf ist am Abend ein zunächst friedlicher Protest gegen das Treffen der führenden Industrienationen eskaliert. Die Szenen erinnern an die G8-Proteste aus dem Jahr 2003 mit Geschäftsplünderungen.
8: Es ging alles so friedlich los, aber ein Block von Vermummten hat dem Protest dann seinen hässlichen Stempel aufgedrückt. Die Leute rissen Pflastersteine aus der Erde und Sperrholzplatten von Schaufenstern und schmissen dann die Scheiben ein. An mehreren Stellen ist die Polizei mit Tränengas vorgegangen, was wiederum auch friedliche Demonstranten getroffen hat. Die Botschaft der Proteste gegen die G7-Länder, die ging wie so oft in der Gewalt dann unter. Aus Genf, Christiane Ulrich.
2: Der Ulmer Spatzenchor veranstaltet kommenden Samstag sein großes Jahreskonzert im Neu-Ulmer Edwin-Scharf-Haus und bekommt dabei internationale Unterstützung. Nach der Reise des Chors im Jahr 2024 nach Indien kommt jetzt der Gegenbesuch des Jugendchors The Singing Tree aus Mumbai. Das gemeinsame Konzert soll musikalische Grenzen überwinden. Mehr Nachrichten in einer halben Stunde und jederzeit auf donau3fm.de.
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17: Ja, schön, das genießt man. Da kommt nämlich diese Woche endlich wieder die Sonne schön durch. So peu um peu wird es dann auch wärmer. Heute noch, ja, noch nicht ganz so warm, wie es noch wird, aber schon ganz angenehm. 20 bis 24 Grad, wie gesagt, viel Sonne. Hier und da mal so ein paar Quellwolken, die sind aber harmlos.
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1: Um kurz nach 8 mit einer neuen Baustelle B312 Bergheim-Ochsenhausen zwischen Bergheim und Eichenberg. Wegen Straßensanierung ist da in beiden Richtungen gesperrt. Diese lange Gerade, wo man 100 fahren darf. Umleitung ist eingerichtet, jeweils an den Ausfahrten zur Umleitung. Da stockt es ein bisschen. Hält sich aber in Grenzen. Außerdem aktuell die B30 Ravensburg Richtung Biberach zwischen Hochdorf und Hochdorf-Schweinhausen ist gesperrt im Moment. Da läuft aktuell die Unfallaufnahme.
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1: Ortseingang Almendingen steht einer von Altheim herkommend. Ist eine 30er-Zone. Wittingen in der Ortsausfahrt Richtung Amstetten. Und Pfuhl haben wir noch einen in der Holzstraße kurz vor der Kreuzung Jahnstraße. Alle anderen Blitzer natürlich für euch auf donau3fm.de.
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1: Aber von Easy gerade gehört, der Sommer meldet sich so nach und nach in dieser Woche zurück. Sommersonne, Hitze und trotzdem muss gearbeitet werden, ja, ob Terrasse richten oder auf der Baustelle schuften oder einfach draußen unterwegs sein. Die richtigen Klamotten, die machen

0: Den Unterschied.
1: Ja, mittlerweile ist ja die Arbeitskleidung zu einem sehr, sehr hohen Lifestyle auch geworden. Jeder will natürlich toll aussehen auf der Baustelle. Mittlerweile kann sich fast jedes Gewerbe seine Farbe aussuchen und kann dann seine individuelle Kollektion für sich selber zusammenstellen.
2: Ja, warum das alte T-Shirt oft nicht reicht, welche Risiken Hitze und UV-Strahlung bringen und warum gute Arbeitskleidung sich langfristig lohnt. Das alles gibt's gleich für euch bei unserem oder von unserem Donau 3 FM Bauschlaumeier und zwar um 10 nach 8.

0: Ja, in dieser Woche kommt er zurück. Der Sommer.
1: Die gute Laune Morning Show. 10 nach 8 am Montag. Wenn im Sommer zu Hause angepackt wird, naja, dann kann es ziemlich schnell mal anstrengend werden. Pflastern, streichen, sägen, schleifen oder halt ganz normal im Garten arbeiten.
2: Ja, und bei der Hitze ist natürlich nicht nur das Werkzeug wichtig, sondern auch die passende Kleidung.
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4: Sommer, Sonne, Hitze und trotzdem ganz normal arbeiten. Egal ob auf der Baustelle, im Lager oder draußen unterwegs, die richtige Kleidung, die macht im Sommer einen riesigen Unterschied. Stefan Rupp von Linzmeier Baustoffe in Ehingen.
5: Wenn man die Atmungsaktivität bzw. auch den UV-Schutz und diese ganze Sache beachtet, tut man sich im Sommer einfach viel, viel leichter auf der Baustelle oder auch im heimischen Garten. Mit der richtigen Kleidung macht es auch einfach Spaß, die Arbeit auszuführen.
4: Viele greifen trotzdem einfach zum alten T-Shirt, aber das reicht ja oft nicht.
5: Ja, definitiv. Es gibt mittlerweile die Warnschutzkleidungen in sämtlichen Ausführungen von Warnschutzklasse 1 bis Warnschutzklasse 3, wo die Sichtbarkeit einfach auch gegeben ist.
4: Ein wichtiger Punkt ist auch der Schutz. UV-Strahlung, Hitze, aber auch natürlich Verletzungsgefahr, gerade bei körperlicher Arbeit. Gute Arbeitskleidung kann genau da den Unterschied machen, obwohl die natürlich im Preis etwas höher liegt. Aber
5: da spielt die Nachhaltigkeit eine sehr, sehr große Rolle, weil ich sag mal, diese Markenarbeitskleidung, was wir hier im Ladenverkauf platziert haben, ist alles nachhaltig produziert, auch mit sämtlichen Zertifizierungen, wo weltweit immer am gleichen Maßstab sind. Wir haben Kunden, die haben schon 5, 6 Jahre die gleiche Jacke an, weil sie einfach sagen, die Grammatur, die Strapazierfähigkeit von diesen Jacken einfach eine ganz andere ist, wie die Billigjacken aus dem Discounter.
4: Unterm Strich gilt also, wer im Sommer arbeitet, sollte bei Kleidung nicht sparen. Leicht, funktional und sicher. Genau das ist die richtige Mischung. Und im besten Fall sorgt sie auch sogar dafür, dass man abends noch genug Energie hat für alles, was nach dem Feierabend kommt.
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0: in der gute Laune Morning Show, 10 vor halb 9 am Montag. Erstmal schenken wir euch ein schönes Wetter, beziehungsweise Easy macht das.
1: Ich mach das. Ja, immer.
0: Beim schönen Wetter kann man Easy ist schuld.
1: Ja, das stimmt. Ja, Gott sei Dank. Also heute gibt es schon viel Sonne. Es wird jetzt so nach und nach eigentlich jeden Tag noch ein bisschen schöner, sodass der Sommer auch wieder zurückkommt. Heute, wie gesagt, viel Sonne hier und da ein paar Quellwolken. Die Temperaturen schon mal 20 bis 24 Grad.
0: So, A7 Ulm Richtung Würzburg zwischen Gingen, Herbrechtingen und Heidenheim. Aktuell bitte aufpassen, da liegen Spanngurte auf dem mittleren Fahrstreifen. Und dann gucken wir nochmal rüber, da muss ich schnell ein bisschen her switchen auf meinem Donaudolf im Verkehrsradar. Ja, das Übliche, da ist wieder auf der B28, wenn ihr Neu-Ulm-Mitte über die Adenauerbrücke reinfahrt Richtung, ja, bis zum Blaubeurring. Da gibt es jede Menge Zeitverzögerung, es rechnet mir gerade durch, ja, es ist so eine Viertelstunde ungefähr.

0: So, nutzen wir die Zeit. Es bleibt ja nichts anderes übrig. Vielleicht, wenn ihr da gerade im Stau steht, für ein Original Tesla von der Oma Rosa.
1: Genau, die hat für euch wieder einen schwäbischen Begriff und den hören wir jetzt mal zusammen an.
2: Was heißt Stift?
1: Ja, der Stift halt.
0: Weißt du, wie der Stift mit Vornamen heißt?
1: Nein.
0: Wachsmal.
1: Ah, die war gar nicht so schlecht. Hm? Bleistift.
0: Auch. Ja, es gibt ja verschiedene.
1: Also das verstehe ich ja nicht. Da ist ja praktisch die Antwort schon die...
0: Nein, eben nicht. Ich glaube, ich weiß es.
1: Oma Rosa, was sind denn die Antwortmöglichkeiten?
2: Erstens Pferdestärke, zweitens Auszubildender, drittens Doktorarbeit.
1: Ah, okay. Alles klar.
0: Eben.
1: Wissen wir Bescheid. Wisst ihr auch Bescheid?
0: 01520 242 und 4x3.
1: Gerne jetzt eine WhatsApp zu uns ins Studio schicken mit ein bisschen Glück, rufen der Andi und ich euch gleich zurück.

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2: Schönen guten Morgen am Montag, wir haben es kurz vor 8:30.
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1: Es ist 8:30.
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2: Streiks an den Unikliniken und Deutschland startet erfolgreich in die WM. Ich bin Fabian Schober, guten Morgen. Müssen sogar Operationen verschoben werden? Verdi hat an 4 Unikliniken in Baden-Württemberg zu Streiks aufgerufen. Freiburg, Heidelberg, Tübingen und Ulm. Donau 3 FM-Reporterin Franziska Scherer.
3: Längere Wartezeiten auf jeden Fall, vielleicht sogar verschobene Eingriffe. Heute und morgen streikt das Servicepersonal an den Unikliniken. In Ulm von 6 bis 15 Uhr. Dabei geht es diesmal nicht vorrangig um die Gesundheitsreform, sondern um den laufenden Tarifstreit für die rund 26.000 Beschäftigten der 4 Unikliniken. Der Arbeitgeberverband hat Verdi dazu aufgefordert, den Streik aufgrund der Belastung für die Patienten abzusagen.
2: 7 Tore und damit Auftakt nach Maß für die deutsche Fußballnationalmannschaft. Die DFB-Elf hat in Houston ihr erstes Gruppenspiel gegen WM-Neuling Curaçao gewonnen. Dann schauen wir doch mal in die USA. Guten Morgen, Donau 3 FM-Reporter Thomas Bremser.
4: Guten Morgen aus Houston.
2: Thomas, 7:1, ein deutliches Ergebnis. Wie deutlich waren denn die 90 Minuten?
4: Ja, ich würde sagen, zum großen Teil hat das deutsche Team überzeugt. Es gab so eine kleine Delle. Nach rund 20 Minuten hat der krasse Außenseiter nämlich das 1:1 erzielt. Der erste Schuss auf Manuel Neuer gleich drin, auch weil er abgefälscht war. Direkt danach noch eine Chance für Curaçao. Aber das deutsche Team hat sich schnell wieder gefangen. Danach wurde die Torhymne Major Tom zum Dauerhit. Am Ende der zweithöchste WM-Sieg für das deutsche Team. Genauso hoch wie gegen Brasilien 2014. Und wir wissen, wie das endete.
2: Danke, Thomas. Ein Ende des Iran-Kriegs scheint tatsächlich absehbar. Die USA und der Iran haben sich auf ein vorläufiges Abkommen geeinigt. Das hat neben beiden Seiten auch der Vermittler Pakistan bestätigt. Die für den weltweiten Öl- und Gashandel wichtige Straße von Hormuz soll laut US-Präsident Trump nach der Unterzeichnung des Abkommens am Freitag geöffnet werden. Die Ölpreise sind schon kurz nach Bekanntwerden der Einigung deutlich gefallen. Ratiopharm Ulm hat den Shootingstar der vergangenen Basketball-Bundesliga-Saison verpflichtet. Der US-Amerikaner E.B. Watson soll ein Schlüsselspieler des fast komplett neu aufgestellten Teams werden. Bei Ulms Playoff-Gegner Bamberg hat Watson vor allem durch seine überragende Dreierquote überzeugt und wurde am Ende der Saison Zweiter in der MVP-Wahl der Liga. Der 28-jährige Guard hat einen 2-Jahres-Vertrag unterschrieben. Mehr Nachrichten in einer halben Stunde und jederzeit auf donau3fm.de.
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5: Wunderschön, heute gibt es schon wieder ganz viel Sonnenschein. Dazu sind ein paar Quellwolken noch mit dabei, die sind aber harmlos und teilweise noch dieser auffrischende Wind. Aber das wird jetzt so peu à peu schöner, der Sommer kommt zurück heute. Kommen wir schon auf Höchstwerte von 20 bis 24 Grad.
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7: So, da gucken wir aktuell auf die A7 Würzburg Richtung Ulm zwischen Heidenheim und Gingen-Herbrechtingen. 3 Kilometer Stau, da verliert er aktuell 15 Minuten. Und dann B10 Europastraße, beziehungsweise von der Europastraße, also Neu-Ulm-Mitte. Dann über die Adenauer Brücke Richtung Ulm bis hin zum Blaubeurer Kreisel. Ja, da stockt es immer wieder und deshalb verliert er aktuell auf der Strecke 15 Minuten.
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7: Jede Menge vom Wochenende übrig geblieben, die gibt's alle zum Nachlesen für euch auf donau3fm.de oder auf eurer donau3fm-App. Zum Beispiel einer in Kleinkötz in der Bahnhofstraße neben der Kirche, B10 Dornstadt Richtung Ulmhöhe in Autobahnauffahrten und in Günzburg steht auch noch einer, Schlachthausstraße Höhe der Autovermietung. Blitzt beidseitig.
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7: So, in dieser Woche wird der Tasseninhalt dann wieder gewechselt vom Heißgetränk hin zum Eiskaffee vielleicht.
5: Wobei normaler Kaffee geht eigentlich immer jeden
7: Absolut.
5: Morgen. Und ihr könnt eigentlich alles Mögliche reinmachen, sogar Stiftezeug, das würde zum Beispiel zum heutigen Ding auch passen, zum heutigen schwäbischen Begriff.
7: Stimmt.
5: Oder?
7: Ja, stellt den Stift in die Tasse. Hier.
5: Oma Rosa?
7: Das ist der Begriff und die 3 Antwortmöglichkeiten.
9: Was heißt Stift? Erstens Pferdestärke, zweitens Auszubildender, drittens Doktorarbeit.
5: Das kommt jetzt

0: Halt ganz drauf an, was stimmt. Mhm. Und das können Sie dann da reinmachen.
1: 01520242 und 4x3. Ja, es gibt den einen oder anderen Stift, der ist besser, wenn er in der Tasse steht den ganzen Tag. Also,

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1: Richtig, aber gucken wir mal, welche Variation, welche Ausführung bei uns im Schwaben-Quiz gefragt ist. Ja? Schwäbische Begriff von Oma Rosa, drei Antwortmöglichkeiten, da die richtige aussuchen, WhatsApp schicken und dann rufen wir im besten Fall zurück, so wie die Diana aus Untersulmetingen. Guten Morgen.
2: Morgen.
3: Guten Morgen, Isi. Guten Morgen, Andi.
1: Gerade unterwegs zur Arbeit, Diana. Was machst du und wo geht's hin?
3: Genau, wir haben einen Hausmeisterservice und da fahre ich jetzt das erste Objekt an.
1: Okay, und was, weißt du schon, was du da machen musst?
3: Ja, das Übliche. Müll aufsammeln, Lampen kontrollieren, ob alle Lichter brennen. Die Wasserleitungen kontrollieren, nicht, dass irgendwo ein Leck ist. Genau.
1: So das ist schon Kreuz mit dem Abfall. Sollte man eigentlich immer meinen, ja, die Leute, wenn man Abfall hat, dann hat man auch Gefäße, wo es reingehört.
3: Nein.
1: Ja, das ist immer. Ach Gott.
2: Aber bevor es soweit ist und du schaffer gehst, würde ich gerne noch die Original Donut 3 FM Schwabentasse gewinnen, oder?
3: Ja, das wäre super. Na, weil dann hätten wir jeder. Ich habe schon eine, aber dann hätte mein Mann auch noch eine.
1: Das ist
2: also
1: okay.
2: Dann, ja dann, ich würde sagen, wir hören uns das nochmal an. Ganz genau hinhören, okay?
3: Ja.
4: Was heißt Stift? Erstens Pferdestärke, zweitens Auszubildender, drittens Doktorarbeit.
1: Sau schwer heute.
3: Sau schwer, genau. Das ist die Antwort Nummer 2, der Auszubildende.
1: Oh, hast du da ab und zu einen dabei beim Hausmeister-Service?
3: Nein. Mir ist unser Sache nicht ausbilden, nein.
1: Okay. Aber trotzdem kennst du das Stift.
3: Ja, den kenne ich. Ich habe die Antwort schon gewusst, bevor die Oma Rosa sie gesagt hat.
1: Ja, also, Oma Rosa.
4: Zweitens stimmt. Super. Ein Stift ist ein Auszubildender.
2: Hervorragend. Damit kürze dir die Original Donut 3 im Schwabentasse.
3: Jawohl, super. Dankeschön.
2: Supi,
3: ja.
2: Dann viel Spaß jetzt beim Objekt. Und ist eigentlich gut. Vom Wetter her passt ja wunderbar, oder?
3: Das stimmt, ja. Besser wie Regen. Das
2: ja, auf jeden Dinge. Fall. Ja?
1: Also, viel Spaß bei der Arbeit. Schöne Grüße an deinen Mann, der jetzt auch eine Tasse besitzt.
3: Jawohl, mach ich. Danke.
2: Ciao.
3: Schönen Tag.
2: Gleichfalls. Ciao.
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0: Es gibt ihn als Wachsmal oder es gibt ihn, hat Isi gesagt, auch als Blei.
1: Oder Filz. 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
0: Gott, so viele gibt's da.
2: Und so vielen Variationen und Ausführungen.

0: zweimal dauert's ein bisschen länger. Die gute Laune Morning Show am Montag 11 vor 9 A7 Würzburg Richtung Ulm. Zwischen Heidenheim und Gingen-Herbrechtingen 3 Kilometer Stau, 18 Minuten Zeitverzögerung. Und A8 Stuttgart Richtung München zwischen Ulm-West und Ulm-Ost auch 3 Kilometer Stau. Da sind es 17 Minuten, also in etwa. Und dann gucken wir ganz schnell noch auf die B28 Neu-Ulm-Mitte rüber über die Adenauer Brücke nach Ulm. Na, davor stockt es noch, aber der Rest der Strecke vor zwischen Blaubeurer Ring und zurück. Da ist jetzt wieder frei, da hat es vorher gekracht. Hat. Aber wenn wir gerade an der Stelle sind, da hat der Christian noch einen Tipp.
1: Am Söflinger Kreisel gibt es ja keine Ampel mehr. Bitte wieder beachten, dass die linke Spur endet vor dem Kreisel und es jetzt wieder Sperrfläche ist und nicht einfach drüber fahren, wie man es gewohnt war in letzter Zeit. Mhm. Weil da hat es auch schon gefährliche Situationen gerade gegeben.
0: Dankeschön dir für den Tipp. Wettertechnisch wird es jetzt von Tag zu Tag besser, Easy.
2: Ja, der Sommer kommt wieder zurück. Wunderbar. Heute schon viel Sonne. Die Wolken, die haben sie jetzt auch vielerorts wieder verkrochen. Kann sein, dass hier und da mal noch ein Wölkchen mit dabei ist, aber absolut harmlos. Die Höchstwerte 20 bis 24 Grad.
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0: Also gefühlt wird ja immer irgendwo gestreikt. Dieses Mal an den Unikliniken. Fabian Schober von den Donau-3-FM-Nachrichten. Was ist der Grund dafür?
1: Ja, diesmal nicht unbedingt die Gesundheitsreform der Regierung, das war zuletzt der Fall, sondern jetzt geht's um den laufenden Tarifstreit, was da auf die Patienten auch in Ulm zukommt. Das hört ihr gleich in den Donau-3-FM-Nachrichten.
0: Jetzt haben wir es kurz vor neun.
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3: Es ist 9 Uhr.
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5: Streiks an den Unikliniken und Deutschland startet erfolgreich in die WM. Ich bin Fabian Schober, guten Morgen. Müssen sogar Operationen verschoben werden? Verdi hat an 4 Unikliniken in Baden-Württemberg zu Streiks aufgerufen. Freiburg, Heidelberg, Tübingen und Ulm. Donau 3 FM-Reporterin Franziska Scherer.
6: Längere Wartezeiten auf jeden Fall, vielleicht sogar verschobene Eingriffe. Heute und morgen streikt das Servicepersonal an den Unikliniken. In Ulm von 6 bis 15 Uhr. Dabei geht es diesmal nicht vorrangig um die Gesundheitsreform, sondern um den laufenden Tarifstreit für die rund 26.000 Beschäftigten der 4 Unikliniken. Der Arbeitgeberverband hat Verdi dazu aufgefordert, den Streik aufgrund der Belastung für die Patienten abzusagen.
5: Heute beginnt der G7-Gipfel. Die Staats- und Regierungschefs der 7 führenden Industrienationen, unter anderem aus Deutschland, Frankreich und den USA, treffen sich im französischen Evian am Genfer See.
7: Als Hauptthema in den Vordergrund rücken wird hier in Evian die jüngste Entwicklung im Nahen Osten mit dem in der Nacht verkündeten ersten Abkommen zwischen den USA und dem Iran. Was bedeutet die Abmachung konkret? Und kommt die für den Welthandel wichtige Schifffahrt durch die Straße von Hormuz wieder in Gang? Das werden hier in Evian entscheidende Fragen sein. Der US-Präsident wird dabei womöglich auf die Hilfe der Europäer setzen, die ihre Hilfe bei der Absicherung der Schifffahrt durch die Meerenge angeboten haben. Aus Evian, Michael Evers.
5: Sprachwissenschaftler in Bayern wollen mit Hilfe künstlicher Intelligenz die bayerischen Dialekte retten. Der Landesverein für Heimatpflege in München will für die nächsten 3 Jahre die KI trainieren, um die Dialekte auch digital erhalten zu können. Zuerst werden Sprachaufnahmen im Raum Garmisch-Partenkirchen und Mühldorf am Inn gesammelt. Später sollen andere Regionen dazukommen, bis nach Schwaben und ins Allgäu. Da ist richtig WM-Stimmung aufgekommen gestern Abend. Die deutsche Fußballnationalmannschaft ist mit einem 7:1-Sieg gegen Neuling Curaçao in die WM gestartet. Durch das neue System, in dem nur 16 von 48 Mannschaften ausscheiden, ist die DFB-Elf damit fast schon sicher für die K.O.-Runde qualifiziert. Im anderen Spiel der Gruppe E hat die Elfenbeinküste Ecuador mit 1:0 geschlagen. Mehr Nachrichten in einer halben Stunde und jederzeit auf donau3fm.de.
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8: Och, herrlich. Und das soll Tag zu Tag
9: besser werden. Wir genießen es. Heute gibt es schon einiges an Sonnenschein hier und da noch mit ein paar Wolken. Auch ein bisschen Wind ist noch da, der auffrischt. Aber wie gesagt, es wird jetzt immer besser werden. Heute die Höchstwerte 20 bis 24 Grad und schon ganz viel Sonnenschein.
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10: Kurz nach 9, B28 Neu-Ulm Richtung Hittistetten, wenn ihr unterwegs seid. Einfahrt Senden, Gefahr durch einen defekten PKW aktuell. Und immer noch Zeitverlust auf der A7 Würzburg Richtung Ulm zwischen Heidenheim und Gingen-Herbrechtingen. Aktuell 3 Kilometer Stau und ihr verliert ein bisschen mehr als eine Viertelstunde.
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10: Die könnt ihr natürlich alle gerne haben auf donau3fm.de oder auf eurer Donau 3FM App. Zum Beispiel A8 Richtung München, Höhe der Raststätte Gröbingen steht einer. In Kleinkötz in der Bahnhofstraße neben der Kirche. Und in Unterroth, Ortseinfahrt von Illertissen-Kommens. Das Ding blitzt beidseitig.
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10: Ja, das schafft ein beruhigendes Gefühl. Ich meine, Deutschland ist gestern spektakulär ins WM-Turnier gestartet und Marcel Teubrich und Fabian Schober, unsere WM-Experten, können irgendwie noch gar nicht so recht glauben, was sie da gestern gesehen haben.
12: Zwick mich mal kurz. War das gestern das WM-Halbfinale 2014 gegen Brasilien oder doch das erste Auftaktspiel gegen Curaçao?
5: Ja. 7:1.
9: Ja, das Ergebnis erinnert schon sehr dran ans Brasilien-Spiel 2014. Ja. Wie gefeiert und wie das ganze Spiel erlebt wurde, das hört er gleich bei uns hier im großen Donau 3 FM WM-Update um 8:15.

0: Jawohl, sie läuft, die WM. Das heißt natürlich auch heiße Spiele und kalte Getränke. Gute Laune Morning Show, Viertel nach neun an diesem Montag. Ja, Deutschland ist gestern ins Turnier gestartet und man muss schon sagen, fast ein bisschen spektakulär.
1: Unsere Fußballfanatiker Marcel Teubrich und Fabi Schuber haben das Spiel natürlich verfolgt und ordnen die Geschehnisse des ersten Gruppenspiels der Deutschen jetzt mal ein bisschen ein.
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4: Fabi, ich glaube, ich bin noch nie so schön aufgewacht an einem Montagmorgen. Zwick mich mal kurz. War das gestern das WM-Halbfinale 2014 gegen Brasilien oder doch das erste Auftaktspiel gegen Curaçao?
5: Ja, 7-1. So kann man mal starten in die WM, würde ich sagen. Auch wenn wir jetzt, ja, ne, haltet euch mal flach. Alle, den Gegner können wir jetzt nicht mit Brasilien vergleichen.
4: Ja, trotzdem ist aber richtig WM-Stimmung aufgekommen. Ich war ja im Biergarten mit Bierchen, klar, Sonne im Gesicht und großem Flatscreen an der Wand. Herrlich. Du hast es im Stadion live gesehen, ne?
5: Ja gut, Stadion, also schon, aber in Ulm und halt eher Arena. Ich wollte einfach ein bisschen Arena-Feeling haben und bin dann in die Ratiopharm Arena zum Public Viewing da gegangen. Auch da tolle Stimmung und das hat sich bei den Toren dann so angehört.

0: Gänsehaut.
1: Und Major Tom.
0: Ja, Major Tom natürlich absolutes Live-Feeling, denn in den WM-Stadien läuft ja sogar auch Major Tom nach den deutschen Toren.
2: Ja, das finde ich super, dass sich das tatsächlich durchgesetzt hat. Wurde im Biergarten danach auch noch ein bisschen gefeiert?
0: Ja klar, auf jeden Fall. Also wo sich Leute noch vorm Spiel um die letzten Sitzplätze irgendwie gestritten haben, lagen sie sich dann 90 Minuten später wie alte Schulfreunde in den Armen. Aber das ist ja auch das Tolle bei so einer WM, da schaut man mit Fremden zusammen Fußball und nach dem Spiel kennt man sich dann schon gefühlt eine halbe Ewigkeit.
2: Das ist doch super. Und darf das darf natürlich auch so weitergehen. Bei der Heimfahrt habe ich dann aber gemerkt, Autokorso.
0: Ja, aber wir haben ja dann quasi so nächsten Samstagnacht die nächste Chance auf den Autokorso in Schwaben.
2: Ja, hoffen wir, dass es auch da wieder so spektakulär wird. Dann ja gegen die Elfenbeinküste. Aber erstmal wollen wir nochmal das 7:1 gegen Curaçao ein bisschen genießen.
0: Herrlich.
2: Und deswegen hat natürlich auch das letzte Wort.
0: Wie immer, unser Bundestrainer.
3: Wir sind dafür da, natürlich den Fans und auch vor allem den Menschen in Deutschland viele emotionale Momente zu bescheren und dann am Ende auch nach außen Menschen mitzunehmen. Ja, und ich glaube, die Überzeugung ist schon auf jeden Fall mehr als vor dem Spiel.
4: Aber hallo, außerdem muss man nicht alles gleich am Anfang in Sachen Euphorie raushauen. Aber wenn es so weitergeht, dann entfachen die Nagelsmänner vielleicht doch diese WM-Euphorie. Aber schickt uns doch gerne mal ein paar Bilder, Videos oder Sprachnachrichten.
5: Wie habt ihr das Spiel gestern Abend verfolgt und wie läuft euer Tag danach bisher so? Einfach eine WhatsApp ins Studio 01520242 und 4x3.

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3: Montagmorgen, kurz vor 10:30.
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0: Es ist 9:30.
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17: Streiks an den Unikliniken und Auftakt zum G7-Gipfel. Ich bin Fabian Schober. Guten Morgen. Die Gewerkschaft Verdi hat an 4 Unikliniken in Baden-Württemberg zu Streiks aufgerufen. Freiburg, Heidelberg, Tübingen und Ulm. Müssen jetzt sogar Operationen verschoben werden? Donau 3FM-Reporterin Franziska Scherer.
18: Längere Wartezeiten auf jeden Fall, vielleicht sogar verschobene Eingriffe. Heute und morgen streikt das Servicepersonal an den Unikliniken. In Ulm von 6 bis 15 Uhr. Dabei geht es diesmal

0: nicht vorrangig um die Gesundheitsreform, sondern um den laufenden Tarifstreit für die rund 26.000 Beschäftigten der vier Unikliniken. Der Arbeitgeberverband hat Verdi dazu aufgefordert, den Streik aufgrund der Belastung für die Patienten abzusagen.
1: Heute beginnt der G7-Gipfel. Die Staats- und Regierungschefs der sieben führenden Industrienationen, unter anderem aus Deutschland, Frankreich und den USA, treffen sich im französischen Evian am Genfer See.
2: Als Hauptthema in den Vordergrund rücken wird hier in Evian die jüngste Entwicklung im Nahen Osten mit dem in der Nacht verkündeten ersten Abkommen zwischen den USA und dem Iran. Was bedeutet die Abmachung konkret? Und kommt die für den Welthandel wichtige Schifffahrt durch die Straße von Hormus wieder in Gang? Das werden hier in Evian entscheidende Fragen sein. Der US-Präsident wird dabei womöglich auf die Hilfe der Europäer setzen, die ihre Hilfe bei der Absicherung der Schifffahrt durch die Meerenge angeboten haben. Aus Evian, Michael Evers.
1: Vier deutsche Routerhersteller fordern, dass importierte Internetnetzwerkgeräte in Europa scharf kontrolliert werden. Behörden, Betreiber kritischer Infrastruktur und öffentliche Einrichtungen sollen europäische Router nutzen. Mit dem ansteigenden Hackerangriffen würden außereuropäische Produkte ein Sicherheitsrisiko darstellen. Hinter den Forderungen stehen unter anderem Fritz und Devolo. Sprachwissenschaftler in Bayern wollen mit Hilfe künstlicher Intelligenz die bayerischen Dialekte retten. Der Landesverein für Heimatpflege in München will für die nächsten 3 Jahre die KI trainieren, um die Dialekte auch digital erhalten zu können. Zuerst werden Sprachaufnahmen im Raum Garmisch-Partenkirchen und Mühldorf am Inn gesammelt. Später sollen andere Regionen dazukommen, bis nach Schwaben und ins Allgäu. Mehr Nachrichten in einer halben Stunde und jederzeit auf donau3fm.de.
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4: Ja, das wird jetzt Schritt für Schritt immer noch schöner werden. Wir starten aber heute schon richtig schön rein mit viel Sonne. Hier und da ein paar Quellwolken am Himmel, die Temperaturen 20 bis 24 Grad.
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6: B28 Neu-Ulm Richtung Hittstetten. Da steht wohl immer noch in der Einfahrt Sendner ein defekter PKW. Ich guck mal, ob das irgendwie Auswirkungen hat, gerade aktuell. Nö. Da sehe ich nichts großartig. Das ist ganz normaler Verkehr da an der Ampel. Ansonsten haben wir noch Stau auf der A7 Würzburg Richtung Ulm zwischen Heidenheim und Kingen-Herbrechtingen. Aktuell 4 Kilometer. Ihr verliert 18 Minuten.
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6: In Ulm-Söflingen in der Harthauser Straße wird geblitzt. Höhe Sportzentrum. Ortsausfahrt Ballendorf steht einer. Am Salzgraben, das sind 30 erlaubt. Und in Günzburg in der Schlachthausstraße Höhe der Autovermietung auch beidseitig. 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
6: Ich finde ja, die Umschreibung, die klingt viel besser, als es eigentlich dann ist. Ja, es ist nämlich das Vibrieren von Weichteilstrukturen an Engstellen.
4: Ja, an Wie bitte?
6: Das Vibrieren von Weichteilstrukturen an Engstellen, also Engstellen der oberen Atemwege. Die
4: Schnarchen.
6: Bronchopathie, ja genau, das ist.
4: Ach so.
6: Drum sei ja, die Umschreibung ist viel schöner.
4: Ja.
6: Also ich weiß nicht wie viele, ich kenne das in meinem Freundes, ich auch. Ich bin ein großer Säger, tatsächlich.
4: Ja, okay. Ja.
6: Aber warum das, warum man das ernst nehmen sollte, das gibt's gleich vom Donau-Treff im Tiefschläfer. Um 21:45.
4: Schnarchen.
6: Nein, das Vibrieren von Weichteilstrukturen an Engstellen der oberen Atemwege.

0: sägen.
1: Richtig. Und sagt man wahrscheinlich auch Sägen dazu. Oder Ursel.
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0: Wortwörtlich, es geht heute ums Thema Schnarchen, haben wir vorhin schon gehört.
1: Das ist
0: dass es nicht unterschätzt werden darf oder irgendwie so?
1: Richtig. Für diejenigen, die daneben liegen, ist es unangenehm. Aber für diejenigen, die es selber machen, kann es richtig gefährlich werden.
3: Schnarchen wird oft ganz einfach weggelacht. 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Wenn die Muskulatur im Rachen erschlafft, sinkt oft die Sauerstoffsättigung im Blut. Das Herz muss dann pumpen wie verrückt, um den Mangel irgendwie auszugleichen. Und das ist Stress pur für den Organismus. Wenn ihr morgens trotz 8 Stunden Schlaf wie gerädert seid oder einen trockenen Mund habt, lasst das am besten mal checken. Schnarchen ist oft das Warnsignal, bevor es zur gefährlichen Schlafapnoe wird. Nehmt das bitte ernst. Euer Herz wird es euch danken.
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0: Mike and the Mechanics. Over my shoulder.
1: Genau da schaue ich an und bin sie da. Der Peter Mille im Radio.
2: Grüezi wohl.
1: Grüezi wohl.
3: Guten Morgen.
1: Wie war das Wochenende?
2: Ach ja, schön. War auf einem Geburtstag, war am Fahrrad unterwegs.
1: Ja, mit der Musik unterwegs am Wochenende.
2: Nein, keine Musik. Nur
1: sag mal.
2: Das private Wochenende. Und ich habe mein Handy kaputt gemacht. Voller Stolz.
3: Ja, es ist geschafft.
1: Wie hast du es gemacht?
2: Ich bin von diesem Geburtstag nach Hause gelaufen. Mhm. Ist ja immer schön auf dem Dorf, hier nach Nachbardorf heimlatschen. Es ist runtergefallen, passiert halt mal.
1: Ja.
2: Und es, ich habe es gehört, es ist genau einmal so klatsch auf dem Boden.
3: Mhm.
2: Ja, aber richtig so. Zack, auf dem Boden, Bildschirm
1: also
2: kaputt.
1: Also Spider-App-Bildschirm.
2: Richtig, also es geht alles noch, aber ich habe jetzt halt ein großes Spinnennetz auf meinem Bildschirm.
3: Mhm.
2: Passiert.
3: Ja.
1: Wisst ihr eigentlich, der größte Klassiker, wie die meisten... Also kaputt, mittlerweile halten sie es aus, aber früher war es tatsächlich Toilette. Das ist wirklich, wenn sich die Leute beim Toilettengang irgendwie gebückt haben oder sowas und drin hatten, das war eine der größten Ursachen für Handy kaputt.
3: Ja, ja, stimmt.
1: Flatsch.
3: Dann in Reis legen, auch irgendwie versucht alles.
2: Ja, stimmt.
1: Diese Dinge.
3: Alles rauszuholen.
1: Mittlerweile sind die meisten ja wasserdicht.
2: Ja. Richtig. Aber passiert. Ich hatte natürlich keine Folie drauf.
3: Das habe ich. Das ist Gold wert.
2: Wie dumm.
3: Ist ja in Ordnung, Peter. Daraus lern mal. Jetzt machst du ein Ding da drauf. Also dann irgendwann.
1: Also, und gleich nach 10, heute ohne Smartphone.
2: Richtig.
1: Peter Mille im Radio. Und jetzt ist es kurz vor
3: 10.
1: Schön.
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8: 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Es ist 10 Uhr.
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11: Proteste an den Unikliniken und Weltwirtschaft reagiert auf das Iran-Abkommen. Ich bin Fabian Schober. Guten Tag. Die Gewerkschaft Verdi hat bundesweit das Servicepersonal der Unikliniken zu Streiks aufgerufen. Das gilt auch in Ulm. Hier ist ein Demozug rund um die Klinik geplant. Das hat Auswirkungen auf die Patienten. Donau 3 FM-Reporterin Tanja Wagner.
12: An mehr als 120 Krankenhäusern und Pflegeeinrichtungen sind Aktionen geplant und diese werden auch die Abläufe stören, kündigte Verdi an. Im Vordergrund heute stehen bessere

0: Bezahlung und bessere Arbeitsbedingungen für Menschen, die das System im Hintergrund am Laufen halten. Im Patiententransport, der Reinigung, der Küche oder auch in der Wäscherei oder der Sterilisation. Fast überall seien diese Bereiche in Tochtergesellschaften ausgegliedert worden und würden schlechter bezahlt, hieß es von Verdi.
1: Der Streik in Ulm ist heute bis 15 Uhr angesetzt und startet morgen nochmal um 6 Uhr. Bundeskanzler Merz hat die Einigung zwischen den USA und dem Iran begrüßt und eine zielstrebige Umsetzung des Abkommens gefordert. Auch die Börsen haben direkt positiv auf die Einigung reagiert. Donau 3FM-Reporterin Fiona Reinhardt.
2: Parallel ist der Preis für die weltweite Ölreferenzorte um knapp 4% gefallen. Hintergrund ist, dass das Rahmenabkommen zwischen den USA und dem Iran unter anderem eine vollständige Öffnung der Straße von Hormuz vorsieht. Allerdings erst ab Freitag unterzeichnet ist der Deal nämlich noch nicht. Bundeskanzler Friedrich Merz ist trotzdem optimistisch, dass die Weltwirtschaft sich jetzt erholen könnte. Experten bremsen diesen Optimismus aber. Die Einigung sei nur ein erster wichtiger Zwischenschritt.
1: Vier deutsche Routerhersteller fordern, dass importierte Internetnetzwerkgeräte in Europa scharf kontrolliert werden. Behörden, Betreiber kritischer Infrastruktur und öffentliche Einrichtungen sollen europäische Router nutzen. Mit den ansteigenden Hackerangriffen würden außereuropäische Produkte ein Sicherheitsrisiko darstellen. Hinter den Forderungen stehen unter anderem Fritz und Devolo. Sprachwissenschaftler in Bayern wollen mit Hilfe künstlicher Intelligenz die bayerischen Dialekte retten. Der Landesverein für Heimatpflege in München will für die nächsten 3 Jahre die KI trainieren, um die Dialekte auch digital erhalten zu können. Zuerst werden Sprachaufnahmen im Raum Garmisch-Partenkirchen und Mühldorf am Inn gesammelt. Später sollen andere Regionen dazukommen, bis nach Schwaben und ins Allgäu. Mehr Nachrichten in einer halben Stunde und jederzeit auf donau3fm.de.
3: Ja, da kann es schnell mal sein, dass das Bayerisch dann so klingt.
4: Ja, mei, ich brauch nicht das in der Hubreine. Ja, frei, ich hab eine Hummene, Hubreine.
3: Der Wahnsinn.
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3: So, Freunde, da ist er endlich wieder, der Sommer. Der hat ja ein bisschen auf sich warten lassen in der letzten Woche. Jetzt ist er aber wieder da und zwar mit viel Wind auch noch dazu. Heute maximal 24 Grad, teilweise geht wirklich ein kräftiger Wind durch Schwaben durch. Die Sonne scheint, hier und da haben wir noch ein paar große Wolkenberge. Da sollte aber nichts rauskommen und das Schöne ist, der Sommer bleibt uns auch in dieser Woche auf alle Fälle erhalten.
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3: Wir schauen auf die Straßen um 10:04. Eine Meldung derzeit von der A7 Richtung Ulm zwischen dem Dreieck Hittistetten und Nersingen. Da steht ein defektes Fahrzeug. Der Standstreifen ist hier blockiert und wir bleiben auf der A7 Würzburg Richtung Ulm zwischen Heidenheim und Gingen-Herbrichtingen. Derzeit 3 Kilometer Stau. Zeitverlust bei 20 Minuten.
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3: Geblitzt wird derzeit am Ortseingang von Almendingen von Altheim her kommend in der 30er-Zone, dann noch in Wittingen in der Ortsausfahrt Richtung Amstetten und Ulm-Neue-Mitte, Höhe Rathaus beidseitig. Alle weiteren Meldungen gibt's für euch zum Nachlesen auf donau3fm.de oder in der App.
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3: Und da sind wir schon wieder drin im Montag. Ich hoffe, ihr hattet ein schönes Wochenende, habt gestern ein schönes Spiel angeschaut. Es war ja wirklich ganz, ganz, ganz großes Kino. Und da startet man mit richtig guter Laune rein in diese sommerliche Woche, finde ich. Wir haben für euch Musik mit dabei. No Doubt, Leonie und Callum Scott. Und das hier ist Glockenbach und Christy's für Randy. Magic Moment. Gestern, das war ein Magic Moment beim Deutschlandspiel. Und jetzt starten wir rein. Musik.
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0: gute Musik aus den 90er Jahren. No Doubt, Don't Speak am Montagvormittag. Gleich für euch noch mit dabei. Michael Schulte, Back to the Start. Wir haben es genau 10.14 Uhr. Zeit für Donau 3 FM Prisma.
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2: Guten Morgen, ich bin Daniel Heinze von der katholischen Kirche. Genau 153 Fische fängt Petrus, als der auferstandene Jesus einigen Jüngern am Ufer des Sees Genezareth erscheint. So erzählt es die Bibel. Vieles an diesem Fischzug erinnert an die erste Begegnung zwischen Jesus und dem Fischer Petrus. Beide Male ist er erst vergeblich rausgefahren. Dann sagt Jesus, er soll es nochmal versuchen und macht einen riesen Fang. Von jetzt an wirst du Menschen fischen, sagte Jesus beim ersten Mal zu Petrus. Die 153 Fische im Netz weisen darauf hin, Petrus hat Erfolg als Fischer und als Menschenfischer. Ihm überträgt Jesus die Verantwortung für die Zukunft der christlichen Kirche. Und die 153 ist kein Zufall. Zählt man 1 plus 2 plus 3 und so weiter zusammen bis 17, kommt 153 raus. Eben eine große Zahl. So wie die Zahl der Christen durch Petrus größer und größer werden soll.
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2: Montagvormittag, kurz vor 22:30.
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21: Das Wetter ist gut und es bleibt doch erstmal gut. Heute Sonne und Wolken im Mix, Temperaturen ja so bis 25 Grad. Es wird also wieder richtig schön warm. Es geht aber ein leicht frischer Wind durch Schwaben durch. Der kann hier und da mal auch ein bisschen kräftiger sein. Haben wir ja die letzten Tage eigentlich schon gehabt. Heute ist er immer noch da, der Wind. Aber auf alle Fälle scheint die Sonne. Es ist warm und es bleibt erstmal so.
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21: Wir schauen auf die Straße. In einer Minute nach 22:30 haben wir es. A7 Fürstenreute Richtung Ulm zwischen den drei Kittistädten und Nersingen. Da steht ein defektes Fahrzeug auf dem Standstreifen. Hier bitte vorsichtig fahren und es staut sich derzeit.

0: der A7 Richtung Ulm, wenn ihr von Würzburg runterfahrt zwischen Heidenheim und Gingen-Herbrechtingen. 3 Kilometer ist der Stau lang, Zeitverlust bei 15 Minuten. In der Gegenrichtung haben wir aber das größere Sorgenkind, und zwar in Richtung Würzburg zwischen Aalen-Oberkochen und Aalen-Westhausen. Derzeit 4 Kilometer Stau. Zeitverlust bei einer knappen Stunde, und ich schaue gerade, wenn ihr Glück habt, könnt ihr noch bei Aalen-Oberkochen runterfahren, wird aber dann schon sehr, sehr knapp. Davor gibt es noch eine Abfahrt, und zwar direkt Heidenheim an der Brenz oder Nattheim, da kommt ihr noch runter und könnt dann den Stau über die B19, über Aalen und die B29 umfahren. Stau haben wir noch auf der A8 in Richtung München, zwischen Ulm-West und Ulm-Ost, 2 Kilometer ist der Stau lang, Zeitverlust bei 15 Minuten.
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0: Geblitzt wird derzeit noch in der Ortsausfahrt von Ballendorf, und zwar am Salzgraben in der 30er-Zone. In Wittingen steht noch ein Blitz in der Ortsausfahrt Richtung Amstetten, und in Pfuhl in der Holzstraße wird noch an der Kreuzung Jahnstraße geblitzt.
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0: Ich wünsche euch einen wunderschönen Montagvormittag. Es geht gleich ums Abseits. Wir sind ja gerade mittendrin in der Fußball-Weltmeisterschaft, und diese Regel, ja, da tun sich manche immer ein bisschen schwer, das Ganze zu erklären. Was da wirklich dahinter steckt und woher die Idee eigentlich kam, das gibt's gleich noch. Einfach gut.

0: Sabrina Carpenter, Busy Woman am Montagvormittag. Und jetzt erklären wir die Regel aller Regeln.
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0: Also ich als Ex-Bundestrainer-Kandidat, also ich würde es jetzt nicht mehr machen, aber ich war ja auch mal in der engeren Auswahl als Bundestrainer. Ich kann euch das natürlich erklären, mach's aber nicht, denn unser absoluter Fußball-Experte, muss er wirklich sagen, ist unser Herr Österle. Er schaut sich natürlich jedes Spiel an zur WM und er weiß natürlich, wie die Abseitsregel funktioniert und er erklärt es euch jetzt.
3: Abseits, das klingt erstmal kompliziert, ist aber eigentlich wie eine unsichtbare Startlinie auf dem Spielfeld. Stellt euch vor, eine Mannschaft greift an. Ein Spieler wartet vorne in der Nähe des gegnerischen Tores. Jetzt kommt der Pass von seinem Mitspieler. Und genau in diesem Moment schaut der Schiedsrichter, steht der Angreifer näher am Tor als der vorletzte Gegenspieler. Meist ist dieser vorletzte Gegenspieler der letzte Feldspieler, weil natürlich der Torwart noch dahinter steht. Steht der Angreifer zu weit vorn, dann kann es Abseits sein. Aber allein dort zu stehen, ist noch nicht verboten. Gepfiffen wird nämlich erst, wenn er ins Spiel eingreift, also wenn er den Ball annimmt, zum Ball läuft, einen Gegner stört oder aus dieser Position einen Vorteil bekommt. Stellt euch zwei Kinder beim Wettrennen vor. Einer, der stellt sich schon 5 Meter vor die Startlinie. Genau das soll Abseits verhindern. Ein Stürmer soll nicht einfach vor dem Tor parken und auf den Ball warten. Wichtig ist auch immer der Moment des Passes, nicht der Moment, in dem der Ball ankommt. Ein Spieler darf also losrennen und danach frei vor dem Tor stehen, wenn er beim Abspielen noch nicht im Abseits war. Kein Abseits gibt's bei Einwurf, Ecke oder Abstoß. Und steht der Angreifer auf gleicher Höhe mit dem vorletzten Gegenspieler, dann ist alles in Ordnung. Dann heißt es für den Schiedsrichter, weiterlaufen.
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0: Oh, gefällt mir das. Wir haben es kurz vor 11.
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12: Es ist 11 Uhr.
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14: Proteste an den Unikliniken und Weltwirtschaft reagiert auf das Iran-Abkommen. Ich bin Fabian Schober. Guten Tag. Die Gewerkschaft Verdi hat bundesweit das Servicepersonal der Unikliniken zu Streiks aufgerufen. Das gilt auch in Ulm. Hier ist ein Demozug rund um die Klinik geplant. Das hat Auswirkungen auf die Patienten. Donau 3FM-Reporterin Tanja Wagner.
15: An mehr als 120 Krankenhäusern und Pflegeeinrichtungen sind Aktionen geplant und diese werden auch die Abläufe stören, kündigte Verdi an. Im Vordergrund heute stehen bessere Bezahlung und bessere Arbeitsbedingungen für Menschen, die das System im Hintergrund am Laufen halten. Im Patiententransport, der Reinigung, der Küche oder auch in der Wäscherei oder der Sterilisation. Fast überall seien diese Bereiche in Tochtergesellschaften ausgegliedert worden und würden schlechter bezahlt, hieß es von Verdi.
14: Der Streik in Ulm ist heute bis 15 Uhr angesetzt und startet morgen nochmal um 6 Uhr. Bundeskanzler Merz hat die Einigung zwischen den USA und dem Iran begrüßt und eine zielstrebige Umsetzung des Abkommens gefordert. Auch die Börsen haben direkt positiv auf die Einigung reagiert. Donau 3FM-Reporterin Fiona Reinhardt.
16: Parallel ist der Preis für die weltweite Ölreferenzsorte um knapp 4% gefallen. Hintergrund ist, dass das Rahmenabkommen zwischen den USA und dem Iran unter anderem eine vollständige Öffnung der Straße von Hormuz vorsieht. Allerdings erst ab Freitag unterzeichnet ist der Deal nämlich noch nicht. Bundeskanzler Friedrich Merz ist trotzdem optimistisch, dass die Weltwirtschaft sich jetzt erholen könnte. Experten bremsen diesen Optimismus aber. Die Einigung sei nur ein erster wichtiger Zwischenschritt.
14: Vier deutsche Routerhersteller fordern, dass importierte Internetnetzwerkgeräte in Europa scharf kontrolliert werden. Behörden, Betreiber kritischer Infrastruktur und öffentliche Einrichtungen sollen europäische Router nutzen. Mit den ansteigenden Hackerangriffen würden außereuropäische Produkte ein Sicherheitsrisiko darstellen. Hinter den Forderungen stehen unter anderem Fritz und Devolo. Sprachwissenschaftler in Bayern wollen mit Hilfe künstlicher Intelligenz die bayerischen Dialekte retten. Der Landesverein für Heimatpflege in München will für die nächsten 3 Jahre die KI trainieren.

0: um die Dialekte auch digital erhalten zu können. Zuerst werden Sprachaufnahmen im Raum Garmisch-Partenkirchen und Mühldorf am Inn gesammelt. Später sollen andere Regionen dazukommen, bis nach Schwaben und ins Allgäu. Mehr Nachrichten in einer Stunde und jederzeit auf donau3fm.de.
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2: Der Sommer ist wieder angekommen hier bei uns in Schwaben. Heute Temperaturen teilweise bis 25 Grad. Auch jetzt ist es schon schön angenehm, was die Temperaturen angeht. Derzeit sind wir im Schnitt bei 17 Grad. Die Sonne scheint, ein paar Quellwolken sind unterwegs. Die haben aber nichts dabei, was nass sein könnte. Also wirklich tolles Wetter. Das Schöne ist, es geht auch in dieser Woche erstmal so weiter. Hier und da haben wir mal kurz ein paar Einbrüche, aber mach gar nichts. Hauptding ist, die Sonne scheint wieder und es wird wärmer.
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2: Und dann schauen wir gleich zu unserem großen Sorgenkind heute an diesem Montagvormittag. Die A7 in Richtung Würzburg zwischen Ahlen-Oberkochen und Ahlen-Westhausen. Derzeit 8 Kilometer Stau. Die Zeit ist ein bisschen runtergegangen. Vorhin waren wir bei einer Stunde. Jetzt sind wir noch bei einer Dreiviertelstunde Zeitverlust. Dann schauen wir auf die A8 in Richtung München zwischen Märklingen und Ulm-Ost. 4 Kilometer Stau. Zeitverlust derzeit bei einer halben Stunde. Sonst läuft's. Wir wünschen euch gute und sichere Fahrt.
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2: Geblitzt wird derzeit am Ortseingang von Almendingen von Altheim her kommend, dann noch in Ulm-Söflingen in der Harthauser Straße beim Sportzentrum und in der Ortsausfahrt von Ballendorf am Salzgraben steht noch ein Blitzer in der 30er-Zone. Alle weiteren Blitzer-Verkehrsmeldungen, Staus gibt's für euch natürlich jederzeit aktualisiert auf unserer Website oder auf der Donau 3FM App.
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2: Ja, und da kann man schon mal sagen, das ist heute ein schöner Montag. Nicht nur wegen dem Wetter, nein, gestern hat Deutschland das erste Spiel gespielt bei der Fußballweltmeisterschaft. Und da sind sie gleich mal wirklich spektakulär reingestartet in dieses Turnier. Marcel Teuberich und Fabian Schobe, die können es selbst noch gar nicht glauben, was sie da gestern gesehen haben.
3: Zwick mich mal kurz, war das gestern als WM im Halbfinale 2014 gegen Brasilien oder doch das erste Auftaktspiel gegen Curaçao?
0: Ja, 7-1.
2: Ja, ganz Brasilien kriegt Flashbacks und fängt zu zittern an, wenn sie an das Spiel von gestern denken. Wie gefeiert wurde gestern und wie das Spiel auch erlebt wurde, das gibt's gleich im großen WM-Update. Nach Musik.

0: Don't Preach am Montagvormittag hier bei Donau 3 FM. Gestern 7:1 gegen Curaçao. Ganz Brasilien hat da wahrscheinlich auch gezittert. Da haben sie wahrscheinlich ganz schöne Flashbacks bekommen. Deutschland ist richtig super ins Turnier gestartet und unsere Fußballfanatiker Marcel Teubrich und Fabi Schober haben das Spiel natürlich verfolgt und ordnen die Geschehnisse vom ersten Gruppenspiel der Deutschen ein.
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3: Fabi, ich glaube, ich bin noch nie so schön aufgewacht an einem Montagmorgen. Zwick mich mal kurz. War das gestern das WM-Halbfinale 2014 gegen Brasilien oder doch das erste Auftaktspiel gegen Curaçao?
4: Ja, 7:1. So kann man mal starten in die WM, würde ich sagen. Auch wenn wir jetzt, ja, ne, haltet euch mal flach. Alle, den Gegner können wir jetzt nicht mit Brasilien vergleichen.
3: Ja, trotzdem ist aber richtig WM-Stimmung aufgekommen. Ich war ja im Biergarten mit Bierchen, klar, Sonne im Gesicht und großem Flatscreen an der Wand. Herrlich. Du hast es im Stadion live gesehen, ne?
4: Ja gut, Stadion, also schon, aber in Ulm und halt eher Arena. Ich wollte einfach ein bisschen Arena-Feeling haben und bin dann in die Ratiopharm Arena zum Public Viewing da gegangen. Auch da tolle Stimmung und das hat sich bei den Toren dann so angehört.
3: Ja, Gänsehaut.
4: Und Major Tom.
3: Ja, Major Tom natürlich absolutes Live-Feeling, denn in den WM-Stadien läuft ja sogar auch Major Tom nach den deutschen Toren.
4: Ja, das finde ich super, dass sich das tatsächlich durchgesetzt hat. Wurde im Biergarten danach auch noch ein bisschen gefeiert?
3: Ja klar, auf jeden Fall. Also wo sich Leute noch vorm Spiel um die letzten Sitzplätze irgendwie gestritten haben, lagen sie sich dann 90 Minuten später wie alte Schulfreunde in den Armen. Aber das ist ja auch das Tolle bei so einer WM, da schaut man mit Fremden zusammen Fußball und nach dem Spiel kennt man sich dann schon gefühlt eine halbe Ewigkeit.
4: Das ist doch super. Und darf das darf natürlich auch so weitergehen. Bei der Heimfahrt habe ich dann aber gemerkt, Autokorso.
3: Ja, aber wir haben ja dann quasi so nächsten Samstagnacht die nächste Chance auf den Autokorso in Schwaben.
4: Ja, hoffen wir, dass es auch da wieder so spektakulär wird. Dann ja gegen die Elfenbeinküste. Aber erstmal wollen wir nochmal das 7:1

0: gegen Curaçao ein bisschen genießen. Ne? Und deswegen hat natürlich auch das letzte Wort.
1: Wie immer, unser Bundestrainer.
2: Wir sind dafür da, natürlich den Fans und auch vor allem den Menschen in Deutschland viele emotionale Momente zu bescheren und dann am Ende auch nach außen Menschen mitzunehmen. Ja? Und ich glaube, die Überzeugung ist schon auf jeden Fall mehr als vor dem Spiel.
3: Absolut. Danke für euer Update. Ja, und wenn es so weitergeht, da entfachen die Nagelsmänner wirklich eine riesige WM-Euphorie hier bei uns im Ländle. Schickt uns gerne mal eure Bilder, Videos oder Sprachnachrichten. Wie habt ihr das Spiel gestern verfolgt und wie läuft denn jetzt gerade der Tag danach? Kopfweh oder seid ihr klar?
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4: Es wird Mittag in Schwaben. Wir haben es Montagmittag, kurz vor 11:30.
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17: Für uns gibt es heute einen richtig schönen Mix aus Sonne und Wolken. Die Temperaturen steigen natürlich auch noch ein bisschen. Derzeit sind wir so bei 18, 19 Grad im Schnitt. Maximal geht es heute hoch auf 22 bis 25 Grad. Also richtig schönes Sommerwetter an diesem Montag. Es geht zusätzlich dazu noch ein kräftiger Wind. Das macht es dann wieder ein bisschen kühler, aber trotzdem richtig schön angenehm. Das Tolle ist, dieses Sommerwetter, wie es jetzt wieder anfängt ein bisschen, das wird uns uns auch erhalten bleiben, und zwar für die ganze Woche.
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2: Wir haben es 12:02 A7. Da haben wir gleich drei Meldungen. Würzburg in Richtung Ulm zwischen Heidenheim und Gingen-Herbrechtingen. 3 Kilometer Stau. Zeitverlust bei 15 Minuten. Und genau jetzt ist eine Meldung verschwunden. Das ist auch schon mal gut. Wir haben aber trotzdem immer noch das große Sorgenkind. A7 Richtung Würzburg hoch zwischen Ahlen-Oberkochen und Ahlen-Westhausen. 7 Kilometer Stau. Zeitverlust in Anführungsstrichen nur noch bei einer halben Stunde.
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2: In Burgrieden-Hochstetten wird in der Ortseinfahrt geblitzt, von Laupheim her kommend, dann auch in Kleinkötz an der Bahnhofstraße neben der Kirche und in Unterroth in der Ortseinfahrt von Illertissen kommend steht noch ein Blitzer, der blitzt beidseitig. Alle weiteren Blitzer und die Verkehrsmeldungen, die gibt's für euch natürlich aktualisiert, muss man sagen, zum Nachlesen auf donau3fm.de oder in der App.
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2: Ich wünsche euch einen schönen Montagmittag. Wir machen euren Hund zum Star bei unserer Aktion Schwabens schönstes Hundelächeln. Und auch die Schirmherrin der Aktion, die Oberbürgermeisterin der Stadt Neu-Ulm, Katrin Alpsteiger, ist absoluter Hundefan.
3: Es ist ein großes Glück und sie ist unser 5. Familienmitglied, das ich auf gar keinen Fall mehr missen möchte.
2: Alles über die Labrador-Hündin Joy und das Leben im Hause Alpsteiger, das gibt's gleich nach einfach gute Musik für euren Montagmittag.

0: Ed Sheeran, Castle on the Hill am Montagmittag. Na, habt ihr auch so einen schönen Feini zu Hause? Dann ein Foto machen und uns schicken, denn euer Hund wird zum Star.
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0: Bei unserer Aktion Schwabens schönstes Hundelächeln dreht sich alles um den besten Freund des Menschen, und zwar den Hund. Höhepunkt ist dann die Veranstaltung am 4. Juli in der Glasie-Galerie. Da wird unter anderem auch Oberbürgermeisterin von Neu-Ulm, Katrin Albsteiger, als Schirmherrin und Jurymitglied dabei sein. Und auch sie hat eine Hündin zu Hause. Und zwar Labrador-Dame Joy.
2: Joy ist schon unsere dritte Hündin. Wir hatten zwei davor, die allerdings beide verstorben sind. Gerade bei der letzten war es ein ziemlicher Schock, auch für die Kinder ehrlicherweise. Und wir hatten einfach ein bisschen Zeit gebraucht, um uns davon zu erholen. Das hat insgesamt 2 Jahre gedauert. Danach haben dann aber sowohl die Kinder als auch mein Schwiegervater und ich so lange an meinen Mann hingeredet, bis wir ein Ja bekommen haben. Und das hat uns schon ganz, ganz glücklich gemacht, jetzt wieder einen Hund in der Familie zu haben.
0: Ja, das glaube ich euch. So ein Hund, der bringt natürlich auch ein paar Herausforderungen mit sich. Der will ja auch was machen, den muss er beschäftigen. Was sind denn aktuell so die Herausforderungen mit Joy?
2: Aktuell, muss ich sagen, ist die größte Herausforderung die Erziehung. Das liegt halt einfach daran, dass sie noch relativ jung ist und auch recht wild war in der Anfangszeit. Und das ist ja aber ganz normal. Da haben wir aber schon recht viel Zeit drauf investiert. Und das kann ja auch Spaß machen, insbesondere wenn man merkt, dass es was bringt.
0: Sie sind ja die Oberbürgermeisterin der Stadt Neu-Ulm. Da ist man viel unterwegs. Wer kümmert sich denn hauptsächlich um die Hündin?
2: Ja, es ist ehrlicherweise mein Hund, würde ich sagen. Bei mir liegt so ein bisschen die Gesamtverantwortung, was aber natürlich nur zum Teil stimmen kann, weil ich ja arbeitstechnisch relativ viel unterwegs bin. Deswegen darf sich auch mein Schwiegervater mittags kümmern. Der ist eine ganz, ganz wertvolle Stütze, wenn es darum geht, für den Hund da zu sein. Ich bin allerdings auch fürs Spazieren zuständig, ganz früh morgens beispielsweise. Das ist für mich immer ein ganz hervorragender Start in den Tag. Aber natürlich ist auch mein Mann derjenige, der hauptsächlich zu Hause ist. Und deswegen ist er auch eine absolut wertvolle Unterstützung.
0: Am 4. Juli, da werden ja auch Tierheime in der Glasie-Galerie mit anwesend sein. Wie wichtig sehen Sie denn diese Arbeit an von den Tierheimen?
2: Man muss sich einfach bewusst darüber sein, dass so ein Hund auch richtig viel Arbeit macht. Nicht umsonst gibt es natürlich auch Menschen, die auf Dauer nicht mit dem Tier klarkommen, dass Hunde im Tierheim landen. Das ist schon echt traurig. Deswegen bin ich auch froh, dass es das Tierheim gibt, das da wirklich eine wertvolle Arbeit leistet. Und wenn es dann den einen oder die andere gibt, die sich vorstellen kann, dort einem Tier zu helfen und es zu sich zu nehmen, dann wäre das großartig.
0: Ja, und bei der Familie Albsteiger ist das auf jeden Fall ein präsentes Thema.
2: Im Übrigen war unser erster Hund ebenfalls aus dem Tierheim. Und das war, glaube ich, eine absolut wertvolle Situation, sowohl für meinen Mann und mich, als auch für den Hund natürlich. Also das ist eine ganz große Besonderheit, wenn man einem Hund gerade in seinen letzten Jahren noch ein schönes Leben bereiten kann.
0: Absolut. Bei unserer Aktion, da geht es ja ums Hundelächeln. Wie lächelt Ihre Joy denn?
2: Ehrlicherweise kann mein Hund ganz schön treu-doof gucken mit seinen Augen. Die sehen immer so ein bisschen wie geschminkt aus, dadurch, dass sie so weißes Fell hat und außenrum um die Augen ist es ziemlich tief schwarz. Aber so ein richtiges Lächeln habe ich bei ihr ehrlicherweise noch nicht gesehen. Ich bin deswegen ganz gespannt, was mich in der Jury-Funktion erwartet, ob es wirklich Hunde gibt, die lächeln können. Also das wird schon richtig toll und ich bin sehr sicher, dass mir da bei dem ein oder anderen Vierbeiner das Herz aufgehen wird.
0: Das wird definitiv so sein. Am 4. Juli steigt das große Finale unserer Aktion Schwabens schönstes Hundelächeln. Mit dabei auch Schirmherrin und Jurymitglied Oberbürgermeisterin Katrin Albsteiger. Aber euch erwartet an dem Tag noch so viel mehr. Deshalb schnell noch den Hund anmelden und reinklicken auf donau3fm.de.
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0: einfach gute Musik aus den 90er Jahren. Genesis, Jesus, He Knows Me. An diesem sonnigen Montagmittag. Wir schauen auf die Uhr. Wir haben es kurz vor 12, wenn es schon soweit ist. Eine schöne Mittagspause.
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3: 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Es ist 12 Uhr.
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5: Spritpreise nach dem Iran-Abkommen und tödlicher Unfall bei Ehingen. Ich bin Fabian Schober. Guten Tag. Ein Abkommen zwischen den USA und dem Iran soll die Trendwende nicht nur im Iran-Krieg, sondern auch für die deutschen Öl- und Spritpreise einleiten. Das dürfte aber noch eine Weile dauern. Donau 3FM-Reporterin Fiona Reinert.
6: Eine schnelle Entspannung bei der Inflation und auf den Ölmärkten ist nicht in Sicht, sagt Bundesbankpräsident Joachim Nagel. Zustimmung bekommt er aus der Mineralölbranche. Bis sich die Spritpreise wieder normalisieren, könne es Monate dauern. Zwar soll die Straße von Hormuz laut der Einigung zwischen USA und Iran bald wieder freigegeben werden, dann müsse sie aber erstmal auf Minen untersucht werden. Und besonders entscheidend, das Abkommen muss ja erstmal noch unterzeichnet werden. Das soll am Freitag passieren.
5: Ein Autofahrer hat sich bei Ehingen mit seinem Cabrio überschlagen und wurde dabei tödlich verletzt. Das Auto ist nach dem Überschlag auf dem Dach liegen geblieben. Der 51-jährige Fahrer wurde dabei eingeklemmt und ist noch an der Unfallstelle verstorben. Der Schaden wird auf 10.000 Euro geschätzt. An dem Unfall seien keine anderen Verkehrsteilnehmer beteiligt gewesen, so die Ermittler. Ein Urteil, das zeigt, dass auch die adeligen Familien Europas nicht unfehlbar sind. Der Sohn von Norwegens Kronprinzessin Mette Marit, Marius Borg-Høiby, ist laut norwegischen Medien für eine Reihe von Straftaten zu 4 Jahren Haft verurteilt worden.
7: Ausufernde Partys, Drogen, Gewalt und andere schockierende Vorwürfe. Der Fall Høiby hatte Norwegen monatelang in Atem gehalten. Mit dem Urteil ist nun ein vorläufiger Schlusspunkt gesetzt. Doch der Schaden für die Königsfamilie bleibt. Neben dem Skandal um Marius Borg-Høiby steht vor allem dessen schwerkranke Mutter im Fokus. Mette Marits Gesundheitszustand hatte sich zuletzt deutlich verschlechtert. Aus Skandinavien Julia Weschenbach.
5: Der SSV Ulm 1846 Fußball veröffentlicht einen Transfer nach dem anderen. Neuester Zugang ist der Thailänder Achitpol Kirirom, kurz Mike. Der 24-jährige Stürmer kommt aus der Regionalliga Bayern vom TSV Schwaben Augsburg. Kirirom hat einen außergewöhnlichen Weg hinter sich. Schon mit 13 Jahren ist er aus Thailand auf ein Fußballinternat in Bayern gewechselt. Er kommt in 98 Regionalligaspielen auf 24 Tore und unterschreibt bei den Spatzen einen Einjahresvertrag. Mehr Nachrichten in einer halben Stunde und jederzeit auf donau3fm.de.
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8: Bei den Temperaturen sind wir derzeit im Schnitt bei 20 Grad. Ein bisschen was geht da aber noch. 22 bis 25 Grad sind heute möglich. Die Sonne scheint. Es ist wieder ein bisschen Sommer hier in Schwaben unterwegs. Es ist aber auch ein kräftiger Wind teilweise, der hier uns ums Haus rum pfeift. Und der macht das Ganze natürlich wieder ein bisschen frischer. Aber auf alle Fälle schönes Wetter. Die Sonne scheint. Und es geht auch genauso weiter die nächsten Tage.
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8: Großes Sorgenkind heute die A7. Und da kann ich teilweise Entwarnung geben. Wir haben auf der A7 Würzburg Richtung Ulm noch 3 Kilometer Stau zwischen Heidenheim und Gingen-Herbrechtingen. Da kommen 20 Minuten obendrauf. Sonst läuft's aber. Wir wünschen gute und sichere Fahrt.
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8: In Wittingen wird geblitzt.

0: und zwar direkt in der Ortsausfahrt Richtung Amstetten, dann noch in der Ortsausfahrt von Ballendorf, am Salzgraben in der 30er-Zone, Ulm Neue Mitte Höhe Rathaus und Pfuhlholzstraße an der Kreuzung zur Jahnstraße. Wenn ihr für uns noch was habt, dann sehr gerne durchgeben. Entweder schickt ihr uns eine WhatsApp-Nachricht, gerne auch eine WhatsApp-Sprachnachricht oder durchklingeln, kostenfrei zum Schwabentarif 08000 490 400.
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0: Es drohen längere Wartezeiten und verschobene Operationen. Heute und morgen wird an der Ulmer Uniklinik nämlich gestreikt. Nicht aber von den Ärzten, sondern vom Servicepersonal. Welche Auswirkungen das hat, das erfahrt ihr gleich im Donau-3FM-Update in 10 Minuten.
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0: Britney Spears, Baby One More Time am Montagmittag. Gleich für euch noch mit dabei Bruno Mars, The Lazy Song.
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0: Es wird mal wieder gestreikt, und zwar an der Ulmer Uniklinik. Da hat das natürlich mit Blick auf die Patienten direkt ein anderes Gewicht. Fabian Schober von den Donau3FM-Nachrichten. Was kommt da denn auf die Patienten zu?
2: Ja, also die Versorgung ist auf jeden Fall schon mal gesichert, aber alles wird etwas langsamer ablaufen. Deshalb kann es zu längeren Wartezeiten kommen und letztendlich dann auch zu verschobenen OPs. Am Mittwoch ist die nächste Verhandlungsrunde zwischen der Gewerkschaft Verdi und dem Arbeitgeberverband. Im Tarifstreit will das Servicepersonal der Kliniken jetzt nochmal richtig Druck ausüben.
0: Ja, und deshalb läuft der Streik nicht nur heute, sondern auch morgen. Was ist denn der Zeitplan?
2: Also seit 6 Uhr heute Morgen wird offiziell gestreikt. Richtig bemerkbar machen sich die Beschäftigten erst seit wenigen Minuten. Ab 12 Uhr ist ein Demozug rund um die Ulmer Uniklinik geplant. Das geht bis ca. 15 Uhr. Dann läuft alles wieder normal, damit der Nachtbetrieb nicht eingeschränkt wird. Morgen dann ab 6 Uhr nochmal alles von vorne. Nur der Ort ändert sich. Die Streikenden ziehen dann gegen 11.30 Uhr von der Friedrichsau zu Michelsberg.
0: Dann, Fabi, danke für die Infos. Also, für Patienten an der Ulmer Uniklinik könnten heute lange Wartezeiten und eventuell sogar verschobene OPs anstehen. Das Ganze gibt es natürlich nochmal zum Nachlesen auf donau3fm.de.
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0: Montagmittag, kurz vor 12:30.
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9: Es ist 12:30.
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11: Wie entwickeln sich die Spritpreise nach dem Iran-Abkommen und tödlicher Unfall bei Ehingen? Ich bin Harry Kist. Guten Tag. Ein Abkommen zwischen den USA und dem Iran soll die Trendwende nicht nur im Iran-Krieg, sondern auch für die deutschen Öl- und Spritpreise einleiten. Das dürfte aber noch eine Weile dauern. Donau 3FM-Reporterin Viona Reinhardt.
12: Eine schnelle Entspannung bei der Inflation und auf den Ölmärkten ist nicht in Sicht, sagt Bundesbankpräsident Joachim Nagel. Zustimmung bekommt er aus der Mineralölbranche. Bis sich die Spritpreise wieder normalisieren, könne es Monate dauern. Zwar soll die Straße von Hormuz laut der Einigung zwischen USA und Iran bald wieder freigegeben werden, dann müsse sie aber erstmal auf Minen untersucht werden. Und besonders entscheidend, das Abkommen muss ja erstmal noch unterzeichnet werden. Das soll am Freitag passieren.
11: Ein Autofahrer hat sich bei Ehingen mit seinem Cabrio überschlagen und wurde dabei tödlich verletzt. Das Auto ist nach dem Überschlag auf dem Dach liegen geblieben. Der 51-jährige Fahrer wurde dabei eingeklemmt und ist noch an der Unfallstelle verstorben. Laut Polizei sind an dem Unfall keine anderen Verkehrsteilnehmer beteiligt gewesen. Ein Urteil, das zeigt, dass auch adlige Familien nicht unfehlbar sind. Der Sohn von Norwegens Kronprinzessin Mette-Marit, Marius Borg-Høiby, ist für eine Reihe von Straftaten zu 4 Jahren Haft verurteilt worden.
13: Ausufernde Partys, Drogen, Gewalt und andere schockierende Vorwürfe. Der Fall Høiby hatte Norwegen monatelang in Atem gehalten. Mit dem Urteil ist nun ein vorläufiger Schlusspunkt gesetzt. Doch der Schaden für die Königsfamilie bleibt. Neben dem Skandal um Marius Borg-Høiby steht vor allem dessen schwerkranke Mutter im Fokus. Mette-Marits Gesundheitszustand hatte sich zuletzt deutlich verschlechtert. Aus Skandinavien Julia Weschenbach.
11: Der SSV Ulm 1846 Fußball veröffentlicht einen Transfer nach dem anderen. Neuester Zugang ist der Thailänder Achipol Kirirom, kurz Mike. Der 24-jährige Stürmer kommt aus der Regionalliga Bayern vom TSV Schwaben Augsburg. Kirirom hat einen außergewöhnlichen Weg hinter sich. Schon mit 13 ist er aus Thailand auf ein Fußballinternat in Bayern gewechselt. Er kommt in 98 Regionalligaspielen auf 24 Tore und unterschreibt bei den Spatzen einen Einjahresvertrag. Mehr Nachrichten wieder in einer halben Stunde und jederzeit auf donau3fm.de.
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14: Für uns gibt's heute einen schönen Mix aus Sonne und Wolken. Die Temperaturen sind derzeit schon bei 20 Grad angelangt. Es geht aber da noch ein bisschen was. Ein bisschen was geht noch. 22 bis 25 Grad wird's heute maximal geben. Dazu geht teilweise ein kräftiger Wind. Das macht's natürlich wieder ein bisschen kühler, aber absolut angenehm.
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2: Wir schauen auf die Straßen um 1:03. Eine Meldung haben wir dann noch von der A7 Würzburg Richtung Ulm zwischen Heidenheim und Gingen-Herbrichtingen. Derzeit 4 Kilometer Stau, Zeitverlust bei 20 Minuten.
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2: Geblitzt wird am Ortseingang von Almendingen, von Altheim her kommend in der 30er-Zone. Dann noch in Wittingen in der Ortsausfahrt Richtung Amstetten, Pfuhlholzstraße an der Kreuzung Jahnstraße. Und dann hat gerade eben noch die liebe Dagmar was geschickt. Sie schreibt, hallo Peter, gerade wird auf der A8 Ulm Richtung Stuttgart kurz vor der Maustobelbrücke an der Einfahrt für Einsatzfahrzeuge mobiler Blitzer eingerichtet. 120 km/h sind da erlaubt. Danke dir, Dagmar. Wenn ihr auch noch für uns habt, was für uns habt, wie die Dagmar, dann sehr gerne durchgeben.
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2: Ich wünsche euch einen schönen Montagmittag. Endlich ist der Sommer wieder zurück. Man merkt es ja, die Sonne scheint, die Temperaturen steigen. So gefällt mir das. Und das bedeutet auch wieder, es ist Erdbeersaison. Sehr beliebt dabei ist das Selbstpflücken natürlich auf dem Erdbeerfeld. Mache ich auch sehr, sehr gerne.
4: Gerade jetzt auch dieses Jahr, das Wetter spielt mit. Es ist schönes sonniges Wetter und auch die Erdbeere hängen schön voll.
2: Das sagt Florian Mall vom Erdbeerhof Mall in Almendingen, was ihr beim Erdbeerpflücken beachten solltet und ob man beim Selbstpflücken auch gerne mal ein Kilo verputzen darf, bevor man bezahlt hat. Das gibt's gleich in 10 Minuten.

0: Lena, Looking for Love am Montagmittag. Ganz egal, ob als Marmelade, als Kuchen oder ganz einfach mit Sahne obendrauf. Jeder liebt doch Erdbeeren.
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0: Ja, und am besten schmecken die natürlich hier aus der Region und selbst gepflückt. Florian Mall ist der Inhaber des Erdbeerhofs Mall in Almendingen und weiß, worauf es ankommt. Florian, wie läuft denn das Erdbeerjahr bisher?
2: Generell sind wir zufrieden. Das Wetter spielt dieses Jahr eigentlich gut mit und wir hoffen jetzt nur, dass wir nochmal gute 2 Wochen zum Selbstpflücker hinter dran hängen können.
0: Das Pflücken macht Spaß, kenne ich aus eigener Erfahrung, ist richtig cool. Aber gibt's denn ein paar No-Gos beim Erdbeerensammeln?
2: Ja gut, ich denke mal, ein bisschen aufpassen auf die Reihe oder so, dass jetzt sagen wir, Kinder nicht kreuz und quer übers Feld springen. Ich denke, das sollte normal sein. Was jetzt natürlich auch toll ist, wenn 5, 6, 7 Mann anreisen und pflügen dann nur zusammen 500 Gramm und jeder isst ein Kilo. Ich denke, das ist auch nicht fair. Aber wie gesagt, bei uns gehört es nachher dazu, aber es sollte halt doch dann im Rahmen sein.
0: Absolut. Jetzt wissen wir ja schon mal, worauf wir achten sollen. Warum kommen denn die Leute überhaupt zu euch?
2: Es gibt viele Leute, denen macht es einfach auch Spaß. Gerade jetzt auch dieses Jahr, das Wetter spielt mit. Es ist schönes sonniges Wetter. Und auch die Erdbeere hängen schön voll und viele genießen das einfach frisch vom Erdbeerstock weg. Und natürlich das Naschen darf natürlich dann auch nicht fehlen.
0: Absolut. Die Erdbeeren könnt ihr natürlich dann für vieles verwenden. Einfach so zum Wegsnacken oder auch für andere Sachen.
3: Allererstens Marmelade natürlich, die schon am Anfang schon ein bisschen überreif sind oder gut sind. Und dann im Laufe der Zeit Vanilleeis mit Erdbeeren, ein Traum, Erdbeerleimes. Beschwipste Erdbeeren, Candies und Korn.
0: Sehr, sehr stark. Auf dem Erdbeerhof Mall könnt ihr eure Erdbeeren selbst pflücken und dabei natürlich dann noch zusätzlich die Natur genießen. Die Stände in der Region sind bis Mitte, Ende Juli geöffnet. Alle Infos gibt's auf donau3fm.de dazu und ein Video. Das findet ihr auf den Donau 3 FM Social Media Kanälen.

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4: Montagmittag, kurz vor 1.
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6: Es ist 13 Uhr.
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8: Wie entwickeln sich die Spritpreise nach dem Iran-Abkommen und tödlicher Unfall bei Ehingen? Ich bin Harry Kist. Guten Tag. Ein Abkommen zwischen den USA und dem Iran soll die Trendwende nicht nur im Iran-Krieg, sondern auch für die deutschen Öl- und Spritpreise einleiten. Das dürfte aber noch eine Weile dauern. Donau 3 FM-Reporterin Viona Reinhardt.
9: Eine schnelle Entspannung bei der Inflation und auf den Ölmärkten ist nicht in Sicht, sagt Bundesbankpräsident Joachim Nagel. Zustimmung bekommt er aus der Mineralölbranche. Bis sich die Spritpreise wieder normalisieren, könne es Monate dauern. Zwar soll die Straße von Hormuz laut der Einigung zwischen USA und Iran bald wieder freigegeben werden, dann müsse sie aber erstmal auf Minen untersucht werden. Und besonders entscheidend, das Abkommen muss ja erstmal noch unterzeichnet werden. Das soll am Freitag passieren.
8: Ein Autofahrer hat sich bei Ehingen mit seinem Cabrio überschlagen und wurde dabei tödlich verletzt. Das Auto ist nach dem Überschlag auf dem Dach liegen geblieben. Der 51-jährige Fahrer wurde dabei eingeklemmt und ist noch an der Unfallstelle verstorben. Laut Polizei sind an dem Unfall keine anderen Verkehrsteilnehmer beteiligt gewesen. Ein Urteil, das zeigt, dass auch adlige Familien nicht unfehlbar sind. Der Sohn von Norwegens Kronprinzessin Mette-Marit, Marius Borg-Høiby, ist für eine Reihe von Straftaten zu 4 Jahren Haft verurteilt worden.
10: Ausufernde Partys, Drogen, Gewalt und andere schockierende Vorwürfe. Der Fall Høiby hatte Norwegen monatelang in Atem gehalten. Mit dem Urteil ist nun ein vorläufiger Schlusspunkt gesetzt. Doch der Schaden für die Königsfamilie bleibt. Neben dem Skandal um Marius Borg-Høiby steht vor allem dessen schwerkranke Mutter im Fokus. Mette-Marits Gesundheitszustand hatte sich zuletzt deutlich verschlechtert. Aus Skandinavien Julia Weschenbach.
8: Der SSV Ulm 1846 Fußball veröffentlicht einen Transfer nach dem anderen. Neuester Zugang ist der Thailänder Archipol Kirirom, kurz Mike. Der 24-jährige Stürmer kommt aus der Regionalliga Bayern vom TSV Schwaben Augsburg. Kirirom hat einen außergewöhnlichen Weg hinter sich. Schon mit 13 ist er aus Thailand auf ein Fußballinternat in Bayern gewechselt. Er kommt in 98 Regionalligaspielen auf 24 Tore und hat bei den Spatzen einen Einjahresvertrag unterschrieben. Mehr Nachrichten wieder in einer Stunde und jederzeit auf donau3fm.de.
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11: Wolken sind ein paar unterwegs und zwischen den Wolken gibt's ganz, ganz viel blauen Himmel und natürlich auch jede Menge Sonne heute an diesem Montag. Das wird auch erstmal so bleiben den ganzen Tag über. Die Temperaturen steigen noch ein bisschen an, teilweise so bis 24, 25 Grad. Zusätzlich geht teilweise ein kräftiger Wind, manchmal stürmt's rum ums Hauseck. Also das macht's ein bisschen kühler, aber trotzdem, die Sonne scheint, schön warme Temperaturen, super. Und das Tolle ist, das geht auch erstmal so weiter.
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11: Wir schauen auf die Straßen um 1:03. Da haben wir eine Meldung immer noch von der A7 Würzburg Richtung Ulm zwischen Heidenheim und Gingen-Herbrechtingen. 3 Kilometer Stau, Zeitverlust derzeit bei 20 Minuten.
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11: Da gibt's für euch einen neuen Blitzer vom Stefan. Stefan, leg los.
12: Hallo. In Wibbingen in der Ortsdurchfahrt wird gerade Superblitzer aufgebaut.

0: Wunderbar, danke dir fürs Melden. Auf der A8 haben wir noch einen neuen mit dabei Richtung Stuttgart, kurz vor der Maustobelbrücke, und Ulm-Söflingen, Harthauser Straße, Höhe Sportzentrum. Da wird auch noch geblitzt. Alle weiteren Meldungen findet ihr natürlich zum Nachlesen auf donau3fm.de oder in unserer App.
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0: Ja, wie war das nochmal früher? Wer krank war, der durfte logischerweise von der Schule zu Hause bleiben. Aber weh, man wurde doch später irgendwo draußen dann gesehen. Dann gab's richtig, richtig Stress. So ähnlich muss sich derzeit der Rockstar Rod Stewart fühlen. Warum aktuell einige seiner Fans richtig sauer sind und was sein eigenes Team dazu sagt, ja, das gibt's gleich in Easy's Proviversum nach Musik.

0: Bill Medley und Jennifer Warnes, I've had the time of my life. Und ich sehe es ganz genau, wie in den schwäbischen Büros und Werkstätten gerade eben Hebefiguren gemacht wurden. Wir kommen zu dem anderen Thema. Wer krank ist, logisch, der gehört ins Bett. Ja, und nicht auf die Tribüne eines Fußballspiels. Einige Rod Stewart-Fans sind sauer, aber so richtig.
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3: Freunde der gepflegten Unterhaltung. Bei einigen Fans von Rod Stewart herrscht gerade ziemlich dicke Luft. Rod sollte am Freitagabend eigentlich in Kalifornien auf der Bühne stehen, und zwar in Chula Vista bei San Diego. Das Konzert ist aber extrem kurzfristig abgesagt worden. Das war nicht mal eine Stunde vor dem eigentlichen Konzertbeginn. Der Grund laut seinem Team: eine akute Atemwegsinfektion mit Kehlkopfentzündung. Bitter natürlich für die Fans, vor allem für all diejenigen, die schon vor Ort waren. Laut Bild sollen das rund 20.000 Menschen gewesen sein. Aber klar, brauchen wir uns nichts vormachen. Gesundheit geht vor. Das sehen natürlich auch die Fans so. Was allerdings im Nachgang dann für ziemlich viele Diskussionen gesorgt hat, war, dass Rod Stewart nur kurze Zeit später ein Video aus einem Privatchat gepostet hat, wie er sich auf dem Weg zum Fußballschauen befindet. Ja, gemeinsam mit seinen Söhnen ist er nach Massachusetts geflogen, um Schottland beim WM-Spiel gegen Haiti anzufeuern.
4: Go on, Scotland! Go on, boys! No Scotland, no party! No Scotland, no party!
3: Das hat natürlich für jede Menge Kritik unter dem Video gesorgt. Einige Fans fragen sich nämlich, okay, Moment mal, wie geht denn das? Fürs Konzert ist man zu krank, aber fit genug für einen Flug zum Fußballspiel. Rod Stewarts Team hat später gegenüber einer Zeitung aus San Diego Stellung bezogen und erklärt, dass die Absage keine Ausrede gewesen sei. Die Erkrankung sei echt gewesen. Stewart habe vor dem Auftritt sogar noch mehrere Behandlungen und Medikamente bekommen, damit die Show vielleicht doch noch irgendwie stattfinden kann. Ihm sei es dann auch irgendwann besser gegangen, allerdings zu spät. Am Ende habe es eben nicht für das Konzert gereicht.
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3: Montagnachmittag, kurz vor 13:30.
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9: Sonne und Wolken im Mix bei richtig schön warmen Temperaturen. Heute maximal 25 Grad. Es geht zusätzlich hier und da mal ein kräftiger Wind. Da stürmt es mal schnell ums Eck rum. Aber sonst ist es richtig, richtig schön sommerlich heute. Morgen bricht es ein bisschen ein, da kann es dir ein paar Tropfen geben. Sonst die Restwoche wird richtig, richtig schön.
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9: Wir haben es eine Minute nach halb zwei. Zwei Meldungen gibt es für euch. Einmal A96 Richtung München zwischen Jengen und Buchloe Ost. Bitte vorsichtig fahren. Auf dem linken Fahrstreifen liegt dort ein größerer Gegenstand. Bitte vorsichtig fahren. Und A7 Richtung Ulm. Da staut sich's immer noch zwischen Heidenheim und Gingen-Herbrechtingen. Der Stau ist 3 Kilometer lang. Da kommen 15 Minuten obendrauf.
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9: In Wippingen steht ein Superblitzer und zwar direkt in der Ortsdurchfahrt und macht schöne Bilder von euch, wenn ihr zu schnell seid. Ulm Neue Mitte haben wir noch eine Blitzerhöhe Rathaus beidseitig, Pfuhlholzstraße bei der Kreuzung Jahnstraße und Günzburg Schlachthausstraße bei der Autovermietung. Sonst haben wir derzeit noch ein paar Superblitzer. Die gibt's für euch natürlich zum Nachlesen auf donau3fm.de oder in unserer Donau 3FM App.
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9: Und ich wünsche euch einen schönen Montagnachmittag. Nach einem Rechtsstreit, 2 Jahren Baustopp und anschließendem Bau einer Lärmschutzwand steht die Mehrzweckhalle Scharenstetten endlich. Ortsvorsteher Frank Grossmann zur neuen Halle.
11: Der erste Gedanke, als ich sie betreten habe, war unglaublich. Was für ein tolles Gebäude und wir sind so stolz, dass wir unserem Dorf mit 850 Einwohnern am Rande der Gemeinde Dornstadt jetzt solch eine tolle Halle haben.
9: Wie teuer die Halle jetzt im Endeffekt wurde und was es mit diesem Rechtsstreit genau auf sich hat, das erfahrt ihr gleich in 10 Minuten nach einfach guter Musik für euren Montagnachmittag.
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0: Gott, hier ist Somebody That I Used To Know am Montagnachmittag hier bei Donau 3 FM. Gleich für euch noch mit dabei Holly Humberstone, To Love Somebody. Davor schauen wir aber erst noch nach Scharenstetten. Scharenstädter Mehrzweckhalle ist nämlich endlich eingeweiht. 2021 wurden da die Bauarbeiten wegen eines Rechtsstreits für ganze 2 Jahre beendet. Und letztes Wochenende war es dann endlich soweit. Die Halle konnte eröffnet werden. Bürgermeister Rainer Breik zum Rechtsstreit.
1: Das Projekt hatte tatsächlich eine lange, nicht ganz einfache Geschichte. Es gab im Zusammenhang mit der Baugenehmigung, der Bebauung,

0: Finanzplan und insbesondere dem Lärmschutz ein rechtliches Verfahren mit betroffenen Anlegern. Im Verlauf dieses Verfahrens wurden rechtliche Bedenken deutlich, vor allem mit Blick auf den Lärmschutz und die planungsrechtliche Grundlage. Deshalb kam es zunächst zu einem Baustopp und im Jahr 2021 wurde dann der Bebauungsplan durch den Verwaltungsgerichtshof Baden-Württemberg aufgehoben.
1: Zwei Jahre später konnte der Bau dann endlich weitergehen, aber wie so oft teurer als geplant.
0: Die Lärmschutzwand selbst hat rund 65.000 Euro gekostet. Schwieriger dagegen ist die Frage, wie hoch die Mehrkosten durch den Baustopp insgesamt waren. Das lässt sich nicht endgültig und centgenau beziffern. Wir gehen aber von einer Größenordnung von etwa 1,2 Millionen aus. Das hängt damit zusammen, dass der Baustopp mehr als zwei Jahre dauerte und genau in dieser Zeit fielen Corona starke Preissteigerungen im Bau und dann auch noch der Beginn des Ukraine-Kriegs.
1: Wer die Halle jetzt die nächsten Jahre nutzen wird, das weiß der Ortsvorsteher Frank Großmann.
2: Die Halle wird zukünftig durch die Schulen für den Schulsport genutzt und durch unsere Sportvereine in der Gemeinde Dornstadt und natürlich auch für Veranstaltungen der Vereine, für Konzerte, Kurse und andere Angebote.
1: Also ist dann richtig was los. Nach dem Rechtsstreit, zwei Jahren Baustopp und anschließendem Bau der Lärmschutzwand ist die Mehrzweckhalle in Scharenstetten endlich eingeweiht. Und wenn ihr sehen wollt, wie die Mehrzweckhalle dort oben aussieht in Scharenstetten, dann schaut gerne mal bei uns auf der Website vorbei auf donau3fm.de.

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1: Die Cheerleader aus Schneidheim haben sich für die Europameisterschaft qualifiziert. Was für ein Erfolg für den kleinen Heidenheimer Verein.
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4: Montagnachmittag, kurz vor zwei.
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1: Es ist 14 Uhr.
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3: Wie entwickeln sich die Spritpreise nach dem Iran-Abkommen und tödlicher Unfall bei Ehingen? Ich bin Harry Kist. Guten Tag. Ein Abkommen zwischen den USA und dem Iran soll die Trendwende nicht nur im Iran-Krieg, sondern auch für die deutschen Öl- und Spritpreise einleiten. Das dürfte aber noch eine Weile dauern. Donau3FM-Reporterin Viona Reinhardt.
4: Eine schnelle Entspannung bei der Inflation und auf den Ölmärkten ist nicht in Sicht, sagt Bundesbankpräsident Joachim Nagel. Zustimmung bekommt er aus der Mineralölbranche. Bis sich die Spritpreise wieder normalisieren, könne es Monate dauern. Zwar soll die Straße von Hormuz laut der Einigung zwischen USA und Iran bald wieder freigegeben werden, dann müsse sie aber erstmal auf Minen untersucht werden. Und besonders entscheidend, das Abkommen muss ja erstmal noch unterzeichnet werden. Das soll am Freitag passieren.
3: Ein Autofahrer hat sich bei Ehingen mit seinem Cabrio überschlagen und wurde dabei tödlich verletzt. Das Auto ist nach dem Überschlag auf dem Dach liegen geblieben. Der 51-jährige Fahrer wurde dabei eingeklemmt und ist noch an der Unfallstelle verstorben. Laut Polizei sind an dem Unfall keine anderen Verkehrsteilnehmer beteiligt gewesen. Ein Urteil, das zeigt, dass auch adlige Familien nicht unfehlbar sind. Der Sohn von Norwegens Kronprinzessin Mette-Marit, Marius Borg-Høiby, ist für eine Reihe von Straftaten zu 4 Jahren Haft verurteilt worden.
5: Ausufernde Partys, Drogen, Gewalt und andere schockierende Vorwürfe. Der Fall Høiby hatte Norwegen monatelang in Atem gehalten. Mit dem Urteil ist nun ein vorläufiger Schlusspunkt gesetzt. Doch der Schaden für die Königsfamilie bleibt. Neben dem Skandal um Marius Borg-Høiby steht vor allem dessen schwerkranke Mutter im Fokus. Mette-Marits Gesundheitszustand hatte sich zuletzt deutlich verschlechtert. Aus Skandinavien Julia Weschenbach.
3: Der SSV Ulm 1846 Fußball veröffentlicht einen Transfer nach dem anderen. Neuester Zugang ist der Thailänder Achipol Kirirom, kurz Mike. Der 24-jährige Stürmer kommt aus der Regionalliga Bayern vom TSV Schwaben Augsburg. Kirirom hat einen außergewöhnlichen Weg hinter sich. Schon mit 13 ist er aus Thailand auf ein Fußballinternat in Bayern gewechselt. Er kommt in 98 Regionalliga-Spielen auf 24 Tore und hat bei den Spatzen einen Einjahresvertrag unterschrieben. Mehr Nachrichten wieder in einer Stunde und jederzeit auf donau3fm.de.
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6: Bei den Temperaturen liegen wir derzeit so zwischen 20 und 23 Grad. Ein bisschen was geht da noch bis heute zum späten Nachmittag. Heute Nacht kühlt es dann ab auf 10 Grad. Die Sonne scheint noch in Schwaben, das geht auch erstmal so weiter. Morgen haben wir ein paar Regentropfen mit dabei. Der Mittwoch ist aber dann wieder richtig schön und warm.
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6: Wir schauen auf die Straßen um 2:03, und zwar auf die A96 Richtung München zwischen Jengen und Buchloe Ost. Bitte vorsichtig fahren. Auf dem linken Fahrstreifen liegen Gegenstände verteilt. Und es staut sich derzeit auf der A7 Richtung Ulm zwischen Heidenheim und Gegenheilbrechtingen 3 Kilometer Stau. Zeitverlust bei 15 Minuten. Und dann kommt gerade ganz frisch was rein von der B492 zwischen Hermaringen und dem Abzweig nach Gundelfingen. Da ist ein Unfall passiert. Ganz aktuell, die Straße ist derzeit voll gesperrt. Ganz wichtig, Platz machen für die Rettungsfahrzeuge, die jetzt dadurch müssen. Eine Meldung haben wir noch, kommt auch gerade frisch rein. A8 Richtung Karlsruhe zwischen Wendlingen und Stuttgart-Möhringen. 6 Kilometer stockender Verkehr, 15 Minuten obendrauf.
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6: Geblitzt und noch in Burgrieden-Hochstetten, und zwar an der Ortseinfahrt von Laubheim kommend. In Unterrot in der Ortseinfahrt steht ein Blitzer von Illertissen kommend und in Kleinkötz wird bei der Kirche geblitzt. Das ist die Bahnhofstraße.
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6: Wir spielen eine Runde Schwaben-Quiz an diesem Montagnachmittag und der heutige Begriff bzw. die heutige Frage ist diese hier. Oma Rosa, klär uns auf.
8: Was heißt heulen? Erstens weinen, zweitens heilen, drittens rufen.
6: Heuler. Wenn man da, glaube ich, nur einen Buchstaben austauschen würde, ja, dann wäre eine andere Lösung richtig.

0: Ja, aber die Antwort ist auf Heule. Dann jetzt WhatsApp-Nachricht schicken. 015 0 242 4 mal die 3.
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0: Tonight am Montagnachmittag.
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0: Und bei mir am Telefon ist jetzt die Sonja. Grüß dich, Sonja.
2: Hi.
0: Wo bist du gerade unterwegs? Was treibst du schon diesen Montagnachmittag?
2: Ich bin gerade in Freisingen unterwegs und ich bin in der Arbeit und wir holen die Kinder von der Schule.
0: Ah, machst du so einen Fahrdienst?
2: Genau.
0: Sehr interessant, sehr cool. Sonja, du bist bereit fürs Schwabenquiz?
2: Jawohl.
0: Und ich gebe nochmal den Tipp dazu, wenn man da nur einen Buchstaben austauscht beim Wort, was gefragt ist, dann ist ein ganz anderes schwäbisches Wort. Mit diesen Infos Okay. Schicken wir dich ins Quiz.
3: Was heißt Heule? Erstens weinen, zweitens heilen, drittens rufen.
0: So, deine Antwort.
2: Erstens ist richtig.
0: Bist du dir ganz sicher?
2: Ja.
0: Dann müssen wir jetzt unsere Oma

0: Rosa fragen. Du willst dich auch nicht mehr umentscheiden?
1: Nein.
0: Okay, Oma Rosa.
2: Zweitens stimmt. Heuler heißt heilen.
0: Es wäre die zweite Antwort.
1: Erstens stimmt, hat sie gesagt.
0: Zweitens stimmt.
1: Ach, heilen. Oh, sorry. Ja, okay. Ja, aber Heuler kenne ich weinen.
0: Das stimmt. Manne sagen Heuler zum Weinen und Manne, zum Beispiel bei mir im Landkreis Günzburg,
1: also gut.
0: Sag mal Heuler.
1: Ja, dann liege ich falsch.
0: Dann beim nächsten Mal, gell?
1: Ja, auf jeden Fall.
0: Alles klar. Sonja, dir einen schönen Nachmittag.
1: Gleichfalls. Ciao.
0: Ciao, ciao.
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3: Wir haben es kurz vor 2:30 an diesem sonnigen Montagnachmittag.
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5: Also, dass die Sonne scheint, das merkt man vor allem hier im Studio, denn das Maritim spiegelt die Sonne hier rein und man fühlt sich wie im Solarium, so hell ist es dann. Auch drüben von Neu-Ulm, ich weiß nicht, was es ist, es spiegelt ein Dach hierher, wie die gleisende Sonne. Ich muss echt meine Hand vor das Gesicht halten, ist echt krass. Temperaturen heute maximal 25 Grad, viel Sonne haben wir mit dabei, nur ein paar Wolken, richtig schönes Sommerwetter. Morgen bricht es mal kurz ein, da gibt es noch ein paar Regenschauer. Bis zum Mittwoch wird es aber wieder richtig schön sommerlich.
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5: Jetzt musste ich gerade wirklich die Jalousien ein bisschen runtertreiben, sonst sehe ich nichts mehr. Wir schauen auf die Straßen A96 Richtung München zwischen Jengen und Buchle Ost immer noch. Gegenstände auf dem linken Fahrstreifen bitte hier vorsichtig fahren. Zudem ist immer noch die Straße zwischen Helmeringen und dem Abzweig nach Gundelfingen voll gesperrt. Da gab es einen Unfall und es staut sich immer noch auf der A7 Richtung Ulm zwischen Heidenheim und Gingen-Herbrechtingen. 3 Kilometer Stau, Zeitverlust 15 Minuten.
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5: Geblitzt wird immer noch in Ulm-Söflingen in der Harthauser Straße beim Sportzentrum, dann noch am Ortsausgang von Ballendorf, am Salzgraben in der Dreiskerzone und Günzburg-Schlachthausstraße, Höhe der Autovermietung. 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
5: Ich wünsche euch einen schönen Montagnachmittag. Wir bringen den Karneval der Tiere in euer Klassenzimmer. Und es ist echt Wahnsinn, was ihr jetzt schon für tolle Audiobeiträge uns reinschickt. Zum Beispiel kam was richtig Tolles von der Grundschule aus Wulgenstetten rein.

So kann das dann klingen, wenn ihr euch dieses Konzert zu euch an die Schule holt. Welchen bekannten tierischen Rap-Song sich die Grundschule aus Ulm-Göcklingen als Bewerbung ausgesucht hat, das hört ihr gleich nach Einfach Guter.

0: war gute Musik mit Nico Santos, Human Being.
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0: Egal ob Känguru, Löwe oder Hühner, ihr könnt bald die ganze Tierwelt in eurem Klassenzimmer haben und erleben natürlich. Wir bringen den Karneval der Tiere zu euch in die Grundschule. Und dafür suchen wir noch eure kreativsten Audiobeiträge. Und da kommen wirklich so tolle Sachen rein. Zum Beispiel von der Grundschule Ulm-Göcklingen. Sie rappen einen echten Klassiker für uns. Und das klingt dann so.

0: Sehr cool. Ihr möchtet auch ein Klassenzimmerkonzert mit der neuen Philharmonie und dem Karneval der Tiere? Dann schickt uns jetzt noch eure Audiobeiträge auf donau3fm.de.
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4: Ja, so schaut's aus. Ohrfeinmals Hirn einschalten. Und da ist er schon.
5: Der Michael.
6: Ja, so ist's. Apropos Hirn einschalten, gell?
4: Ja. Ich hab einen leichten Unfall gehabt am Wochenende.
6: Was war los?
4: Mein Handy ist zerdeppert.
6: Ah!
4: Das Scheibchen.
6: Scheiberl, wieder mal. Ne? Komischerweise, ich habe Peter Miller vorher gefragt, wie oft ihm das schon passiert ist. Und sagte, oh, 1000 Mal und was weiß ich.
4: Und es ist noch nie was passiert.
6: Und ich hab schon wesentlich länger Handys als du. Mir ist das noch nie passiert, noch gar nie, weil ich auf mein Zeug aufpasse.
4: Das kann ja nur ein Boomer zu einem jungen Mann sein.
6: Naja, so ist es. Gestern habe ich auch Schwierigkeiten gehabt. Ich konnte mich nicht entscheiden, was gucke ich an. Gucke ich jetzt tatsächlich Fußball an, weil ich bin ehrlich gesagt nicht mehr so Fußball interessiert wie früher. Oder gucke ich in der Mediathek den Haushaltscheck mit Yvonne Willix.
4: Wäre auch was Schönes, es wäre aber auch in einem anderen Programm eine tolle Doku gekommen, und zwar über dieses Lied hier.
7: Es war am Lago di Garda.
6: Das wusste ich nicht.
4: Wäre auch was Schönes.
6: Das wusste ich nicht, sonst hätte ich mich schon entschieden. Aber ich
4: suche es in der Mediathek raus und dann kannst du dir das nach gönnen. Wir haben es Montagnachmittag kurz vor 3. Wir hören uns morgen wieder. Fährt's euch, viel Spaß mit Michel.
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2: Ermittlungen nach Balkonsturz in Riedlingen und weiterer Neuzugang für Ratzefarm Ulm. Ich bin Harry Kist. Guten Tag. Nach dem Sturz von einem Balkon wurde ein Mann in Riedlingen per Rettungshubschrauber in eine Klinik gebracht. Eine Zeugin hatte den Sturz aus dem zweiten Obergeschoss beobachtet und Hilfe gerufen. Der 43-Jährige wurde schwer, aber nicht lebensgefährlich verletzt. Zum Zeitpunkt des Unfalls war wohl noch ein zweiter Mann auf dem Balkon. Die Ermittler schließen einen Stoß nicht aus. Beide Männer sollen alkoholisiert gewesen sein. Wie steht es um die Bildung in Deutschland? Alle zwei Jahre präsentiert der Bericht Bildung in Deutschland dazu eine umfassende Bestandsaufnahme. In der heute in Berlin vorgestellten Fassung wird nun eine Trendwende sichtbar. Der Geburtenknick macht sich bemerkbar.
3: Durch den Geburtenknick sinkt die Zahl der zu betreuenden Kinder. Noch bedeutet das aber keine spürbare Entlastung des Systems. Denn in den Kitas gibt es noch viele Personallücken und in Grundschulen erfordert der neue Rechtsanspruch auf eine ganztägige Betreuung viele Ressourcen. Inhaltlich bestätigt der aktuelle Bildungsbericht erneut zwei Trends. Die Kompetenzen in Lesen, in Mathe und Naturwissenschaften werden insgesamt schwächer und für den Bildungserfolg eines Kindes ist in Deutschland oft entscheidend, in was für einem Elternhaus es aufwächst. Aus Berlin, Ronny Tochau.
2: Der älteste Sohn der norwegischen Kronprinzessin Mette Marit, Marius Borg-Holby, ist von einem Gericht in Oslo zu 4 Jahren Haft verurteilt worden. 4 Frauen muss er eine Entschädigung zahlen, darunter 2 Ex-Freundinnen.
4: Das Urteil fiel milder aus, als die Staatsanwaltschaft gefordert hatte. 4 Jahre dürften trotzdem ein schwerer Schlag sein. Nicht nur für Holby, sondern für die ganze Königsfamilie. Schuldig in 34 Anklagepunkten, darunter in 2 Fällen von Vergewaltigung nach norwegischem Recht. Einen Freispruch gab es dagegen von 2 weiteren Vergewaltigungsvorwürfen. Aus Skandinavien, Julia Weschenbach.
2: Nach E.B. Watson von Bamberg steht der nächste US-amerikanische Neuzugang für Ratzefarm Ulm fest. Der Basketball-Bundesligist hat Shannon Sims vom G-League-Meister Greensboro Swarm verpflichtet. Der 27-jährige Guard kann mehrere Positionen spielen und erinnert laut Verein in seinem Spiel an den Ex-Ulmer Justinian Jessup. Mehr Nachrichten wieder in einer halben Stunde und jederzeit auf donau3fm.de.
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5: So, wie hat man früher immer so schön gesagt, Kaiserwetter, ne? Schaut also wunderschön aus und zu heiß ist es noch nicht, aber das soll es noch werden in dieser Woche. Wir werden Temperaturen so Richtung Donnerstag bekommen, über 30 Grad Marke, teilweise sogar recht deutlich und bis dahin liegen wir so zwischen 22 und 26. Einziger Ausnahmefall könnte morgen der Dienstag sein, da kann es vereinzelt Schauer geben.
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5: 15.03 Uhr, wir schauen auf die Straßen in Schwaben. Die Hinderungen auf der A7 Würzburg Richtung Ulm zwischen Heidenheim und Gingen-Herbrechtingen. 3 Kilometer Stau, 14 Minuten Verlust. Und auf der A96 Vorsicht zwischen Steppen und Erkheim in Fahrtrichtung Lindau. Reifenteile auf der Fahrbahn.
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5: Blitzer in Wippingen in der Ortsdurchfahrt, Ortseingang Almendingen, wenn ihr von Altheim herkommt, und Ulm-Söflingen auf der Harthauser Straße.
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5: Ja. Servus zusammen an diesem, ja, fast schon sommerlichen Montagnachmittag. Der liebste Tag des Schwabens, da darf man endlich wieder buckeln. Und das machen wir jetzt auch, aber mit musikalischer Unterstützung von Phil Collins, von Tom Grennan und mit der grandiosen Nummer von Cat's Eye und Gabriella.

0: Phil Collins und Don't Lose My Number bei Donau 3 FM. So, gleich einmal Alex Warren mit Fever Dream. Großartige Nummer gibt gleich am Montagnachmittag. Jetzt haben wir es 15:45.
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0: Die Swedish House Mafia Arbeit ohne 3FM. Don't you worry, child, heute an diesem sonnigen Montagnachmittag, kurz vor 3:30.
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3: Es ist 3:30.
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5: Ermittlungen nach Balkonsturz in Riedlingen und weiterer Neuzugang für Ratzefarm Ulm. Ich bin Harry Kist, guten Tag. Nach dem Sturz von einem Balkon wurde ein Mann in Riedlingen per Rettungshubschrauber in eine Klinik gebracht. Eine Zeugin hatte den Sturz aus dem zweiten Obergeschoss beobachtet und Hilfe gerufen. Der 43-Jährige wurde schwer, aber nicht lebensgefährlich verletzt. Zum Zeitpunkt des Unfalls war wohl noch ein zweiter Mann auf dem Balkon. Die Ermittler schließen einen Stoß nicht aus. Beide Männer sollen alkoholisiert gewesen sein. Wie steht es um die Bildung in Deutschland? Alle 2 Jahre präsentiert der Bericht Bildung in Deutschland dazu eine umfassende Bestandsaufnahme. In der heute in Berlin vorgestellten Fassung wird nun eine Trendwende sichtbar. Der Geburtenknick macht sich bemerkbar.
6: Durch den Geburtenknick sinkt die Zahl der zu betreuenden Kinder. Noch bedeutet das aber keine spürbare Entlastung des Systems. Denn in den Kitas gibt es noch viele Personallücken und in Grundschulen erfordert der neue Rechtsanspruch auf eine ganztägige Betreuung viele Ressourcen. Inhaltlich bestätigt der aktuelle Bildungsbericht erneut 2 Trends. Die Kompetenzen in Lesen, in Mathe und Naturwissenschaften werden insgesamt schwächer und für den Bildungserfolg eines Kindes ist in Deutschland oft entscheidend, in was für einem Elternhaus es aufwächst. Aus Berlin, Ronny Tochau.
5: Der älteste Sohn der norwegischen Kronprinzessin Mette Marit, Marius Borg-Holby, ist von einem Gericht in Oslo zu 4 Jahren Haft verurteilt worden. 4 Frauen muss er eine Entschädigung zahlen, darunter 2 Ex-Freundinnen.
7: Das Urteil fiel milder aus, als die Staatsanwaltschaft gefordert hatte. 4 Jahre dürften trotzdem ein schwerer Schlag sein. Nicht nur für Holby, sondern für die ganze Königsfamilie. Schuldig in 34 Anklagepunkten, darunter in 2 Fällen von Vergewaltigung nach norwegischem Recht. Einen Freispruch gab es dagegen von 2 weiteren Vergewaltigungsvorwürfen. Aus Skandinavien, Julia Weschenbach.
5: Nach E.B. Watson von Bamberg steht der nächste US-amerikanische Neuzugang für Ratzefarm Ulm fest. Der Basketball-Bundesligist hat Chaynen Sims vom G-League-Meister Greensboro Swarm verpflichtet. Der 27-jährige Guard kann mehrere Positionen spielen und erinnert laut Verein in seinem Spiel an den Ex-Ulmer Justinian Jessup. Mehr Nachrichten wieder in einer halben Stunde und jederzeit auf donau3fm.de.
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8: Ja, schön ist geworden, unser Wetter.
9: So, 22 Grad hätten wir aktuell in Ulm. In Krumbach am Freibad sind es 23 Grad. Und morgen nicht unbedingt ein Sorgenkind, aber da können vereinzelt Schauer noch auftreten. Aber ich gehe davon aus, das wird sich auch noch auflösen. Ansonsten der Rest der Woche viel Sonne und zunehmende Temperaturen, dass wir am Wochenende dann deutlich über 30 gehen.
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9: Kurz nach 3:30 A7 Würzburg Richtung Ulm zwischen Heidenheim und Gingen-Herbrechtingen. 3 Kilometer Stau. Da dauert es im Schnitt 14 Minuten länger. Und Vorsicht auf der Bundesstraße 492 Herbrechtingen-Gundelfingen zwischen dem Abzweig nach Hermeringen und dem Abzweig nach Gundelfingen. Beidseitig gesperrt. Dort läuft eine Unfallaufnahme. Und dort, wo sich staut, bitte eine Gasse für Rettungsfahrzeuge freihalten.
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9: Es wird gelasert, der kam vorher noch rein zwischen Senden und Ludwigsfeld, wieder mal auf Höhe vom Pferdehof.
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9: Servus zusammen, schönen Montagnachmittag. So, abseits im Fußball. Für viele klingt das nach Linien, Regeln und Videobeweischaos. Dabei ist die Idee dahinter eigentlich ziemlich einfach.
12: Stellt euch eine unsichtbare Startlinie vor, die verhindert, dass ein Spieler einfach vorne vor dem Tor wartet. Dann würde er dort einfach warten, bis er angespielt wird und das wäre ja dann wirklich langweilig.
9: Ja, und Arbeitsverweigerung. Und wie Abseits wirklich funktioniert, das erklären wir euch gleich ganz einfach beim Schlaumeier.

0: Ava Max und Sweet Pop Psycho bei Donau 3 FM. So, gleich haben wir die Backstreet Boys für euch. Und dann haben wir noch einen, der war auch schon in der Boyband, ne? Robbie Williams mit All My Life. Es war nur eine andere.
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0: 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Abseits ist eine der bekanntesten Fußballregeln und trotzdem sorgt sie immer wieder für Diskussionen, ne, im Stadion, auf dem Sofa oder auch beim Public Viewing. Da heißt es dann schnell mal, war das jetzt abseits oder nicht? Und dabei ist die Regel gar nicht so schwierig, wenn man sie sich bildlich so mal vorstellt.
3: Abseits, das klingt erstmal kompliziert, ist aber eigentlich wie eine unsichtbare Startlinie auf dem Spielfeld. Stellt euch vor, eine Mannschaft greift an. Ein Spieler wartet vorne in der Nähe des gegnerischen Tores. Jetzt kommt der Pass von seinem Mitspieler. Und genau in diesem Moment schaut der Schiedsrichter, steht der Angreifer näher am Tor als der vorletzte Gegenspieler. Meist ist dieser vorletzte Gegenspieler der letzte Feldspieler, weil natürlich der Torwart noch dahinter steht. Steht der Angreifer zu weit vorn, dann kann es Abseits sein. Aber allein dort zu stehen, ist noch nicht verboten. Gepfiffen wird nämlich erst, wenn er ins Spiel eingreift, also wenn er den Ball annimmt, zum Ball läuft, einen Gegner stört oder aus dieser Position einen Vorteil bekommt. Stellt euch zwei Kinder beim Wettrennen vor. Einer, der stellt sich schon 5 Meter vor die Startlinie. Genau das soll Abseits verhindern. Ein Stürmer soll nicht einfach vor dem Tor parken und auf den Ball warten. Wichtig ist auch immer der Moment des Passes, nicht der Moment, in dem der Ball ankommt. Ein Spieler darf also losrennen und danach frei vor dem Tor stehen, wenn er beim Abspielen noch nicht im Abseits war. Kein Abseits gibt's bei Einwurf, Ecke oder Abstoß. Und steht der Angreifer auf gleicher Höhe mit dem vorletzten Gegenspieler, dann ist alles in Ordnung. Dann heißt es für den Schiedsrichter, weiterlaufen, lauf!
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1: Es ist kurz vor 16 Uhr.
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0: Es ist 16 Uhr.
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6: Schussenrieder Brauerei beantragt Insolvenz und EU stärkt Fluggastrechte. Ich bin Harry Kist. Guten Tag. Die traditionsreiche Schussenrieder Brauerei Ott hat Insolvenz angemeldet. Das Amtsgericht Ravensburg hat einen Insolvenzverwalter bestimmt, der sich darum kümmern soll, wie es mit dem Unternehmen weitergeht. Ob der Betrieb weiter fortgeführt werden kann, ist im Moment noch völlig unklar. Die Schussenrieder Brauerei ist seit 1906 in Familienhand. Sie stellt verschiedenste Biere her und ist über die Landkreisgrenzen hinaus bekannt. Alle Infos dazu auf donau3fm.de. Nach jahrelangen Verhandlungen um Fluggastrechte in der EU ist klar, es bleibt bei den bisherigen Entschädigungszahlungen bei Verspätungen. Darauf haben sich Vertreter von Europaparlament und EU-Staaten verständigt.
9: Die EU-Abgeordneten wollten ursprünglich, dass Passagiere immer ein Recht auf Mitnahme eines kleinen Koffers haben, zusätzlich zu einem persönlichen Gegenstand. Damit konnten sie sich nicht durchsetzen. Aber Preise sollen im Netz immer einschließlich Handgepäck angezeigt werden.

0: der Transparenz wegen. Kinder müssen nicht für einen reservierten Sitzplatz neben den Eltern zahlen. Bei Verspätungen bleibt es beim bisherigen. Ab 3 Stunden gibt es Geld, gestaffelt nach Entfernungen, wenn die Fluggesellschaft Schuld hat. Aus Brüssel, Dieter Ebeling.
1: Wie steht es um die Bildung in Deutschland? Alle 2 Jahre gibt es dazu neue Zahlen. In dem heute in Berlin vorgestellten Bericht wird eine Trendwende sichtbar. Der Geburtenknick macht sich bemerkbar.
2: Durch den Geburtenknick sinkt die Zahl der zu betreuenden Kinder. Noch bedeutet das aber keine spürbare Entlastung des Systems. Denn in den Kitas gibt es noch viele Personallücken und in Grundschulen erfordert der neue Rechtsanspruch auf eine ganztägige Betreuung viele Ressourcen. Inhaltlich bestätigt der aktuelle Bildungsbericht erneut 2 Trends. Die Kompetenzen in Lesen, in Mathe und Naturwissenschaften werden insgesamt schwächer. Und für den Bildungserfolg eines Kindes ist in Deutschland oft entscheidend, in was für einem Elternhaus es aufwächst. Aus Berlin, Ronny Tochau.
1: Kleinkriminelle Kinder sind im Ehinger Freibad aufgeflogen. Eine Bademeisterin hatte die 3 Jungs im Alter von 12 und 13 Jahren beobachtet, wie sie Bargeld aus einem Rucksack gestohlen haben. Nachdem die Polizei eingeschaltet wurde, haben die 3 den Diebstahl eingeräumt und ihrem Opfer das Geld zurückgegeben. Die strafunmündigen Kinder wurden danach ihren Eltern übergeben. Mehr Nachrichten wieder in einer halben Stunde und jederzeit auf donau3fm.de.
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4: Sonnig in Schwaben und die ganze Woche über steigen die Temperaturen, sodass wir bereits ab Donnerstag schon über die 30 gehen und am Wochenende sogar recht deutlich über 30.
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4: 16.02 Uhr, wir schauen auf die Straßen in Schwaben. Behinderungen hätten wir aktuell auf folgenden Strecken. Einmal die B492 Herbrechtingen-Gundelfingen, immer noch eine Sperrung in beiden Richtungen zwischen dem Abzweig Hermeringen und dem Abzweig Gundelfingen. Dort bitte auch an den Stellen, an denen sich staut, eine Gasse für Rettungsfahrzeuge freihalten. Das war's schon, wir wünschen gute Fahrt.
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4: Aktuell wird gelasert und zwar zwischen Senden und Ludwigsfeld, wieder mal am Pferdehof und Blitzer noch in Wippingen, Ortsdurchfahrt, am Ortseingang Almendingen, wenn ihr von Altheim herkommt und Ulm-Süfflingen auf der Harthauser Straße.
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4: Servus zusammen. Schönen Nachmittag mit Donau 3 FM. So, dann kommen wir wieder auf den Hund. Wir suchen nämlich Schwabens schönstes Hundelächeln und die überflutet uns derzeit mit den süßesten Hundebildern und Gesichtern. Ja, und so auch Daniel.
6: Unsere Hündin ist die liebste, netteste, freundlichste, lächelndste Hündin. Vor allem, sie liebt Kinder. Wenn sie Kinder sieht, dann lächelt sie schon automatisch innerlich, trotz Schäferhund. Aber die ist einfach die beste Hündin und die schönste.
4: So, also, ja, das wird wahrscheinlich jeder oder jede sagen, trotz dem wird es eine ganz besondere Hündin sein. Und die liebe Pia aus Ulm verrät uns auch gleich mal, warum genau ihr Hund das schönste Lächeln hat. Und bis dahin könnt ihr eure Hunde natürlich jederzeit noch anmelden, wenn ihr sagt, die haben das schönste Lächeln. Macht das auf donau3fm.de.

0: The Cure on Friday. I'm in Love bei Donau 3 FM. Heute am Montag. So, gleich Michael Schulte und außerdem haben wir aus Dis für euch. Es ist 16 Uhr und gleich 13 Minuten.
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0: Und da kann euer Hund zum Star werden, und zwar mit seinem Lächeln. Na, wir suchen Schwabens schönstes Hundelächeln und da schickt er uns einfach mal schön fleißig Bilder von euren Hunden rein. So hat's auch die liebe Pia aus Ulm gemacht. Sie hat uns ein Foto von ihrem Labrador Hugo geschickt. Pia, erzähl mal, wer ist ein Hugo?
2: Hugo ist jetzt seit 1,5 Jahren bei mir, also seit er klein ist. Ist jetzt auch ungefähr 1,5. Ist ein sehr lebensfroher, quirliger junger Mann. Ja, und hat einfach Spaß und Freude daran, draußen zu sein und viel zu erleben.
0: Ja, und jetzt geht's bei unserer Aktion ja um das schönste Hundelächeln. Was bringt dein Hugo zu lächeln oder zum Lächeln?
2: Ach, Hugo ist da eigentlich recht einfach. Solange er dabei sein kann, draußen in der Natur sein kann. Er ist ein Labrador, also natürlich auch hin und wieder das ein oder andere Leckerli. Aber generell ist er ein sehr fröhlicher und aufgeweckter junger Hund. Das Lächeln sieht man sehr oft bei ihm.
0: Okay, und warum glaubst du, er hat das schönste Lächeln?
2: Hugo ist einfach generell sehr offen, freut sich über jeden und über alles. Und ich finde, es ist auch einfach schön anzusehen. Gerade das Bild, das ich eingesendet habe, beschreibt eigentlich auch seinen Charakter ganz gut. Dieses Warme und dieses Liebe und Freundliche.
0: Okay, und wenn ihr jetzt zum Beispiel denkt, halt mal, mein Hund hat das schönste Lächeln, dann klickt euch rein auf donau3fm.de, schickt uns auch ein Bild von eurem Hund und eine kleine Beschreibung dazu, warum er der Allerbeste ist. Gell? Und dann schauen wir mal, wer das Rennen macht.
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4: Es ist kurz vor 16:30.
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2: Es ist 16:30.
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4: Schussenrieder Brauerei beantragt Insolvenz und EU stärkt Fluggastrechte. Ich bin Harry Kist. Guten Tag. Die traditionsreiche Schussenrieder Brauerei Ott hat Insolvenz angemeldet. Das Amtsgericht Ravensburg hat einen Insolvenzverwalter bestimmt, der sich darum kümmern soll, wie es mit dem Unternehmen weitergeht. Ob der Betrieb weiter fortgeführt werden kann, ist im Moment noch völlig unklar. Die Schussenrieder Brauerei ist seit 1906 in Familienhand. Sie stellt verschiedenste Biere her und ist über die Landkreisgrenzen hinaus bekannt. Alle Infos dazu auf donau3fm.de. Nach jahrelangen Verhandlungen um Fluggastrechte in der EU ist klar, es bleibt bei den bisherigen Entschädigungszahlungen bei Verspätungen. Darauf haben sich Vertreter von Europaparlament und EU-Staaten verständigt.
5: Die EU-Abgeordneten wollten ursprünglich, dass Passagiere immer ein Recht auf Mitnahme eines kleinen Koffers haben, zusätzlich zu einem persönlichen Gegenstand. Damit konnten sie sich nicht durchsetzen. Aber Preise sollen im Netz immer einschließlich Handgepäck angezeigt werden, der Transparenz wegen. Kinder müssen nicht für einen reservierten Sitzplatz neben den Eltern zahlen. Bei Verspätungen bleibt es beim bisherigen. Ab 3 Stunden gibt es Geld, gestaffelt nach Entfernungen, wenn die Fluggesellschaft Schuld hat. Aus Brüssel, Dieter Ebeling.
4: Wie steht es um die Bildung in Deutschland? Alle 2 Jahre gibt es dazu neue Zahlen. In dem heute in Berlin vorgestellten Bericht wird eine Trendwende sichtbar. Der Geburtenknick macht sich bemerkbar.
6: Durch den Geburtenknick sinkt die Zahl der zu betreuenden Kinder. Noch bedeutet das aber keine spürbare Entlastung des Systems. Denn in den Kitas gibt es noch viele Personallücken und in Grundschulen erfordert der neue Rechtsanspruch auf eine ganztägige Betreuung viele Ressourcen. Inhaltlich bestätigt der aktuelle Bildungsbericht erneut 2 Trends. Die Kompetenzen in Lesen, in Mathe und Naturwissenschaften werden insgesamt schwächer. Und für den Bildungserfolg eines Kindes ist in Deutschland oft entscheidend, in was für einem Elternhaus es aufwächst. Aus Berlin, Ronny Tochau.
4: Kleinkriminelle Kinder sind im Ehinger Freibad aufgeflogen. Eine Bademeisterin hatte die 3 Jungs im Alter von 12 und 13 Jahren beobachtet, wie sie Bargeld aus einem Rucksack gestohlen haben. Nachdem die Polizei eingeschaltet wurde, haben die 3 den Diebstahl eingeräumt und ihrem Opfer das Geld zurückgegeben. Die strafunmündigen Kinder wurden danach ihren Eltern übergeben. Mehr Nachrichten wieder in einer halben Stunde und jederzeit auf donau3fm.de.
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7: Schönes sonniges Wetter heute bis zu 23 Grad und in den nächsten Tagen wird sich die Temperatur richtig erhöhen, sodass wir schon bereits am Donnerstag über die 30 gehen. Örtlich sogar richtig deutlich, vor allem auch am Wochenende.
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7: Kurz nach 16:30 B12 Kempten-Buchloe zwischen Germeringen und Jengen. Vorsicht, Gegenstände auf der Fahrbahn, unter anderem Kennzeichen. Dann B28 zwischen der Einfahrt Senden und Dreieck-Hetifstetten. Vorsicht, auf beiden Seiten Gefahr durch Personen auf der Fahrbahn.
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7: Blitzer hätten wir aktuell zwischen Senden und Ludwigsfeld auf Höhe vom Pferdehof, wird gelasert. Und der Rest alles super Blitzer und das ist jede Menge. Könnt ihr nachlesen auf donau3fm.de.
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7: Servus zusammen, schönen Nachmittag mit Donau 3 FM. Wir kommen zu unserem aktuellen Update in Sachen Fußball. Zu unserem WM-Update, einer der vielleicht schönsten Montage heute für viele Fußballfans. Deutschland gestern spektakulär ins Turnier gestartet und Marcel Teubrich und Fabian Schober können es noch nicht ganz glauben, was sie da gestern gesehen haben.
9: Zwick mich mal kurz, war das gestern als WM-Halbfinale 2014 gegen Brasilien oder doch das erste Auftaktspiel gegen Curaçao?
10: Ja, 7:1.
7: Das Ergebnis, das erinnert auf jeden Fall an das Brasilien-Spiel 2014. Wie gefeiert und das Spiel erlebt wurde, das gibt's gleich im WM-Update. Vorher machen wir Musik. Und da geht's los mit Leonie und Callum Scott.

0: besten Gruppenspiels der Deutschen mal ein.
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3: 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Fabi, ich glaube, ich bin noch nie so schön aufgewacht an einem Montagmorgen. Zwick mich mal kurz. War das gestern als WM-Halbfinale 2014 gegen Brasilien oder doch das erste Auftaktspiel gegen Curaçao?
4: Ja, 7:1. So kann man mal starten in die WM, würde ich sagen. Auch wenn wir jetzt, ja, ne, haltet euch mal flach. Alle, den Gegner können wir jetzt nicht mit Brasilien vergleichen.
3: Ja, trotzdem ist aber richtig WM-Stimmung aufgekommen. Ich war ja im Biergarten mit Bierchen, klar, Sonne im Gesicht und großem Flatscreen an der Wand. Herrlich. Du hast es im Stadion live gesehen, ne?
4: Ja gut, Stadion, also schon, aber in Ulm und halt eher Arena. Ich wollte einfach ein bisschen Arena-Feeling haben und bin dann in die Ratiopharm Arena zum Public Viewing da gegangen. Auch da tolle Stimmung und das hat sich bei den Toren dann so angehört.
3: Ja, Gänsehaut.
4: Und Major Tom.
3: Ja, Major Tom natürlich absolutes Live-Feeling, denn in den WM-Stadien läuft ja sogar auch Major Tom nach den deutschen Toren.
4: Ja, das finde ich super, dass sich das tatsächlich durchgesetzt hat. Wurde im Biergarten danach auch noch ein bisschen gefeiert?
3: Ja klar, auf jeden Fall. Also wo sich Leute noch vorm Spiel um die letzten Sitzplätze irgendwie gestritten haben, lagen sie sich dann 90 Minuten später wie alte Schulfreunde in den Armen. Aber das ist ja auch das Tolle bei so einer WM, da schaut man mit Fremden zusammen Fußball und nach dem Spiel kennt man sich dann schon gefühlt eine halbe Ewigkeit.
4: Das ist doch super. Und darf Gefühl, nicht nur Gefühl, das darf natürlich auch so weitergehen. Bei der Heimfahrt habe ich dann aber gemerkt, Autokorso.
3: Ja, aber wir haben ja dann quasi so nächsten Samstagnacht die nächste Chance auf den Autokorso in Schwaben.
4: Ja, hoffen wir, dass es auch da wieder so spektakulär wird. Dann ja gegen die Elfenbeinküste. Aber erstmal wollen wir nochmal das 7:1 gegen Curaçao ein bisschen genießen.
3: Herrlich.
4: Und deswegen hat natürlich auch das letzte Wort.
3: Wie immer, unser Bundestrainer.
5: Wir sind dafür da, natürlich den Fans und auch vor allem den Menschen in Deutschland viele emotionale Momente zu bescheren und dann am Ende auch nach außen Menschen mitzunehmen. Ja, und ich glaube, die Überzeugung ist schon auf jeden Fall mehr als vor dem Spiel.
0: Ja, und wenn es so weitergeht, dann entfachen die Nagelsmänner noch eine richtige WM-Euphorie. Hat man ja schon mal, ne, in diesem Land. Aber schickt uns doch gerne mal ein paar Bilder, Videos oder Sprachnachrichten. Wie habt ihr das Spiel gestern Abend verfolgt? Wie läuft euer Tag danach bisher? Per WhatsApp, wenn ihr wollt, ne? 01520242 und 4x3. Und mein Kollege Markus Isterle ist gerade da. Markus?
6: Ja.
0: Du hast übrigens Pech, du fährst ja, glaube ich, deinen Corsa gar nicht mehr, gell?
6: Nein, leider nicht.
0: Dann ist nichts mehr los mit dem Corsa zum Corso und so weiter, gell?
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The Broken Heart und Musik von Damiano David. Jetzt haben wir gleich hier Dermot Kennedy für euch. Aber vorher kommen wir noch zu einer anderen Geschichte und zwar zu unserem WM-Update. Die WM läuft, das heißt heiße Spiele, kalte Getränke. Deutschland gestern gut ins Turnier gestartet, muss man sagen. Spektakulär. Unsere Fußballfanatiker Marcel Teubrich und Fabi Schober haben das Spiel natürlich verfolgt und ordnen die Geschehnisse des

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4: Gleich wird's 17 Uhr.
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3: Es ist 17 Uhr.
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16: ADAC kritisiert Spritpreise und Schussenrieder Brauerei meldet Insolvenz an. Ich bin Harry Kist, guten Abend. Die Lage im Nahen Osten hat sich zuletzt etwas entspannt. Die Ölpreise sind gesunken. An den Zapfsäulen kommt davon bisher aber noch zu wenig an, kritisiert der ADAC. Donau 3FM-Reporter Thomas Thonfeld.
17: Konkrete Zahlen nennt der ADAC zwar nicht, aber in angemessenem Umfang müssten die gesunkenen Ölpreise jetzt auch an die Autofahrer weitergegeben werden. Und das zügig, so die klare Forderung des Autoclubs. Der Preis für Superbenzin hat sich in den vergangenen Tagen im Schnitt kaum geändert. Diesel ist immerhin ein bisschen günstiger geworden. Aber im Moment werden die Spritpreise noch durch den Tankrabatt gedrückt. Der läuft aber am Monatsende aus. Und dann, so erwarten jedenfalls die Experten, dürfte der Sprit so oder so wieder teurer werden.
16: Die traditionsreiche Schussenrieder Brauerei Ott hat Insolvenz angemeldet. Das Amtsgericht Ravensburg hat einen Insolvenzverwalter bestimmt, der sich darum kümmern soll, wie es mit dem Unternehmen weitergeht. Ob der

0: Betrieb weiter fortgeführt werden kann, ist noch völlig unklar. Die Schussenrieder Brauerei befindet sich seit 1906 in Familienhand. Alle Infos dazu auf donau3fm.de. Gute Nachrichten für Flugreisen in der EU. Wer mit mehreren Stunden Verspätung am Ziel ankommt, soll auch künftig Anspruch auf Entschädigung haben. Nach jahrelangen Verhandlungen haben sich die EU-Staaten und das Europaparlament auf neue Regeln geeinigt.
1: Die EU-Abgeordneten wollten ursprünglich, dass Passagiere immer ein Recht auf Mitnahme eines kleinen Koffers haben, zusätzlich zu einem persönlichen Gegenstand. Damit konnten sie sich nicht durchsetzen. Aber Preise sollen im Netz immer einschließlich Handgepäck angezeigt werden, der Transparenz wegen. Kinder müssen nicht für einen reservierten Sitzplatz neben den Eltern zahlen. Bei Verspätungen bleibt es beim bisherigen. Ab 3 Stunden gibt es Geld, gestaffelt nach Entfernungen, wenn die Fluggesellschaft Schuld hat. Aus Brüssel, Dieter Ebeling.
0: Nach dem Sturz von einem Balkon in Riedlingen ermittelt jetzt die Polizei. Zum Zeitpunkt des Unfalls war wohl noch ein zweiter Mann auf dem Balkon. Die Ermittler schließen einen Stoß nicht aus. Beide Männer sollen alkoholisiert gewesen sein. Eine Zeugin hatte den Sturz beobachtet und Hilfe gerufen. Der 43-Jährige wurde schwer, aber nicht lebensgefährlich verletzt. Mit einem Rettungshubschrauber wurde er in eine Klinik geflogen. Mehr Nachrichten wieder in einer halben Stunde und jederzeit auf donau3fm.de.
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3: 22 Grad aktuell in der Ulmer Innenstadt und aktuell ebenfalls 22 in Weißenhorn am Marktplatz. Morgen ist noch, ich will nicht sagen Sorgenkind, aber morgen sind vereinzelt Schauer noch möglich. Aber das wird sich wahrscheinlich auch wieder in Sonne auflösen. Und ja, ab Mittwoch steigen dann die Temperaturen deutlich an. Donnerstag liegen wir bereits über 30 Grad und am Wochenende sogar deutlich über der 30.
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3: 17.03 Uhr, wir schauen auf die Straßen in Schwaben, Behinderungen aktuell auf der A96 München Richtung Lindau zwischen dem Kohlbergtunnel und Erkheim. Der rechte Fahrstreifen gesperrt, Vorsicht, Personen auf der Fahrbahn wegen Arbeiten am Standstreifen. B30 Ulm Richtung Biberach zwischen Laupheim Süd und Biberach Nord, Gefahr durch einen Spanngurt auf der Fahrbahn. Und B28 zwischen der Einfahrt Senden und Dreieck Hettistetten, beidseitig Gefahr durch Personen auf der Fahrbahn.
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3: Aktuell eine Lasermessung und zwar zwischen Senden und Ludwigsfeld. Wieder mal am Pferdehof.
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3: Servus zusammen und einen wunderschönen Nachmittag heute am Montag. Jetzt kommen wir gleich zu unserem Donau 3FM Update und ihr habt es sicher in den Nachrichten gehört. Die traditionsreiche Schussenrieder Brauerei Ott hat Insolvenz angemeldet. Was das jetzt genau heißt, das hört ihr gleich im Donau 3FM Update.
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0: Mick Kershaw und I won't let the sun go down on me. Schönen Nachmittag am Montag. Für viele Biertrinker ist er allerdings nicht ganz so schön nach dieser Nachricht.
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0: Ihr habt es in den Nachrichten gehört, die traditionsreiche Schussenrieder Brauerei Ott hat Insolvenz angemeldet. Donau 3FM Nachrichtenchef Harry Kist, was heißt das jetzt für viele Biertrinker?
2: Ja, das lässt sich im Moment noch schwer sagen. Das Amtsgericht Ravensburg hat einen Insolvenzverwalter bestimmt, der sich nun darum kümmern soll, wie es mit dem Unternehmen und seinen rund 40 Festangestellten weitergeht. Der Anwalt ist im Moment vor Ort, um sich selbst ein Bild zu machen und erste Gespräche zu führen.
0: Ist echt bitter, ne? Schon wieder hat's eine alte, eingesessene Brauerei erwischt.
2: Ja, du sagst es. Die Schussenrieder Brauerei ist seit 1906 in Familienhand. Sie stellt verschiedenste Biere her und ist über die Landkreisgrenzen hinaus bekannt. Mit dem beliebten Bierkrug Museum ist es auch eine Anlaufstelle für viele Gäste und Touristen aus nah und fern.
0: So, danke schön, Harry, für die Infos. Dann hoffen wir mal, dass es irgendwie weitergeht mit der Schussenrieder Brauerei. Alle Infos zur Insolvenz der Traditionsbrauerei findet ihr auch zum Nachlesen auf donau3fm.de.
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2: Jetzt ist es kurz vor 5:30.
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11: Es ist 5:30.
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13: ADAC kritisiert Spritpreise und Schussenrieder Brauerei meldet Insolvenz an. Ich bin Harry Kist, guten Abend. Die Lage im Nahen Osten hat sich zuletzt etwas entspannt. Die Ölpreise sind gesunken. An den Zapfsäulen kommt davon bisher aber noch zu wenig an, kritisiert der ADAC. Donau 3 FM-Reporter Thomas Thonfeld.
14: Konkrete Zahlen nennt der ADAC zwar nicht, aber in angemessenem Umfang müssten die gesunkenen Ölpreise jetzt auch an die Autofahrer weitergegeben werden. Und das zügig, so die klare Forderung des Autoclubs. Der Preis für Superbenzin hat sich in den vergangenen Tagen im Schnitt kaum geändert. Diesel ist immerhin ein bisschen günstiger geworden. Aber im Moment werden die Spritpreise noch durch den Tankrabatt gedrückt. Der läuft aber am Monatsende aus. Und dann, so erwarten jedenfalls die Experten, dürfte der Sprit so oder so wieder teurer werden.
13: Die traditionsreiche Schussenrieder Brauerei Ott hat Insolvenz angemeldet. Das Amtsgericht Ravensburg hat einen Insolvenzverwalter bestimmt, der sich darum kümmern soll, wie es mit dem Unternehmen weitergeht. Ob der Betrieb weiter fortgeführt werden kann, ist noch völlig unklar. Die Schussenrieder Brauerei befindet sich seit 1906 in Familienhand. Alle Infos dazu auf donau3fm.de. Gute Nachrichten für Flugreisen in der EU. Wer mit mehreren Stunden Verspätung am Ziel ankommt, soll auch künftig Anspruch auf Entschädigung haben. Nach jahrelangen Verhandlungen haben sich die EU-Staaten und das Europaparlament auf

0: neue Regeln geeinigt.
1: Die EU-Abgeordneten wollten ursprünglich, dass Passagiere immer ein Recht auf Mitnahme eines kleinen Koffers haben, zusätzlich zu einem persönlichen Gegenstand. Damit konnten sie sich nicht durchsetzen. Aber Preise sollen im Netz immer einschließlich Handgepäck angezeigt werden, der Transparenz wegen. Kinder müssen nicht für einen reservierten Sitzplatz neben den Eltern zahlen. Bei Verspätungen bleibt es beim bisherigen. Ab 3 Stunden gibt es Geld, gestaffelt nach Entfernungen, wenn die Fluggesellschaft Schuld hat. Aus Brüssel, Dieter Ebeling.
0: Nach dem Sturz von einem Balkon in Riedlingen ermittelt jetzt die Polizei. Zum Zeitpunkt des Unfalls war wohl noch ein zweiter Mann auf dem Balkon. Die Ermittler schließen einen Stoß nicht aus. Beide Männer sollen alkoholisiert gewesen sein. Eine Zeugin hatte den Sturz beobachtet und Hilfe gerufen. Der 43-Jährige wurde schwer, aber nicht lebensgefährlich verletzt. Mit einem Rettungshubschrauber wurde er in eine Klinik geflogen. Mehr Nachrichten wieder in einer halben Stunde und jederzeit auf donau3fm.de.
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3: Wunderschönes Wetter und steigende Temperaturen. So nach und nach, am Donnerstag erreichen wir schon über 30 Grad und zum Wochenende ganz deutlich über 30 Grad. Also eine sommerliche Woche in Schwaben. Abgesehen von heute Abend bzw. auch morgen Vormittag, da kann es vereinzelt Gewitter geben, muss aber nicht.
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3: 17.33 Uhr A8 München Richtung Stuttgart zwischen Burgau und Günzburg. Der rechte Fahrstreifen bzw. die Parallelfahrbahn blockiert durch ein liegen gebliebenes Fahrzeug. Vorsicht, Personen auf der Fahrbahn. A96 München Richtung Lindau zwischen dem Kohlbergtunnel und Erkheim ebenfalls der rechte Fahrstreifen gesperrt. Auch da Personen auf der Fahrbahn wegen Arbeiten am Standstreifen. B465 Biberach Richtung Leutkirch zwischen Biberach und Biberach Südjordanbad. Da haben wir dichten Verkehr, 12 Minuten obendrauf. Und in Ulm kommt es auch wieder zu Behinderungen am Bismarckring, Hindenburgring zwischen Zinglerstraße B311 und Blaubeurer Tor. Dichter Verkehr, 6 Minuten obendrauf.
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3: Blitzer aktuell in Unterrot in der Ortsdurchfahrt. Und zwar auf der Seite, wenn ihr von Illertissen reinkommt oder auch rausfahrt. Dann Kleinkötz Bahnhofstraße bei der Kirche und Burg Riedenhochstetten Ortseinfahrt, wenn ihr aus Richtung Laubheim kommt.
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3: Servus zusammen, einen schönen Nachmittag mit Donau 3 FM. So, gerade eben kommt noch eine Meldung rein über einen Ampelausfall und da schauen wir nochmal, wo das ist. Und zwar in Ulm auf Höhe vom BB-Hotel am Kreisverkehr Söflinger Straße oben. Da gibt es einen Ampelausfall, deswegen kommt es dementsprechend zu Chaos und auch da haben wir schon längere Wartezeiten. Das betrifft die B10 bzw. B28. Jetzt kommen wir aber zu einer anderen Geschichte und zwar geht es gleich bei mir um Erdbeeren. Endlich Sommer und es bedeutet auch wieder Erdbeersaison. Sehr beliebt dabei, selber pflücken auf dem Erdbeerfeld.
6: Gerade jetzt auch dieses Jahr, das Wetter spielt mit. Es ist schönes sonniges Wetter und auch die Erdbeere hängen schön voll.
3: Sagt Florian Mall vom Erdbeerhof Mall in Almendingen. Was ihr beim Erdbeerpflücken beachten solltet, das gibt's gleich.

0: Ja, Don't Start Now, Dua Lipa bei Donau 3 FM und gleich Michael Patrick Kelly für euch und die grandiose Nummer von London Beat. Ihr, ja, damals großer Durchbruch mit I've Been Thinking About You. So, egal ob als Marmelade, als Kuchen oder mit Sahne, ja, jeder liebt Erdbeeren und am besten schmecken sie natürlich selbst gepflückt. Sagt man sich. Florian Mall ist der Inhaber des Erdbeerhofs Mall in Almendingen und weiß, worauf es ankommt. Florian, wie läuft denn das Erdbeerjahr bisher?
1: Generell sind wir zufrieden. Das Wetter spielt dieses Jahr eigentlich gut mit und wir hoffen jetzt nur, dass wir nochmal gute 2 Wochen zum Selbstpflücker hinter dran hängen können.
0: Jawohl, das Pflücken, das macht ja Spaß, aber es gibt auch ein paar No-Gos beim Erdbeeren-Sammeln, oder?
1: Ja gut, ich denke mal, ein bisschen aufpassen auf die Reihe oder so, dass jetzt sagen wir, Kinder nicht kreuz und quer übers Feld springen. Ich denke, das sollte normal sein. Was jetzt natürlich auch toll ist, wenn 5, 6, 7 Mann anreisen und pflügen dann nur zusammen 500 Gramm und jeder isst ein Kilo. Ich denke, das ist auch nicht fair. Aber wie gesagt, bei uns gehört es nachher dazu, aber es sollte halt doch dann im Rahmen sein.
0: Ja, ist aber auch schade, dass es immer wieder gesagt werden muss, gell? Jetzt wissen wir auf jeden Fall, worauf wir achten sollen. Aber warum kommen denn die Leute überhaupt?
1: Es gibt viele Leute, denen macht es einfach auch Spaß. Gerade jetzt auch dieses Jahr, das Wetter spielt mit. Es ist schönes sonniges Wetter und auch die Erdbeere hängen schön voll. Und viele genießen das einfach frisch vom Erdbeerstock weg. Und natürlich, das Naschen darf natürlich dann auch nicht fehlen.
0: Ja, und die Erdbeeren, die kann man ja für vieles verwenden.
2: Allererstens Marmelade natürlich, die schon am Anfang schon ein bisschen überreif sind oder gut sind. Und dann im Laufe der Zeit Vanilleeis mit Erdbeeren, ein Traum, Erdbeerleimes. Beschwipste Erdbeeren, Candies und Korn.
0: Okay, also auf dem Erdbeerhof Mall, da könnt ihr eure Erdbeeren selbst pflücken und dabei die Natur genießen. Die Stände in der Region sind bis Mitte, Ende Juli geöffnet. Alle Infos dazu

0: Lost Frequencies, ihre neue mit The Feeling. Und das Feeling wird diese Woche immer noch sommerlicher. Gleich das Update fürs Wetter gibt's direkt nach den News. Jetzt haben wir es kurz vor 18 Uhr.
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3: 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Es ist 18 Uhr.
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8: Große Hoffnungen vor G7-Treffen und Schussenrieder Brauerei meldet Insolvenz an. Ich bin Harry Kist, guten Abend. Mit großen Krisen auf der Tagesordnung beginnt morgen der G7-Gipfel in Evian. Bundeskanzler Merz reist vorsichtig optimistisch zu dem Treffen und sieht trotz der angespannten Lage Chancen auf Fortschritte, sowohl im Iran-Konflikt als auch im Ukraine-Krieg. Donau3FM-Reporterin Zoe Tassovali.
9: Merz spricht von einem möglichen Fenster für die Diplomatie. Die Ukraine sei heute in einer stärkeren Position als noch vor einiger Zeit, sagte der Kanzler vor seinem Abflug. In Evian will er mit US-Präsident Trump und den anderen G7-Staaten über neue diplomatische Anläufe sprechen. Positiv sieht Merz auch die Einigung zwischen den USA und dem Iran. Das vereinbarte Rahmenabkommen könne aus seiner Sicht zur Stabilisierung der Region beitragen und der Weltwirtschaft neuen Rückenwind geben.
8: Tödlicher Unfall auf der B492 bei Sontheim an der Brenz. Eine 77-jährige Autofahrerin ist dort am Mittag mit einem Sattelzug zusammengestoßen. Laut Polizei hatte die Frau dem LKW die Vorfahrt genommen. Für sie kam jede Hilfe zu spät. Der 50-jährige LKW-Fahrer blieb unverletzt. Aufgrund der Bergungsmaßnahmen war die Bundesstraße mehrere Stunden lang voll gesperrt. Die Lage im Nahen Osten hat sich zuletzt etwas entspannt. Die Ölpreise sind gesunken. An den Zapfsäulen kommt davon aber noch zu wenig an, kritisiert der ADAC. Donau3FM-Reporter Thomas Thonfeld.
10: Konkrete Zahlen nennt der ADAC zwar nicht, aber in angemessenem Umfang müssten die gesunkenen Ölpreise jetzt auch an die Autofahrer weitergegeben werden. Und das zügig, so die klare Forderung des Autoclubs. Der Preis für Superbenzin hat sich in den vergangenen Tagen im Schnitt kaum geändert. Diesel ist immerhin ein bisschen günstiger geworden. Aber im Moment werden die Spritpreise noch durch den Tankrabatt gedrückt. Der läuft aber am Monatsende aus. Und dann, so erwarten jedenfalls die Experten, dürfte der Sprit so oder so wieder teurer werden.
8: Wie geht es weiter mit der traditionsreichen Brauerei Ott aus Bad Schussenried? Die Brauerei hat Insolvenz angemeldet. Das Amtsgericht Ravensburg daraufhin einen Insolvenzverwalter bestimmt. Ob der Betrieb weitergeführt werden kann, ist noch unklar. Die Schuss-

0: Die Rieder Brauerei befindet sich seit 1906 in Familienhand. Alle Infos dazu auf donau3fm.de und mehr Nachrichten wieder in einer halben Stunde.
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2: 22 Grad, bisschen windig, aber optisch mega und vor allem steigert sich das diese Woche noch hoch. Morgen kann es vereinzelt vormittags noch Gewitter geben, muss aber nicht. Die kann es allerdings auch schon heute Abend oder in der Nacht geben. Wie gesagt, vereinzelt. Ab Mittwoch dann Steigerung der Temperaturen, da gehen wir hoch Richtung 30 Grad. Donnerstag überschreiten wir die 30 und am Wochenende sogar deutlich.
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2: 18.03 Uhr, wir schauen auf die Straßen. In Schwaben, Behinderungen auf der A8 Stuttgart Richtung München zwischen Leipheim und Günzburg, liegen gebliebenes Fahrzeug. Der Standstreifen ist blockiert und im weiteren Verlauf zwischen Burgau und Günzburg die rechte Parallelfahrbahn blockiert. Gefahr durch ein liegen gebliebenes Fahrzeug und Personen auf der Fahrbahn. Die A96 zwischen Kohlbergtunnel und Erkheim in Fahrtrichtung Lindau, auch da Personen auf der Fahrbahn. Vorsicht, Arbeiten am Standstreifen. Und B10 Bismarckring Ulm, Hindenburgring zwischen Zinglerstraße, B311 und Blaubeurer Tor, 10 Minuten Verlust.
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2: Blitzer hat man aktuell noch in Unterroth. Super Blitzer, wenn ihr auf der Seite von Illertissen rein- oder rausfahrt, dann Ulm-Söflingen-Harthauser Straße beim Sportzentrum. Und am Ortseingang von Almendingen, wenn ihr von Altheim herkommt.
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2: So, das erinnert einen fast schon an die Schulzeit früher. Na, wer krank war, der durfte von der Schule zu Hause bleiben. Aber wehe, man wurde später doch noch irgendwo draußen gesehen. So ein bisschen muss sich auch aktuell Altrockstar Rod Stewart anfühlen, also für ihn, weil aktuell einige seiner Fans sauer sind. Warum und wieso und was sein Team dazu sagt, gleich bei uns im Promiversum.

0: Soul Asylum und Runaway Train bei Donau 3 FM. So, wer krank ist, der gehört ja ins Bett, heißt es immer, und nicht auf die Tribüne eines Fußballspiels. Einige Rod Stewart-Fans sind sauer. 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
3: Freunde der gepflegten Unterhaltung. Bei einigen Fans von Rod Stewart herrscht gerade ziemlich dicke Luft. Rod sollte am Freitagabend eigentlich in Kalifornien auf der Bühne stehen, und zwar in Chula Vista bei San Diego. Das Konzert ist aber extrem kurzfristig abgesagt worden. Das war nicht mal eine Stunde vor dem eigentlichen Konzertbeginn. Der Grund laut seinem Team: eine akute Atemwegsinfektion mit Kehlkopfentzündung. Bitter natürlich für die Fans, vor allem für all diejenigen, die schon vor Ort waren. Laut Bild sollen das rund 20.000 Menschen gewesen sein. Aber klar, brauchen wir uns nichts vormachen. Gesundheit geht vor. Das sehen natürlich auch die Fans so. Was allerdings im Nachgang dann für ziemlich viele Diskussionen gesorgt hat, war, dass Rod Stewart nur kurze Zeit später ein Video aus einem Privatchat gepostet hat, wie er sich auf dem Weg zum Fußballschauen befindet. Ja, gemeinsam mit seinen Söhnen ist er nach Massachusetts geflogen, um Schottland beim WM-Spiel gegen Haiti anzufeuern.
4: So, let's Scotland! Go on, boys! No Scotland, no party! No Scotland, no party!
3: Das hat natürlich für jede Menge Kritik unter dem Video gesorgt. Einige Fans fragen sich nämlich, okay, Moment mal, wie geht denn das? Fürs Konzert ist man zu krank, aber fit genug für einen Flug zum Fußballspiel. Rod Stewarts Team hat später gegenüber einer Zeitung aus San Diego Stellung bezogen und erklärt, dass die Absage keine Ausrede gewesen sei. Die Erkrankung sei echt gewesen. Stewart habe vor dem Auftritt sogar noch mehrere Behandlungen und Medikamente bekommen, damit die Show vielleicht doch noch irgendwie stattfinden kann. Ihm sei es dann auch irgendwann besser gegangen, allerdings zu spät. Am Ende habe es eben nicht für das Konzert gereicht.
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0: Beatrice Egli. Wir sprechen über ihr aktuelles Album Hör nie auf damit und die neue Tour Tanzen, Lachen, Leben, die im Sommer durch den deutschsprachigen Raum führt. Gemeinsam werfen wir einen Blick hinter die Kulissen, reden über neue Songs, große Emotionen und natürlich darüber, was die Fans live erwarten dürfen. Ich freue mich auf euch und auf Beatrice. Bis dann!
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3: Es ist kurz vor 6:30.
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1: Es ist 6:30.
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16: Große Hoffnungen vor G7-Treffen und Schussenrieder Brauerei meldet Insolvenz an. Ich bin Harry Kist, guten Abend. Mit großen Krisen auf der Tagesordnung beginnt morgen der G7-Gipfel in Evian. Bundeskanzler Merz reist vorsichtig optimistisch zu dem Treffen und sieht trotz der angespannten Lage Chancen auf Fortschritte, sowohl im Iran-Konflikt als auch im Ukraine-Krieg. Donau 3FM-Reporterin Zoe Zasovali.
17: Merz spricht von einem möglichen Fenster für die Diplomatie. Die Ukraine sei heute in einer stärkeren Position als noch vor einiger Zeit, sagte der Kanzler vor seinem Abflug. In Evian will er mit US-Präsident Trump und den anderen G7-Staaten über neue diplomatische Anläufe sprechen. Positiv sieht Merz auch die Einigung zwischen den USA und dem Iran. Das vereinbarte Rahmenabkommen könne aus seiner Sicht zur Stabilisierung der Region beitragen und der Weltwirtschaft neuen Rückenwind geben.
16: Tödlicher Unfall auf der B492 bei Sontheim an der Brenz. Eine 77-jährige Autofahrerin ist dort am Mittag mit einem Sattelzug zusammengestoßen. Laut Polizei hatte die Frau dem LKW die Vorfahrt genommen. Für sie kam jede Hilfe zu spät. Der 50-jährige LKW-Fahrer blieb unverletzt. Aufgrund der Bergungs

0: Maßnahmen war die Bundesstraße mehrere Stunden lang voll gesperrt. Die Lage im Nahen Osten hat sich zuletzt etwas entspannt. Die Ölpreise sind gesunken. An den Zapfsäulen kommt davon aber noch zu wenig an, kritisiert der ADAC. Donau3FM-Reporter Thomas Thonfeld.
1: Konkrete Zahlen nennt der ADAC zwar nicht, aber in angemessenem Umfang müssten die gesunkenen Ölpreise jetzt auch an die Autofahrer weitergegeben werden. Und das zügig, so die klare Forderung des Autoclubs. Der Preis für Superbenzin hat sich in den vergangenen Tagen im Schnitt kaum geändert. Diesel ist immerhin ein bisschen günstiger geworden. Aber im Moment werden die Spritpreise noch durch den Tankrabatt gedrückt. Der läuft aber am Monatsende aus. Und dann, so erwarten jedenfalls die Experten, dürfte der Sprit so oder so wieder teurer werden.
0: Wie geht es weiter mit der traditionsreichen Brauerei Ott aus Bad Schussenried? Die Brauerei hat Insolvenz angemeldet. Das Amtsgericht Ravensburg daraufhin einen Insolvenzverwalter bestimmt. Ob der Betrieb weitergeführt werden kann, ist noch unklar. Die Schussenrieder Brauerei befindet sich seit 1906 in Familienhand. Alle Infos dazu auf donau3fm.de und mehr Nachrichten wieder in einer halben Stunde.
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3: Die Temperaturen in der Nacht liegen so bei 9 bis 10 Grad. Morgen dann kann es vereinzelt noch Schauer oder auch leichte Gewitter geben, muss aber nicht überall. Und dann geht's los. Ab Mittwoch viel Sonnenschein, 27 bis 30 Grad. Ab Donnerstag sind wir über 30 und am Wochenende sogar deutlich über 30.
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3: Um 18.34 Uhr A8 Stuttgart Richtung München zwischen Hohenstadt und Märklingen. Vorsicht, Spanngurte auf der Fahrbahn.
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3: In der Ortsdurchfahrt von Wippingen und am Ortseingang Almendingen, wenn ihr aus Richtung Altheim herkommt.
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3: Servus zusammen, schönen Abend mit Donau 3FM. Gleich ist es soweit, gleich kommen wir zu unserem Donau 3FM Tageshitten. Der hat heute unter anderem mit Kampfjets zu tun, mit Tom Cruise und mit großen Gefühlen. Da könnt ihr euch vielleicht schon denken, welcher Film gemeint ist, zu dem der Soundtrack gehört. Vor 40 Jahren genau heute ist der Love Song aus Top Gun als Single erschienen. Und warum Take My Breath Away heute bzw. bis heute hängen bleibt, hört er gleich bei

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2: 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Beim Filmklassiker Top Gun, da habt ihr vielleicht sofort spektakuläre Action-Szenen mit Kampfflugzeugen vor Augen. Aber es gibt im Soundtrack auch einen Love-Song, der heute am 15. Juni vor genau 40 Jahren als Single erschienen ist. Denn auch die Romantik kommt in dem Film natürlich nicht zu kurz. Tom Cruise bandelt mit seiner Ausbilderin an.
3: Sie werden ja auch von einigen zivilen Spezialisten ausgebildet und beurteilt. Zu den qualifiziertesten gehört ein Trainer der Gruppe Taktik, Codename Charlie. Sie hat in Astrophysik promoviert, bekleidet bei uns jedoch keinen militärischen Rang. Sie brauchen also nicht vor ihr salutieren, aber hören Sie ihr besser gut zu, denn das Pentagon hört ihr sehr gut zu.
2: Den passenden romantischen Song zu diesen Liebesszenen haben Berlin mit der Ballade Take My Breath Away beigesteuert. Die Komponisten des Songs haben dafür einen Oscar bekommen.
4: The winner is... The winner is Giorgio Moroder and Tom Whitlock with Take My Breath Away from Top Gun.
2: Und die Gruppe Berlin, die hat mit dem Song weltweit die Charts erobert. Nummer 1 in England und in den USA. Bei uns in Deutschland hat es die Single immerhin auf bis Platz 3 geschafft. Heute vor 40 Jahren erschienen, unser Tageshit für den heutigen 15. Juni. Berlin. Aus dem Soundtrack von Top Gun mit Take My Breath Away.

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5: Es ist 19 Uhr.
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7: Ich bin Dine Klinach. Mit großen Krisen auf der Tagesordnung beginnt morgen der G7-Gipfel im französischen Evian. Bundeskanzler Friedrich Merz reist vorsichtig optimistisch zu dem Treffen und sieht trotz der angespannten Lage Chancen auf Fortschritte, sowohl im Konflikt mit dem Iran als auch im Ukraine-Krieg.
8: Die Ukraine ist heute in einer neuen Position der Stärke. Russland kann militärisch nicht gewinnen. Zudem ist seine Wirtschaft angeschlagen. Ich sage mit der sehr gebotenen Vorsicht und Zurückhaltung, erstmals kann sich hier langsam ein Fenster für die Diplomatie öffnen. Auch hier liegt eine Chance.
7: US-Präsident Trump und die anderen Staats- und Regierungschefs der G7 tagen im Kohort Evian am Genfer See. Zur Gruppe der G7 gehören die wirtschaftsstarken Demokratien wie USA, Kanada, Japan, Frankreich, Großbritannien, Italien und Deutschland. Nach jahrelangen Verhandlungen um Fluggastrechte in der EU ist klar, es bleibt bei den bisherigen Entschädigungszahlungen bei Verspätungen. Reisende haben damit ab 3 Stunden Verspätung unter bestimmten Voraussetzungen Anspruch auf Geld. Vertreter von Europaparlament und EU-Staaten haben sich aber auf einige Änderungen verständigt.
9: Die EU-Abgeordneten wollten ursprünglich, dass Passagiere immer ein Recht auf Mitnahme eines kleinen Koffers haben. Damit konnten sie sich nicht durchsetzen. Aber Preise sollen im Netz immer einschließlich Handgepäck angezeigt werden, der Transparenz wegen. Kinder müssen nicht für einen reservierten Sitzplatz neben den Eltern zahlen. Bei Verspätungen bleibt es beim bisherigen. Ab 3 Stunden gibt es Geld, gestaffelt nach Entfernungen, wenn die Fluggesellschaft Schuld hat. Aus Brüssel, Dieter Ebeling.
7: In Großbritannien will die Regierung ein Social-Media-Verbot für unter 16-Jährige durchsetzen. Auch wenn die Nutzung Jugendlichen Vorteile bringe, sei ein vollständiges Verbot angesichts der Risiken richtig, sagte Premierminister Keir Starmer. Er kündigte auch konsequente Maßnahmen bei Gaming- und Livestream-Plattformen an. Fremde Erwachsene sollen nicht mehr mit Kindern chatten können. Als Kate Tanner wurde sie in der Fernsehserie ALF berühmt. Nun ist die US-Schauspielerin Ann Schedin im Alter von 77 Jahren gestorben. Ihr langjähriger Agent bestätigte den Tod auf Anfrage der deutschen Presseagentur. Eine Todesursache wurde nicht genannt.
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10: Viel Sonnenschein heute Abend noch, aber die Temperaturen sind heute noch ein bisschen verhalten, so mit 23 Grad. Morgen schaut es ähnlich aus von den Temperaturen her. Vereinzelt könnte ein Gewitter mit dabei sein. Das kann auch heute Nacht der Fall sein, aber natürlich nicht überall. Ja, und dann kommt der Hochsommer. Wir werden diese Woche die 30-Grad-Marke deutlich überschreiten. Das Ganze dann ab Donnerstag, am Mittwoch sind wir schon auf dem Weg dazu. Und zum Wochenende sind wir deutlich über 30.
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10: 19.03 Uhr, wir schauen auf die Straßen. Aktuell keine Störungen, gute Fahrt.
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10: In der Ortsdurchfahrt von Wippingen wird geblitzt. In Ulm-Söflingen auf der Harthauser Straße beim Sportzentrum und Unterrot, wenn ihr aus Richtung Illertissen rein oder auch Richtung Illertissen.

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0: Servus zusammen, schönen Abend heute am Montag hier bei Donau 3 FM. So, neue Arbeitswoche ist zumindest mal schon ein Stück weit Vergangenheit. Jetzt kommen wir gleich zu einer tollen Veranstaltung, die Jana Faas euch offerieren wird. Da hat sie was Gutes für euch rausgesucht und vielleicht ist es ja genau das Richtige für euch. Ich wünsche einen schönen Abend, sag Servus und hallo, jetzt gibt's Musik von UB40, von Chapel Rowan und der große neue Hit von Somber mit Homewrecker.
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0: FM mit Reggae Sound von UB40 und Kingston Town. Gleich noch Kamerad mit Hug Yourself und auch die Killers haben wir noch mit Human. Vorher gibt's aber einen Tipp und den von meiner Kollegin Jana Fass.
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2: In Blaustein-Herlingen geht vom 20. bis zum 23. Juni zum ersten Mal die Charity-Konzertreihe Musik im Park im Lindenhofpark über die Bühne. Mit dabei sind die Bläserphilharmonie der Stadt Blaustein, ein musikalischer Familiensonntag mit lokalen Vereinen und das Heeresmusikkorb Ulm. Der Eintritt ist an allen Tagen frei. Spenden gehen zum Beispiel an die Bürgerstiftung Blaustein. Alle Infos zu Musik im Park in Blaustein-Herlingen findet ihr auf donau3fm.de.
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0: Der Montag mit Michael Schulte und 5am, sein neuestes Werk. Gleich wartet Jesney Hawks für euch bereits im Standby mit The One and Only. Vorher bringen wir aber noch Musik in eure Klassenzimmer.
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0: 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Wir sind begeistert, gell? Und jetzt seid ihr dran. 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
3: 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Es ist 20 Uhr.
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5: Ich bin Tine Klimach. Nach Wochen der Verhandlungen gibt es Bewegungen im Konflikt zwischen den USA und dem Iran. Beide Seiten haben sich auf ein Rahmenabkommen verständigt. Das soll kommenden Freitag in Genf unterzeichnet werden. Die Einigung dürfte auch den heute beginnenden G7-Gipfel im französischen Evian prägen, zu dem unter anderem US-Präsident Trump erwartet wird.
6: Der G7-Gipfel startet mit einem Signal der Hoffnung und Trump wird das Rahmenabkommen mit dem Iran als Triumph verkaufen. Aber schon jetzt gibt es Streit über die Bedingungen. So deutet der Iran an, nach den 60 weiteren Verhandlungstagen doch eine Gebühr in der Straße von Hormuz zu erheben. Es gibt auch Differenzen über freizugebende Vermögenswerte des Irans. Die Umsetzung der Vereinbarung wird ein Drahtseilakt. Aber zunächst erhoffen sich die Gipfelpartner einen positiven Effekt auf andere schwierige Themen, wie NATO- und Ukraine-Diplomatie. Aus den USA, Tina Eck.
5: Bundeskanzler Friedrich Merz hat sich vor dem offiziellen Start des G7-Gipfels vorsichtig optimistisch zu Fortschritten bei der Lösung der Kriege in der Ukraine und im Iran geäußert. Dieser Gipfel finde in einer ausgesprochenen bewegten Phase der Weltpolitik statt. Das eröffne aber auch einige Chancen, sagte Merz vor seinem Abflug nach Evian. Russland könne militärisch nicht gewinnen, zudem sei seine Wirtschaft angeschlagen. Erstmals könne sich hier langsam ein Fenster für Diplomatie öffnen, so Merz. Wie steht es um die Bildung in Deutschland? Alle zwei Jahre präsentiert ein Bericht eine umfassende Bestandsaufnahme. In der heute in Berlin vorgestellten aktuellen Fassung wird nun eine Trendwende sichtbar. Der Geburtenknick macht sich auch hier bemerkbar.
7: Durch den Geburtenknick sinkt die Zahl der zu betreuenden Kinder, noch bedeutet das aber keine spürbare Entlastung des Systems. Denn in den Kitas gibt es noch viele Personallücken und in Grundschulen erfordert der neue Rechtsanspruch auf eine ganztägige Betreuung viele Ressourcen. Inhaltlich bestätigt der aktuelle Bildungsbericht erneut zwei Trends. Die Kompetenzen in Lesen, in Mathe und Naturwissenschaften werden insgesamt schwächer und für den Bildungserfolg eines Kindes ist in Deutschland oft entscheidend, in was für einem Elternhaus es aufwächst. Aus Berlin, Ronny Tochau.
5: Nach gut 5 Wochen im künstlichen Koma ist die britische Popsängerin Bonnie Tyler wieder bei Bewusstsein. Sie werde weiter auf der Intensivstation eines Krankenhauses in Portugal behandelt, teilte ihr Management mit. Die Ärzte der 75-Jährigen seien weiterhin zuversichtlich, dass sie sich gut erholen werde.
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8: Der Dienstag wird ein bisschen bewölkter sein, es gibt aber auch lange sonnige Abschnitte und vereinzelt sind vor allem in den Vormittagsstunden noch ein paar Schauer möglich, muss aber nicht unbedingt was runterkommen. Und danach gibt es wieder viel Sonnenschein, die ganze Woche über steigern sich die Temperaturen richtig hochsommerlich und zwar auf bis weit über 30 Grad. Das geht am Donnerstag bereits los und am Wochenende haben wir teils Temperaturen fast bis an die 35 Grad.
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9: Und heute natürlich wieder mit dabei Fabian Schober.
10: Wunderschönen guten Abend.
9: Wenn man über amerikanischen Rock spricht, dann kommt man an Aerosmith kaum vorbei. Über 5 Jahrzehnte hinweg ist die Band mit dabei bei der Rockmusik, hat viele, viele Krisen überstanden, Generationen natürlich begeistert und geprägt und einen riesigen Katalog an richtig, richtig starke Rockmusik geschaffen. Und die Musik, die läuft natürlich heute auch noch im Radio, vor allem heute.
10: Ja, und es ist echt faszinierend, was die geschafft haben. Die Geschichte von Aerosmith, die besteht eigentlich aus mehreren Karrieren. In den 70ern gehören sie zu den größten Rockbands der Welt. Ende der 70er und Anfang der 80er stehen sie dann kurz vorm Absturz. Und dann kommt eben eines der spektakulärsten Comebacks der Musikgeschichte.
9: Im Mittelpunkt dabei steht natürlich immer Steven Tyler. Eine Stimme, die man sofort erkennt. Ein Frontmann, der wirklich

0: sehr viel Bühnenpräsenz zeigt und der über Jahrzehnte hinweg das Gesicht von dieser Band auch geblieben ist.
1: Ja, und dann machen wir doch mal eine klassische Greatest-Hits-Folge heute. Wir begleiten Aerosmith von den frühen Klassikern bis hin zu den großen Welthits der 90er Jahre.
0: Ja, und wir starten direkt mit zwei Songs, die ja schon ein bisschen den Grundstein für alles gelegt haben. Das sind Sweet Emotion und Dream On. Und jetzt Musik On.

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1: Dream On und Sweet Emotion. Zwei Songs, die heute längst Rockgeschichte sind. Spannend dabei auch, dass Aerosmith Anfang der 70er noch niemand als künftige Superstars jetzt wirklich auf dem Schirm hatte, ja. Und die Band entstand in Boston, entwickelt sich zunächst mal ganz klassisch über kleine Clubs, Konzerte und vor allem Mundpropaganda.
2: Vor allem die Verbindung zwischen Steven Tyler und Joe Perry, die wurde schnell irgendwie so einem Motor von dieser Band. Viele verglichen die beiden später mit Mick Jagger und Keith Richards von den Rolling Stones. Das hat ja auch super geklappt. Tyler war der extrovertierte Frontmann und Perry der coole Gitarrist. Und zusammen ist eben was gestartet und was geboren und was gewachsen. Aerosmith hat einfach da riesig Karriere gemacht mit den Jungs.
1: Dream On, heutzutage kaum mehr denkbar, ne, bei dem Hit, aber damals überhaupt kein riesiger Hit gewesen, hat sich erst Jahre später zu dem Klassiker entwickelt, den wir heute kennen. Steven Tyler hatte die Grundidee für den Song schon als Jugendlicher tatsächlich geschrieben und darin die Einflüsse seines Vaters, der viel klassische Musik gespielt hat, die hört man bis heute in der etwas ungewöhnlichen Aufmachung von diesem Song.
2: Das stimmt. Mit Sweet Emotion war dann die Band wirklich endgültig auf dem Weg nach oben und es ist ganz spannend, da ist eine tolle Mischung drin. Blues, Hard Rock, wirklich schöne Melodien, was richtig, richtig Starkes. Gleichzeitig begann aber auch die Schattenseite von dieser Band. Die Band war logischerweise viel unterwegs, spielte immer, immer größere Hallen und Stadien. Ja, und da wurde natürlich auch dieser Rock'n'Roll-Lifestyle nicht gelebt. Also da war schon Gas dahinter.
1: Sehr gut aus.
2: Ja, und dafür waren sie auch bekannt für diesen Lifestyle.
1: Ja, damals wirkte das eigentlich noch wie ein Teil dieses Erfolgs. Rückblickend war es dann allerdings schon der Beginn von einer Entwicklung, die Aerosmith einige Jahre später dann beinahe die Existenz gekostet hat.
2: Das stimmt. Bevor wir darüber quatschen, hören wir aber zwei wirklich sehr wichtige Songs der Band aus ihrer frühen und mittleren Karriere. Als nächstes gibt's für euch Walk This Way. Das ist ein Song, der gleich zweimal Musikgeschichte geschrieben hat, gleich dazu mehr. Und danach gibt's My Fist, Your Face.

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1: Walk This Way gehört ohne Zweifel wirklich zu den wichtigsten Songs der Bandgeschichte. Nicht nur wegen des Erfolgs in den 70er Jahren, sondern auch wegen dessen, was eigentlich später daraus wurde.
2: Ende der 70er gerät Aerosmith nämlich zunehmend tatsächlich in Schwierigkeiten. Die Bandmitglieder kämpfen da mit massiven Drogenproblemen und vor allem eben Steven Tyler und Joe Perry bekommen damals den Spitznamen The Toxic Twins, was zunächst jetzt erstmal wie ein Ehrentitel wirkt. Das steht in Wahrheit tatsächlich für eine Situation, die immer, immer ernster wird.
1: Absolut. Die Spannungen innerhalb von der Band, die nehmen immer mehr zu und Joe Perry verlässt dann Aerosmith. Später steigt auch Brad Whitford aus. Viele Fans und Musikjournalisten, die gehen damals sogar davon aus, dass die Karriere der Gruppe praktisch vorbei ist.
2: Aber nix da, weil dann passiert was, womit wirklich niemand gerechnet hat. Die Hip-Hop-Gruppe Run-DMC nimmt sich eben Walk This Way vor, wir haben ihn gerade gehört, den Song, und macht daraus gemeinsam mit Aerosmith eine völlig neue Version und heute gilt dieser Song als einer der wichtigsten Crossover-Hits der Musikgeschichte.
1: Ja, und plötzlich entdecken junge Hörer Aerosmith ganz neu. Die Band wird wieder richtig relevant, die Originalbesetzung findet langsam aber sicher wieder zusammen und die Mitglieder beginnen, ihre Drogenprobleme Gott sei Dank in den Griff zu bekommen. Rückblickend war das wahrscheinlich der entscheidende Wendepunkt ihrer gesamten Karriere.
2: Ja, und ganz bemerkenswert tatsächlich, dass viele Bands nach einer solchen Krise vielleicht nochmal ein gutes Album veröffentlichen. Eins, sag ich mal. Mhm. Aber Aerosmith, die starten praktisch eine zweite komplette Karriere und sind dann teilweise noch erfolgreicher als davor.
1: Das stimmt. Und genau in dieser Phase entstanden einige ihrer bekanntesten Songs der 80er Jahre. Und zwar die zwei, die jetzt auch kommen. Einmal Dude Looks Like a Lady und Ragdoll.

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5: 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So, wir sind wieder zurück und Ende der 80er Jahre sind Aerosmith auch wieder zurück. Und zwar nicht als so der Nostalgie-Act, sondern als eine der angesagtesten Rock-Bands ihrer Zeit.
6: Ja, die Band klingt jetzt moderner, die Produktionen werden größer und auch radiotauglicher, ohne dabei eben ihren klassischen Aerosmith-Charakter zu verlieren. Gleichzeitig entwickelt sich jetzt Frontmann Steven Tyler immer mehr zur absoluten Rock-Ikone.
5: So schaut's aus. Seine Bühnenoutfits, seine Bewegungen und natürlich die Stimme, die sorgt dafür, dass Aerosmith wieder überall präsent sind. Die Band erlebt so eine zweite Jugend, auch wenn sie da schon älter waren. Und die größten Erfolge, die stehen sogar noch bevor.
6: Ja, und Erfolge hören wir uns an. Jetzt kommen nämlich zwei Songs, die zeigen, wie sehr Aerosmith tatsächlich inhaltlich gereift sind. Wir haben Living on the Edge und davor für euch Jamie's Got a Gun.

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1: Und gerade haben wir gehört Janie's Got a Gun und dann Living on the Edge, zwei Songs von Aerosmith, die zeigen, dass sie eben längst mehr waren als eine klassische Party-Rockband.
2: Vor allem Janie's Got a Gun sorgte damals wirklich für richtig viel Aufmerksamkeit. Der Song, der behandelt ein sehr ernstes und unbequemes Thema und zeigt, dass die Band auch gesellschaftliche Geschichten gut erzählen können. Kann. Das war für viele Fans natürlich überraschend und brachte Aerosmith auch zusätzlich Respekt ein.
1: Ja, dann kommen wir jetzt schon in die 90er. Ja, da werden jetzt langsam Musikvideos immer wichtiger. MTV, ne, läuft da rund um die Uhr und Aerosmith haben dieses Medium wirklich perfekt verstanden. Ja, die Band schafft es da, sich einer völlig neuen Generation vorzustellen, die jetzt die großen 70er Jahre von der Band gar nicht wirklich bewusst erlebt haben.
2: Absolut. Steven Tyler war dabei immer wieder für seine ungewöhnlichen Ideen bekannt. Produzenten und Weggefährten, die erzählen immer Geschichten über ein bisschen spannende Studiomethoden bei der Aufzeichnung von Songs. Eine davon besagt, dass er teilweise mit einem Motorradhelm auf seine Gesangsspuren aufgenommen haben soll. Was war der Grund? Ganz einfach, er hat gesagt, damit kann er sich einfach besser konzentrieren und das erzeugt eine bestimmte Klangwirkung, wenn man einen Motorradhelm beim Aufzeichnen aufhat. So wie wir gerade eben
1: jeden
2: auch.
1: Das seine, ja, ja, klar, selbstverständlich, ja. Aber ist egal, ob der es regelmäßig gemacht hat oder nur bei einzelnen Sessions, es ist halt typisch Steven Tyler, ja. Er war nie jetzt ein Frontmann, der einfach nur ins Studio gekommen ist und seinen Part gesungen hat. Er hat immer experimentiert und immer nach Möglichkeiten gesucht, seine Performance eben über einen Motorradhelm nochmal intensiver zu machen.
2: Absolut. Und jetzt gibt es zwei Songs, die auch bei MTV hoch und runter liefen. Und zwar einmal Crying, ihr kennt die Nummer. Und davor gibt es Amazing.

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1: Die frühen 90er Jahre waren wahrscheinlich die erfolgreichste Zeit von der gesamten Bandgeschichte. Aerosmith schafften etwas, das nur wenigen Rockbands gelingt. Sie gewannen eine komplett neue Generation von Fans hinzu.
2: Ja, und ein wichtiger Faktor dabei, wir haben es vorhin schon mal kurz angesprochen, die Musikvideos, ja, Songs wie Crying, Amazing oder später dann auch Crazy, die liefen auf MTV praktisch in Dauerschleife. Und viele Jugendliche haben dadurch Aerosmith zum ersten Mal entdeckt und dann festgestellt eigentlich, die Band, die existiert schon seit den frühen 70ern.
1: Ja, gleichzeitig profitierte die Gruppe davon, dass sie musikalisch natürlich nie stehen geblieben sind. Die Songs wurden melodischer, die Produktion immer größer und die Balladen erfolgreicher. Trotzdem blieb die Band unverkennbar Aerosmith.
2: Einen Funfact haben wir noch, ja, die Verbindung zu Liv Tyler, Schauspielerin, ja, die Tochter von Steven Tyler, wurde Anfang der 90er dann selbst bekannt und spielte in mehreren Aerosmith-Videos mit. Ja. Dadurch natürlich ist zusätzlich Aufmerksamkeit entstanden, die der Band auch geholfen hat, auch außerhalb jetzt der klassischen Rockszene auch präsent zu bleiben.
1: Absolut. Der Höhepunkt sollte allerdings dann erst noch kommen. Ende der 90er gelang Aerosmith mit einem Filmsong etwas, das kaum jemand erwartet hatte, und zwar ein weltweiter Nummer 1 Hit.
2: Und genau mit diesen Songs beschließen wir jetzt unsere Reise durch die Greatest Hits, durch die Karriere von Aerosmith. Zum Finale gibt es hier jetzt Falling in Love is Hard on the Knees und davor Crazy.
1: Das war eine Stunde Aerosmith. Ich hoffe, euch hat's gefallen. Wenn ihr auch mal Vorschläge habt, wenn ihr sagt, hey, die Band würden wir mal gern hören in den Greatest Hits, dann sehr, sehr gerne uns eine WhatsApp-Nachricht schicken an die 015202424 mal die 3. Gibt's natürlich nochmal zum Nachlesen auf donau3fm.de.
2: Peter freut sich über jede Nachricht.
1: Richtig. Und ganz wichtig dazu schreiben, Stichwort Greatest Hits. Aber jetzt gibt's erstmal Musik.
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0: 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Es ist 21 Uhr.
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2: Ich bin Tine Klimach. Die EU hat die Beitrittsverhandlungen mit der Ukraine begonnen. Vertreter beider Seiten starteten am Abend in Luxemburg offiziell die Aufnahme von Gesprächen zum ersten Themenblock, wie ein Sprecher des Rates der Mitgliedstaaten sagte. Mit dem ersten Verhandlungsabschnitt werden Gespräche über Themen wie das Justizsystem, den Grundwerteschutz und Sicherheit begonnen. Kandidatenländer müssen dabei unter anderem nachweisen, dass ihre Rechtssysteme, der Grenzschutz und die Polizei den EU-Standards entsprechen. Nach Wochen der Verhandlungen gibt es Bewegung im Konflikt zwischen den USA und dem Iran. Beide Seiten haben sich auf ein Rahmenabkommen verständigt. Das soll kommenden Freitag in Genf unterzeichnet werden. Die Einigung dürfte auch den heute beginnenden G7-Gipfel im französischen Evian prägen. US-Präsident Trump ist bereits eingetroffen.
3: Auch wenn vieles beim Deal der USA mit dem Iran noch offen ist, wird es hier beim G7-Gipfel darum gehen, wie die Schifffahrt durch die vom Iran blockierte Straße von Hormuz wieder in Gang kommt. Und dabei kann der US-Präsident Hilfe gut gebrauchen. Frankreich und Großbritannien haben eine Marinemission vorbereitet, bei der es um das Räumen von Minen und das Begleiten von Schiffen durch die Meerenge geht. Auch Deutschland hat eine Beteiligung in Aussicht gestellt. Aus Evian, Michael Evers.
2: Per Mausklick landen Sneaker, Beauty-Produkte und Elektronik im Warenkorb. Influencer und soziale Medien haben inzwischen einen erheblichen Einfluss auf das Shoppingverhalten von Kindern und Jugendlichen. Das geht aus der Mediensucht-Sonderanalyse der Krankenkasse DRK Gesundheit und des Universitätsklinikums Hamburg-Eppendorf hervor.
4: Knapp die Hälfte der 10- bis 17-Jährigen wird demnach via Social Media auf Produkte aufmerksam. 40% folgen Kaufempfehlungen von Influencerinnen und Influencern. Deren Einfluss und vom Algorithmus gesteuerte Werbung können aber zur Gefahr werden und einen Kaufrausch auslösen. Laut Studie stöbern inzwischen fast 4 von 10 Kindern und Jugendlichen zwischen 10 und 17 Jahren mindestens einmal pro Woche in Online-Shops. Mehr als jeder Zehnte gibt dann bis zu 1.200 Euro pro Jahr fürs Shopping aus. Katrin Müller, Nachrichtenredaktion.
2: Zum Sport. Favorit Spanien hat die erste große WM-Überraschung hinnehmen müssen und ist mit einem 0:0 gegen Außenseiter Kap Verde ins Turnier gestartet. Der Europameister war in Atlanta zwar überlegen, doch vor dem Tor fast komplett harmlos. Vor 4 Jahren war Spanien noch mit einem 7:0 gegen Costa Rica in die WM gestartet.
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5: Der Dienstag wird ein bisschen bewölkter sein, es gibt aber auch lange sonnige Abschnitte und vereinzelt sind vor allem in den Vormittagsstunden noch ein paar Schauer möglich, muss aber nicht unbedingt was runterkommen. Und danach gibt es wieder viel Sonnenschein, die ganze Woche über steigern sich die Temperaturen richtig hochsommerlich und zwar auf bis weit über 30 Grad. Das geht am Donnerstag bereits los und am Wochenende haben wir teils Temperaturen fast bis an die 35 Grad.
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6: Die A7 Richtung Würzburg zwischen Nersingen und Langenau 1 Kilometer Stau. 10 Minuten Zeitverlust. Die A7 Richtung Ulm in Höhe Kreuz Ulm-Elchingen Baustelle. Bis morgen 6 Uhr Sperrung der Überleitung. Umleitung über die Anschlussstelle Leipheim. Die A7 Richtung Füssenreute zwischen Kreuz Ulm-Elchingen und Nersingen Baustelle. Von heute 20 Uhr bis morgen 6 Uhr rechter Fahrstreifen gesperrt. Die A7 Richtung Füssenreute zwischen Altenstadt an der Iller und Dettingen an der Iller Baustelle. Bis morgen ca. 5.30 Uhr beide Fahrspuren gesperrt. Verkehr wird über den Standstreifen geleitet. Die A8 Richtung München zwischen Günzburg und Burgau Baustelle, von heute 20 Uhr bis morgen 6 Uhr rechter und mittlerer Fahrstreifen gesperrt. Die B297 Stuttgarter Straße in Göppingen zwischen Lorcherstraße und Barbarossa-Thermen dichter Verkehr, 3 Minuten Zeitverlust. 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

0: 22 Uhr.
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2: Ich bin Ursula Winkler. Die EU hat die Beitrittsverhandlungen mit der Ukraine offiziell begonnen. In Luxemburg haben Vertreter beider Seiten am Abend die Gespräche zum ersten Verhandlungskapitel gestartet. Das sagte ein Sprecher des Rates der Mitgliedstaaten der deutschen Presseagentur.
3: Es geht jetzt erstmal um grundlegende Fragen wie Rechtsstaatlichkeit, Justiz, Sicherheit und den Schutz von Grundrechten. Die Ukraine muss dabei nachweisen, dass sie die Standards der Europäischen Union erfüllt. Bundesaußenminister Wadephul spricht von einem historischen Zeitpunkt für Europa.

0: und die Ukraine. Der Verhandlungsbeginn sei mehr als Symbolik. Bis zu einem möglichen EU-Beitritt dürfte es trotzdem noch Jahre dauern. Dafür sind weitere Reformen nötig, etwa im Kampf gegen Korruption. Tine Klimach, Nachrichtenredaktion.
1: Nach jahrelangen Verhandlungen um Fluggastrechte in der EU ist klar, es bleibt bei den bisherigen Entschädigungszahlungen bei Verspätungen. Reisende haben damit ab 3 Stunden Verspätung unter bestimmten Voraussetzungen Anspruch auf Geld. Vertreter von Europaparlament und EU-Staaten haben sich aber auf einige Änderungen verständigt.
2: Die EU-Abgeordneten wollten ursprünglich, dass Passagiere immer ein Recht auf Mitnahme eines kleinen Koffers haben, zusätzlich zu einem persönlichen Gegenstand. Damit konnten sie sich nicht durchsetzen. Aber Preise sollen im Netz immer einschließlich Handgepäck angezeigt werden, der Transparenz wegen. Kinder müssen nicht für einen reservierten Sitzplatz neben den Eltern zahlen. Bei Verspätungen bleibt es beim bisherigen. Ab 3 Stunden gibt es Geld, gestaffelt nach Entfernungen, wenn die Fluggesellschaft schuld hat. Dieter Ebeling, Brüssel.
1: Influencer und soziale Medien haben inzwischen einen erheblichen Einfluss auf das Online-Shopping-Verhalten von Kindern und Jugendlichen. So werden 47% der 10- bis 17-Jährigen durch Werbung auf Social-Media-Plattformen auf Produkte aufmerksam, 40% durch Empfehlungen von Influencerinnen und Influencern. Das zeigt die Mediensucht-Sonderanalyse der Krankenkasse DAK Gesundheit. Zum Fußball. Spanien hat die erste große WM-Überraschung hinnehmen müssen und ist mit einem 0:0 gegen Außenseiter Kap Verde ins Turnier gestartet. Auch der lange verletzte und spät eingewechselte Jungstar Jamal traf nicht. Vor 4 Jahren war Spanien noch mit einem 7:0 gegen Costa Rica in die WM gestartet.
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4: Der Dienstag wird ein bisschen bewölkter sein, es gibt aber auch lange sonnige Abschnitte und vereinzelt sind vor allem in den Vormittagsstunden noch ein paar Schauer möglich, muss aber nicht unbedingt was runterkommen. Und danach gibt's wieder viel Sonnenschein, die ganze Woche über steigern sich die Temperaturen richtig hochsommerlich und zwar auf bis weit über 30 Grad. Das geht am Donnerstag bereits los und am Wochenende haben wir teils Temperaturen fast bis an die 35 Grad.
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6: Die A7 Richtung Ulm. Zwischen Nersingen und Kreuz Ulm-Elchingen. Baustelle, rechter Fahrstreifen gesperrt. Vorübergehende Begrenzung der Fahrbahnbreite auf 3,50 Meter bis morgen 6 Uhr. Die A7 Richtung Würzburg, zwischen Kreuz Ulm-Elchingen und Langenau, dichter Verkehr, Zeitverlust 4 Minuten. Die A7 Richtung Ulm, in Höhe Kreuz Ulm-Elchingen, Baustelle, bis morgen 6 Uhr Sperrung der Überleitung, Umleitung über die Anschlussstelle Leipheim. Die A7 Richtung Füssenreute, zwischen Altenstadt an der Iller und Dettingen an der Iller, Baustelle, bis morgen etwa 5.30 Uhr beide Fahrspuren gesperrt. Verkehr wird über den Standstreifen geleitet. Die A8 Richtung München, zwischen Günzburg und Burgau, Baustelle, bis morgen 6 Uhr rechter und mittlerer Fahrstreifen gesperrt. Die B297, Lorcherstraße, Göppingen, zwischen Reusch-Zeppelin-Straße und Barbarossa-Thermen, dichter Verkehr, Zeitverlust 6 Minuten. 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
0: 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Es ist 23 Uhr.
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5: Ich bin Ursula Winkler. Die EU hat die Beitrittsverhandlungen mit der Ukraine begonnen. Vertreter beider Seiten starteten am Abend in Luxemburg offiziell die Gespräche zum ersten Themenblock. Mit dem ersten Verhandlungsabschnitt werden Gespräche über Themen wie das Justizsystem, dem Grundwerteschutz und Sicherheit begonnen. Kandidatenländer müssen dabei unter anderem nachweisen, dass ihre Rechtssysteme, der Grenzschutz und die Polizei den EU-Standards entsprechen. Nach Wochen der Verhandlungen gibt es Bewegung im Konflikt zwischen den USA und dem Iran. Beide Seiten haben sich auf ein Rahmenabkommen verständigt. Das soll am Freitag in Genf unterzeichnet werden. Die Einigung dürfte auch den aktuellen G7-Gipfel im französischen Evian prägen.
6: Auch wenn vieles beim Deal der USA mit dem Iran noch offen ist, wird es hier beim G7-Gipfel darum gehen, wie die Schifffahrt durch die vom Iran blockierte Straße von Hormuz wieder in Gang kommt. Und dabei kann der US-Präsident Hilfe gut gebrauchen. Frankreich und Großbritannien haben eine Marinemission vorbereitet, bei der es um das Räumen von Minen und das Begleiten von Schiffen durch die Meerenge geht. Präsident Macron pochte bereits darauf, die Mission solle möglichst schnell starten, schon in einigen Tagen. Auch Deutschland hat eine Beteiligung in Aussicht gestellt.

0: Michael Evers, Evion.
1: Wie steht es um die Bildung in Deutschland? Alle zwei Jahre präsentiert der Bericht Bildung in Deutschland dazu eine umfassende Bestandsaufnahme. In der in Berlin vorgestellten aktuellen Fassung wird nun eine Trendwende sichtbar, denn der Geburtenknick macht sich bemerkbar.
2: Durch den Geburtenknick sinkt die Zahl der zu betreuenden Kinder, noch bedeutet das aber keine spürbare Entlastung des Systems. Denn in den Kitas gibt es noch viele Personallücken und in Grundschulen erfordert der neue Rechtsanspruch auf eine ganztägige Betreuung viele Ressourcen. Inhaltlich bestätigt der aktuelle Bildungsbericht erneut zwei Trends. Die Kompetenzen in Lesen, in Mathe und Naturwissenschaften werden insgesamt schwächer und für den Bildungserfolg eines Kindes ist in Deutschland oft entscheidend, in was für einem Elternhaus es aufwächst. Ronny Thorau, Berlin.
1: Zum Fußball. Spanien hat die erste große WM-Überraschung hinnehmen müssen und ist mit einem 0:0 gegen Außenseiter Kap Verde ins Turnier gestartet. Auch der lange verletzte und spät eingewechselte Jungstar Jamal traf nicht. Vor vier Jahren war Spanien noch mit einem 7:0 gegen Costa Rica in die WM gestartet.
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4: Der Dienstag wird ein bisschen bewölkter sein, es gibt aber auch lange sonnige Abschnitte und vereinzelt sind vor allem in den Vormittagsstunden noch ein paar Schauer möglich, muss aber nicht unbedingt was runterkommen. Und danach gibt es wieder viel Sonnenschein, die ganze Woche über steigern sich die Temperaturen richtig hochsommerlich und zwar auf bis weit über 30 Grad. Das geht am Donnerstag bereits los und am Wochenende haben wir teils Temperaturen fast bis an die 35 Grad.
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6: Die A7 Richtung Ulm. Zwischen Nersingen und Kreuz Ulm-Elchingen. Baustelle, rechter Fahrstreifen gesperrt. Vorübergehende Begrenzung der Fahrbahnbreite auf 3,5 Meter bis morgen 6 Uhr. Die A7 Richtung Ulm in Höhe Kreuz Ulm-Elchingen. Baustelle bis morgen 6 Uhr Sperrung der Überleitung, Umleitung über die Anschlussstelle Leipheim. Die A7 Richtung Füssenreute zwischen Altenstadt an der Iller und Dettingen an der Iller. Baustelle bis morgen gegen 5.30 Uhr. Beide Fahrspuren gesperrt. Verkehr wird über den Standstreifen geleitet. Die A8 Richtung München zwischen Günzburg und Burgau. Baustelle bis morgen 6 Uhr rechter und mittlerer Fahrstreifen gesperrt. 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
0: 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Es ist 0 Uhr.
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5: Ich bin Ursula Winkler. Die EU hat die Beitrittsverhandlungen mit der Ukraine begonnen. Vertreter beider Seiten starteten am Abend in Luxemburg offiziell die Gespräche zum ersten Themenblock. Mit dem ersten Verhandlungsabschnitt werden Gespräche über Themen wie das Justizsystem, den Grundwerteschutz und Sicherheit begonnen. Kandidatenländer müssen dabei unter anderem nachweisen, dass ihre Rechtssysteme, der Grenzschutz und die Polizei den EU-Standards entsprechen. Beim G7-Gipfel im französischen Evian stehen große Krisen auf der Tagesordnung. Bundeskanzler Merz zeigte sich vorsichtig optimistisch und sieht trotz der angespannten Lage Chancen auf Fortschritte, sowohl im Konflikt mit dem Iran als auch im Ukraine-Krieg.
6: Merz spricht von einem möglichen Fenster für die Diplomatie. Die Ukraine sei heute in einer stärkeren Position als noch vor einiger Zeit, sagte der Kanzler vor seinem Abflug. In Evian will er mit US-Präsident Trump und den anderen G7-Staaten über neue diplomatische Anläufe sprechen. Positiv sieht Merz auch die Einigung zwischen den USA und dem Iran. Das vereinbarte Rahmenabkommen könne aus seiner Sicht zur Stabilisierung der Region beitragen und der Weltwirtschaft neuen Rückenwind geben. Zoe Tassovali, Nachrichtenredaktion.
5: Der älteste Sohn der norwegischen Kronprinzessin Mette-Marit, Marius Borghøby, ist vor einem Gericht in Oslo für 34 Straftaten zu 4 Jahren Haft verurteilt worden. 4 Frauen muss der Norweger eine Entschädigung zahlen, darunter 2 Ex-Freundinnen.
7: Das Urteil fiel milder aus, als die Staatsanwaltschaft gefordert hatte. 4 Jahre dürften trotzdem ein schwerer Schlag sein. Nicht nur für Høiby, sondern für die ganze Königsfamilie. Schuldig in 34 Anklagepunkten, darunter in 2 Fällen von Vergewaltigung nach norwegischem Recht. Das Gericht sah es als erwiesen an, dass Høiby mit dem Finger in die Frauen eingedrungen war, während sie schliefen. Einen Freispruch gab es dagegen von 2 weiteren Vergewaltigungsvorwürfen.

0: Aus Skandinavien, Julia Weschenbach.
1: Zum Fußball. Belgien hat am Abend Ägypten den ersten Sieg der WM-Geschichte verdorben. Die Partie endete 1:1 unentschieden. Auch die WM-Partie davor war ein Unentschieden. Spanien und der Außenseiter Kap Verde trennten sich mit 0:0.
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3: Der Dienstag wird ein bisschen bewölkter sein. Es gibt aber auch lange sonnige Abschnitte und vereinzelt sind vor allem in den Vormittagsstunden noch ein paar Schauer möglich, muss aber nicht unbedingt was runterkommen. Und danach gibt es wieder viel Sonnenschein. Die ganze Woche über steigern sich die Temperaturen richtig hochsommerlich und zwar auf bis weit über 30 Grad. Das geht am Donnerstag bereits los und am Wochenende haben wir teils Temperaturen fast bis an die 35 Grad.
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5: Die A7 Richtung Ulm, zwischen Nersingen und Kreuz Ulm-Elchingen. Baustelle, rechter Fahrstreifen gesperrt. Vorübergehende Begrenzung der Fahrbahnbreite auf 3,50 Meter bis morgen 06 Uhr. Die A7 Richtung Ulm in Höhe Kreuz Ulm-Elchingen. Baustelle bis morgen 06 Uhr Sperrung der Überleitung, Umleitung über die Anschlussstelle Leipheim. Die A7 Richtung Füssenreute zwischen Altenstadt an der Iller und Dettingen an der Iller. Baustelle bis morgen ca. 05.30 Uhr. Beide Fahrspuren gesperrt. Verkehr wird über den Standstreifen geleitet. Die A8 Richtung München zwischen Günzburg und Burgau. Baustelle bis morgen 06 Uhr rechter und mittlerer Fahrstreifen gesperrt. 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

0: ist 1 Uhr.
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2: Ich bin Ursula Winkler. Die EU hat die Beitrittsverhandlungen mit der Ukraine offiziell begonnen. In Luxemburg haben Vertreter beider Seiten am Abend die Gespräche zum ersten Verhandlungskapitel gestartet. Das sagte ein Sprecher des Rates der Mitgliedstaaten der deutschen Presseagentur.
3: Es geht jetzt erstmal um grundlegende Fragen wie Rechtsstaatlichkeit, Justiz, Sicherheit und den Schutz von Grundrechten. Die Ukraine muss dabei nachweisen, dass sie die Standards der Europäischen Union erfüllt. Bundesaußenminister Wadephul spricht von einem historischen Zeitpunkt für Europa und die Ukraine. Der Verhandlungsbeginn sei mehr als Symbolik. Bis zu einem möglichen EU-Beitritt dürfte es trotzdem noch Jahre dauern. Dafür sind weitere Reformen nötig, etwa im Kampf gegen Korruption. Tine Klimach, Nachrichtenredaktion.
2: Nach jahrelangen Verhandlungen um Fluggastrechte in der EU ist klar, es bleibt bei den bisherigen Entschädigungszahlungen bei Verspätungen. Reisende haben damit ab 3 Stunden Verspätung unter bestimmten Voraussetzungen Anspruch auf Geld. Vertreter von Europaparlament und EU-Staaten haben sich aber auf einige Änderungen verständigt.
4: Die EU-Abgeordneten wollten ursprünglich, dass Passagiere immer ein Recht auf Mitnahme eines kleinen Koffers haben, zusätzlich zu einem persönlichen Gegenstand. Damit konnten sie sich nicht durchsetzen. Aber Preise sollen im Netz immer einschließlich Handgepäck angezeigt werden, der Transparenz wegen. Kinder müssen nicht für einen reservierten Sitzplatz neben den Eltern zahlen. Bei Verspätungen bleibt es beim bisherigen. Ab 3 Stunden gibt es Geld, gestaffelt nach Entfernungen, wenn die Fluggesellschaft schuld hat. Dieter Ebeling, Brüssel.
2: Influencer und soziale Medien haben inzwischen einen erheblichen Einfluss auf das Online-Shopping-Verhalten von Kindern und Jugendlichen. So werden 47% der 10- bis 17-Jährigen durch Werbung auf Social-Media-Plattformen auf Produkte aufmerksam, 40% durch Empfehlungen von Influencerinnen und Influencern. Das zeigt die Mediensucht-Sonderanalyse der Krankenkasse DAK Gesundheit. Zum Fußball. Belgien hat am Abend Ägypten den ersten Sieg der WM-Geschichte verdorben. Die Partie endete 1:1 unentschieden. Auch die WM-Partie davor war ein Unentschieden. Spanien und der Außenseiter Kap Verde trennten sich mit 0:0.
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5: Der Dienstag wird ein bisschen bewölkter sein. Es gibt aber auch lange sonnige Abschnitte und vereinzelt sind vor allem in den Vormittagsstunden noch ein paar Schauer möglich, muss aber nicht unbedingt was runterkommen. Und danach gibt's wieder viel Sonnenschein. Die ganze Woche über steigern sich die Temperaturen richtig hochsommerlich und zwar auf bis weit über 30 Grad. Das geht am Donnerstag bereits los und am Wochenende haben wir teils Temperaturen fast bis an die 35 Grad.

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2: Die A7 Richtung Ulm zwischen Nersingen und Kreuz Ulm-Elchingen. Baustelle, rechter Fahrstreifen gesperrt. Fahrbahnbreite auf 3,50 Meter begrenzt. Bis heute 6 Uhr. Die A7 Richtung Ulm in Höhe Kreuz Ulm-Elchingen. Baustelle, Überleitung gesperrt. Bis heute 6 Uhr. Umleitung über die Anschlussstelle Leipheim. Die A7 Richtung Füssenreute zwischen Altenstadt an der Iller und Dettingen an der Iller. Baustelle, bis heute gegen 5.30 Uhr, beide Fahrspuren gesperrt. Verkehr wird über den Standstreifen geleitet. Die A8 Richtung München zwischen Günzburg und Burgau. Baustelle, bis heute 6 Uhr, rechter und mittlerer Fahrstreifen gesperrt. 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

0: Es ist 2 Uhr.
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2: Ich bin Ursula Winkler. Am Genfer See starten heute die G7 in den zweiten Tag ihres Gipfeltreffens. Die Staats- und Regierungschefs beraten unter anderem über gemeinsame Positionen, was den Welthandel sowie den Iran- und den Ukraine-Krieg angeht. Auch der ukrainische Präsident Zelensky soll bei der Arbeitssitzung im französischen Evian dabei sein.
3: Bislang galten die USA als alleiniger Vermittler im Ukraine-Krieg. Nun will man hier in Evian mit US-Präsident Trump über Vorschläge sprechen, die Deutschland, Frankreich und Großbritannien mit Zelensky beraten haben. Die Europäer wollen mit am Verhandlungstisch sitzen, sollte es zu neuen Gesprächen zwischen Russland und der Ukraine kommen. Das Problem, sie sind sich untereinander nicht einig, wer in Sachen Ukraine für sie sprechen soll. Außerdem ist die Initiative bei osteuropäischen EU-Mitgliedern wie Polen auf Skepsis gestoßen. Michael Evers, Evian.
2: Die EU hat die Beitrittsverhandlungen mit der Ukraine begonnen. Vertreter beider Seiten starteten am Abend in Luxemburg offiziell die Gespräche zum ersten Themenblock. Mit dem ersten Verhandlungsabschnitt werden Gespräche über Themen wie das Justizsystem, den Grundwerteschutz und Sicherheit begonnen. Kandidatenländer müssen dabei unter anderem nachweisen, dass ihre Rechtssysteme, der Grenzschutz und die Polizei den EU-Standards entsprechen. Die britische Regierung plant ein Verbot von mehreren Social-Media-Plattformen für Kinder und Jugendliche unter 16 Jahren. Das kündigte Premierminister Starmer bei einer Pressekonferenz in London an. Damit folgt Großbritannien dem Vorbild Australiens.
4: Soziale Medien machen Kinder unglücklich, sagte Starmer. Aber weil sie auch Vorteile brächten, sei die Entscheidung nicht leicht gefallen. Doch die Risiken und negativen Konsequenzen überwiegen nach Ansicht der Regierung. Ein vollständiges Verbot sei daher die richtige Entscheidung. Geplant sind auch strengere Regeln für Gaming- und Streaming-Plattformen, damit Erwachsene dort keine Kinder direkt kontaktieren können. Kritiker befürchten, dass das Verbot von Teenagern leicht umgangen werden kann, zum Beispiel durch falsche Altersangaben oder VPN-Dienste, die den Standort virtuell verändern. Aus London, Philipp Detlefs.
2: Zum Fußball. Belgien hat am Abend Ägypten den ersten Sieg der WM-Geschichte verdorben. Die Partie endete 1:1 unentschieden. Auch die WM-Partie davor wurde ein Remis. Spanien und der Außenseiter Kap Verde trennten sich mit 0:0 unentschieden.
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5: Der Dienstag wird ein bisschen bewölkter sein, es gibt aber auch lange sonnige Abschnitte und vereinzelt sind vor allem in den Vormittagsstunden noch ein paar Schauer möglich, muss aber nicht unbedingt was runterkommen. Und danach gibt es wieder viel Sonnenschein, die ganze Woche über steigern sich die Temperaturen richtig hochsommerlich und zwar auf bis weit über 30 Grad. Das geht am Donnerstag bereits los und am Wochenende haben wir teils Temperaturen fast bis an die 35 Grad.
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6: Die A7 Richtung Ulm. Zwischen Nersingen und Kreuz Ulm-Elchingen. Baustelle, rechter Fahrstreifen gesperrt. Vorübergehende Begrenzung der Fahrbahnbreite auf 3,50 Meter. Bis heute 6 Uhr. Die A7 Richtung Ulm, in Höhe Kreuz Ulm-Elchingen. Baustelle, bis heute 6 Uhr Sperrung der Überleitung, Umleitung über die Anschlussstelle Leipheim. Die A7 Richtung Füssenreute, zwischen Illertissen und Altenstadt an der Iller. Dichter Verkehr, 3 Minuten Zeitverlust.